0: Stau, 6 Minuten Zeitverlust. Wir wünschen allen unterwegs gute Fahrt.
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2: Wir haben Donnerstag. Das ist der Tag, an dem Deutschland wieder spielt bei dieser Fußball-Weltmeisterschaft. Und das Gute ist, wenn ihr gerade noch wach seid, sonst würdet ihr mich auch gerade nicht hören, ja? Und ihr denkt, oh, Deutschland spielt, ja? Macht euch keine Sorgen, die spielen erst um 22 Uhr gegen Ecuador. Bis dahin seid ihr wieder fit. Euch jetzt eine schöne Nacht mit Artemis und I like the way you come.

0: Wir sind Vize-Weltmeister.
1: Was?
0: Ja, sind wir. Vielleicht nicht aus fußballerischer Sicht, aber wenn es um das schönste Trikot geht, macht uns so schnell keiner was vor. Die Washington Post hat jetzt nämlich ein Ranking der schönsten Trikots dieser WM veröffentlicht und Kollege, Reporter und unser Fashion-Victim Stefan Rijek, du hast dir diese Liste mal genauer angeguckt, ne?
2: Ja, genau. Und zusammengestellt wurde die Liste mit insgesamt 11 Trikots von der Modejournalistin Ashley Fetters-Malloy. Die betont auch am Anfang erstmal, dass die Liste nur auf ihrem persönlichen Geschmack als Modejournalistin beruht. Also es kann natürlich jeder erstmal schön finden, was er will.
0: Ich finde das deutsche Trikot sehr schön, mit dem weiß, schwarz-rot-goldene Streifen auf der Brust. Erinnert so ein bisschen an die 90er. Wir sind ja Kinder der 90er.
2: Ja, ey, 100 Punkte, das ist genau der Punkt. Der Grund für Platz 2. Zu unserem Heimtrikot sagt sie nämlich, dass es eine perfekte Hommage an die Trikots der Weltmeisterjahre ist. Also 54, 74, 90 und 2014. Komplett nostalgisches Trikot also.
0: Ja, ich sag mal so, so eine Mischung aus den erfolgreichsten Jahren als Trikot, das ist auch einfach eine sehr, sehr coole Idee.
2: Ja, voll. Und man sieht beim Ranking insgesamt, erstens, die Modejournalistin mag eher schlichte Trikots und zweitens geht sie aber auch um Kultur und Tradition und ich finde die Erklärung dazu echt interessant. Wenn man dafür offen ist, muss man auch dazu sagen.
0: Du siehst ein Fragezeichen in meinem Gesicht. Was meinst du damit?
2: Naja, also es geht da nicht nur, wie jetzt bei Deutschland zum Beispiel, um Fußballtradition nach dem Motto, ja, das sieht jetzt aus wie die Trikots von früher, sondern es geht auch um kulturelle Tradition. Das Auswärtstrikot der Spanier zum Beispiel ist auf Platz 3 angeblich, weil es die klassische spanische Literatur verkörpert.
0: So, genau daran denken Fußballer sicherlich auch, wenn sie es anziehen. Das musst du uns jetzt bitte mal erklären, denn viele denken vermutlich das Gleiche, wie ich gerade, als ich es gehört habe. Bitte was?
2: Ja klar, also das Trikot ist cremefarben. Das soll für so alte, vergilbte Buchseiten stehen. Und die goldroten Akzente, die stehen da nicht nur für die Farben Spaniens, sondern wohl auch für die Verzierung, die ganz früher auf den Einbänden von so Büchern eben waren.
0: Ja, ein vergilbtes Trikot, halten wir es fest. Wäre es ein deutsches Trikot, was vergilbt wäre, wäre es eine Anlehnung an die Wohnzimmerwand von Mario Basler, könnte ich mir vorstellen. Es klingt ein bisschen weit hergeholt. Oder sehe ich das nur so? Oder du auch?
2: Nee, also ich dachte das auch. Aber wenn du dir das Trikot jetzt im offiziellen FIFA-Shop bestellen willst, dann steht genau das in der Beschreibung. Ja, und auf Platz 1 ist, rate mal,
0: Frankreich wegen Mode.
2: Ja, fast. Es ist Uruguay. Ist so ein babyblaues Trikot mit weißem Kragen und das erinnert wohl an das der Olympischen Spiele 1924.
0: Klar, hätte ich auch gesagt.
2: Ja, klar. Und angeblich sieht das besonders kultiviert aus, sodass es, Zitat, von einem kleinen Prinzen oder einem französischen Schuljungen getragen werden könnte.
0: Oh, wie süß. So kultiviert. Fußball und kultiviert. Ja, das ist, wer kennt sie nicht, die Fans mit der Shampoosflasche auf der Straße. Stefan Rijek, vielen Dank. Gut siehst du aus.
2: Danke.
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0: Das Wetter.
1: Eine tropische Nacht, in der wir gerade hängen. 24 Grad, kaum eine Wolke jetzt am Himmel, natürlich auch kein Niederschlag. Und es ist also richtig heftig und es wird nachher noch heftiger. Bis zu 39 Grad an diesem Donnerstag werden erwartet.

0: Dazu nur Sonne, Sonne, Sonne, Sonne. Und auch am Freitag geht's so weiter. Dann erreichen wir sogar die 40-Grad-Marke.
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2: Zurzeit liegen uns keine Meldungen vor. Wir wünschen allen unterwegs gute Fahrt.
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0: Hallo, euch eine schöne Nacht, egal wo ihr gerade seid, ob auf der Arbeit oder ihr könnt einfach nicht einschlafen und ihr seid gerade im Auto unterwegs. Wir sind bei euch, jetzt auch in dieser sehr, sehr tropischen Nacht mit bis zu 24 Grad. Und es wird nicht kühler, denn jetzt spiele ich für euch Rihanna mit S&M.

0: Ihr neues Album geht gerade in Deutschland richtig durch die Decke. Mit drauf die neue Single Drop Dead, sozusagen ja, die Lead-Single, die weltweit in den Charts auch gelandet ist. Wir hatten den Superstar natürlich bei uns zu Gast und haben mit ihr über den Song gesprochen, denn das ist eben kein gewöhnlicher Love-Song. Im Refrain heißt es sogar Kiss Me and I might drop dead. Also auf Deutsch ungefähr, küss mich und ich fall tot um. Die Frage ist natürlich, was steckt bitte schon dahinter?
1: Yeah, I think that's how it feels.
2: Ja, ich glaube, genauso fühlt es sich an, wenn man jemanden kennenlernt, den man sehr mag. Es fühlt sich irgendwie fast an wie Leben oder Tod, wenn man so heftig in jemanden verliebt ist. Ich finde, dann sind einfach alle Gefühle total verstärkt und man denkt nicht mehr wirklich klar und auch nicht mehr besonders rational.
0: Ja, alles ist ein bisschen intensiver, aufgeladener. Vielleicht kennt man das ja selbst aus Beziehungen. Und Olivia Rodrigo hat auch eine ziemlich genaue Vorstellung davon, zu welchem Szenario dieser Song perfekt passt.
3: It feels like running around in a
2: Für mich fühlt sich der Song so an, wie nachts um drei noch durch die Stadt zu ziehen, vielleicht aufs Fahrrad zu springen oder jemanden im Regen zu küssen. Man hat direkt Bilder im Kopf bei dem Song und ich krieg direkt Bock, im Auto die Fenster runterzumachen und sich frei zu fühlen.
0: Na, bei der Hitze gerade vielleicht doch nicht die Fenster runtermachen, aber ich sag mal so, küssen im Regen, das wäre schön, so ein bisschen Regen zur Abkühlung. Und dazu dieser neue Song von Olivia Rodrigo.
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1: Ich bin Dirk Zeitler. Die Verbraucherstimmung in Deutschland ist schon länger nicht besonders gut. Ob sie sich jetzt bei Sonne und Fußball-WM etwas bessert, das erfahren wir heute. Das aktuelle Konsumklima der Nürnberger Institute GfK und NIM wird vorgestellt.
2: Sommer, Sonne, Shoppingtour. Schon länger vermiest die wirtschaftliche Lage vielen Menschen die Lust, Geld auszugeben. Zuletzt war der Konsumklimaindex aber immerhin leicht gestiegen. Und jetzt im Juni meldete auch der Handelsverband Deutschland, die Verbraucherstimmung hat sich verbessert. Sie bleibt laut HDE zwar auf einem schwachen Niveau, aber immerhin setze sich der negative Trend der letzten Monate nicht weiter fort. Janina Singer, Wirtschaftsredaktion.
1: Innerhalb von weniger als einer Minute haben zwei sehr starke Erdbeben Venezuela erschüttert. Die US-Erdbebenwarte gab die Stärke der Erschütterungen mit 7,2 und 7,5 an. Demnach zählten die Erdbeben zu den weltweit stärksten des laufenden Jahres. In sozialen Netzwerken kursierten Videos von beschädigten Gebäuden und Schäden am Flughafen von Caracas. Deutschlands Handynetze sind besser geworden, aber mancherorts ist die Verbindung immer noch ziemlich mies. Über eine App sollen Nutzer jetzt genau diese Funklöcher melden. Check dein Netz, starten das Bundesdigitalministerium und die Bundesnetzagentur eine einwöchige Mitmachaktion.
3: Bundesdigitalminister Wildberger spricht vom großen Netztest. Denn aktuell gibt es immer noch Orte in Deutschland, an denen keines der großen Handynetze von Telekom, Vodafone und O2 standardmäßig funktioniert. Das sind immer noch gut 786 Quadratkilometer. Über die App Mobilfunkcheck sollen wir diese Woche melden, wo die Funklöcher sind. Das hilft den Anbietern und der Bundesnetzagentur einzustufen, wie die Situation vor Ort ist und sorgt am Ende dafür, dass die Netzabdeckung in Summe besser wird. Tanja Wagner, Nachrichtenredaktion.
1: Zum Sport. Brasilien kommt bei dieser Fußball-WM immer besser in Fahrt. Der Rekordweltmeister gewann sein letztes Vorrundenspiel mit 3:0 gegen Schottland und zog dadurch als Gruppensieger in die K.O.-Runde ein. Marokko besiegte zum Abschluss der WM-Vorrunde den krassen Außenseiter Haiti mit Mühe 4:2. Die Schweiz gewann gegen Gastgeber Kanada in Vancouver mit 2:1 und Bosnien-Herzegowina bezwang Katar mit 3:1.
4: Das Wetter. Wann wird's mal wieder richtig Sommer? Jetzt. Der Deutsche Wetterdienst warnt auch für heute wieder vor extremer Hitze. Wir bekommen bis zu 38 Grad, dazu viel Sonne und kaum Wolken. Frühestens morgen am Freitag kann es vereinzelt mal ein Hitzegewitter geben. Dabei bleibt's aber heiß.
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5: Hier die aktuelle Verkehrslage. A3 Oberhausen-Köln zwischen Kreuz Hilden und Dreieck Langenfeld. Dichter Verkehr, 10 Minuten Zeitverlust. Weiterhin auf der A30 Osnabrück-Bad Oeynhausen zwischen Bad Oeynhausen-Ost und Kreuz-Bad Oeynhausen. 2 Kilometer stockender Verkehr. Und zusätzlich auf der A61 Mönchengladbach-Koblenz zwischen Weilerswist und Zwistal. Dichter Verkehr, 5 Minuten längere Fahrzeit. Wir wünschen allen unterwegs gute Fahrt.
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4: Leute, in genau 6 Monaten ist Weihnachten. Ja, also packt die Weihnachtsdeko aus. Wobei, die schmilzt vermutlich bei diesen heftigen Temperaturen gerade. Deswegen verbinden wir Sommer und Weihnachten jetzt auf eine ganz besondere Art und Weise, um euch auch einfach mal ein bisschen abzukühlen mit Weihnachtsliedern im Sommergewand.
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0: Und das hier wird, glaube ich, eine ziemlich heiße Party.
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0: Fühlinger See und es wird brüllend heiß, bis zu 40 Grad sollen es werden. Kollege Jonas Mikolajczak ist da. Aber du wirst Samstag auch dabei sein.
1: Ja, und ganz ehrlich, die Hitze, das wird krass. Aber ist ja alles nur eine Sache der Vorbereitung.
0: So sieht's aus. Und wie sieht das Ganze dann so bei dir aus?
1: Also auf jeden Fall werde ich mich schön luftig anziehen. Eine Mütze auf jeden Fall auch auf dem Kopf, damit der geschützt ist. Und Eincreme ohne Ende.
0: So, Lichtschutzfaktor 1000 dann am besten?
1: Ja, ungefähr in der Größenordnung. Ja, und sonst, also mit schick machen ist bei mir diesmal nicht wirklich. Weil Glitzer im Gesicht, der schmilzt sie direkt weg. Die Haare, die sind sowieso bei mir nach 3 Sekunden verschwitzt. Aber das Schöne ist, dadurch brauche ich jetzt keine Stunden, um mich fertig zu machen. Kappe auf, Creme einpacken und ab dafür.
0: So, und trinken nicht vergessen, ne?
1: Ja, hundertprozentig. Gute ist, beim Rainbow Festival dürft ihr auch Plastikwasserflaschen bis zu 500 Milliliter mitnehmen. Müssen halt bei der Kontrolle leer sein, aber dann gibt's auf dem ganzen Gelände kostenlose Wasserstellen, wo ihr euch die wieder auffüllen könnt und das solltet ihr auch machen.
0: Auf jeden Fall. Jetzt aber mal zum Festival selbst. Wie sieht's da musikalisch aus? Worauf freust du dich vielleicht auch selbst?
1: Also ich glaube, Felix sehen, das wird bei dem Wetter wieder eine richtig geile Party. Oder auch Kamrat, der macht ja immer gute Laune. Mhm. Und um ehrlich zu sein, ganz besonders freue ich mich auf die Wenger Boys. Ja, also die sind doch einfach cool, ne?
0: Ja.
1: Und bei 40 Grad Going to Ibiza hören, geil, wie Urlaub.
0: Ja, ne, wie auf Ibiza eigentlich, ne? Am Samstag startet also das Rainbow Festival mit den Wenger Boys, mit Kamrat, mit Felixin und mit Jonas Mikolajczak. Es wird richtig heiß, also passt ein bisschen auf euch auf. 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Ihr habt's gehört, er ist auch beim Rainbow Festival dabei.
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0: Das Wetter.
1: Lange haben wir uns die Sonne herbeigewünscht, jetzt ist sie da und wie. Wir bekommen blauen Himmel, kaum Wind und bis zu 38 Grad. Immerhin morgen am Freitag gibt es dann stellenweise mal Wolken, so ein bisschen Schatten mit vereinzelt Hitzegewittern, aber weiter heiß.
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2: Zurzeit liegen uns keine Meldungen vor. Wir wünschen allen unterwegs gute Fahrt.
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1: Es ist ja quasi Weihnachten. Also fast. Also in 6 Monaten halt. Dazu lecker 40 Grad fast. Damit bei euch Sommer- und Weihnachtsabkühlung gleichzeitig aufkommt, habe ich das hier für euch.
3: Kling!

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2: Ich bin Dirk Zeitler. Die Verbraucherstimmung in Deutschland ist schon länger nicht besonders gut. Ob sie sich jetzt bei Sonne und Fußball-WM etwas bessert, das erfahren wir heute. Das aktuelle Konsumklima der Nürnberger Institute GfK und NIM wird vorgestellt.
3: Sommer, Sonne, Shoppingtour. Schon länger vermiest die wirtschaftliche Lage vielen Menschen die Lust, Geld auszugeben. Zuletzt war der Konsumklimaindex aber immerhin leicht gestiegen. Und jetzt im Juni meldete auch der Handelsverband Deutschland, die Verbraucherstimmung hat sich verbessert. Sie bleibt laut HDE zwar auf einem schwachen Niveau, aber immerhin setze sich der negative Trend der letzten Monate nicht weiter fort. Janina Singer, Wirtschaftsredaktion.
2: Innerhalb von weniger als einer Minute haben zwei sehr starke Erdbeben Venezuela erschüttert. Die US-Erdbebenwarte gab die Stärke der Erschütterungen mit 7,2 und 7,5 an. Demnach zählten die Erdbeben zu den weltweit stärksten des laufenden Jahres. In sozialen Netzwerken kursierten Videos von beschädigten Gebäuden und Schäden am Flughafen von Caracas. Deutschlands Handynetze sind besser geworden, aber mancherorts ist die Verbindung immer noch ziemlich mies. Über eine App sollen Nutzer jetzt genau diese Funklöcher melden. Check dein Netz, starten das Bundesdigitalministerium und die Bundesnetzagentur eine einwöchige Mitmachaktion.
4: Bundesdigitalminister Wildberger spricht vom großen Netztest. Denn aktuell gibt es immer noch Orte in Deutschland, an denen keines der großen Handynetze von Telekom, Vodafone und O2 standardmäßig funktioniert. Das sind immer noch gut 786 Quadratkilometer. Über die App Mobilfunkcheck sollen wir diese Woche melden, wo die Funklöcher sind. Das hilft den Anbietern und der Bundesnetzagentur einzustufen, wie die Situation vor Ort ist und sorgt am Ende dafür, dass die Netzabdeckung in Summe besser wird. Tanja Wagner, Nachrichtenredaktion.
2: Zum Sport. Brasilien kommt bei dieser Fußball-WM immer besser in Fahrt. Der Rekordweltmeister gewann sein letztes Vorrundenspiel mit 3:0 gegen Schottland und zog dadurch als Gruppensieger in die K.O.-Runde ein. Marokko besiegte zum Abschluss der WM-Vorrunde den krassen Außenseiter Haiti mit Mühe 4:2. Die Schweiz gewann gegen Gastgeber Kanada in Vancouver mit 2:1 und Bosnien-Herzegowina bezwang Katar mit 3:1.
5: Das Wetter.
6: Wir bekommen heute bis zu 38 Grad, dazu viel Sonne, viel blauer Himmel, kaum Wind. Der Deutsche Wetterdienst warnt vor extremer Hitzebelastung für heute. Morgen dann auch wieder heiß, dafür örtlich Wolken und selten mal so ein Hitzegewitter.
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7: A30 Osnabrück, Bad Oeynhausen. Zwischen Bad Oeynhausen Ost und Kreuz Bad Oeynhausen 2 Kilometer Stau. Wir wünschen allen unterwegs gute Fahrt.
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6: Heute, in 6 Monaten ist Weihnachten, höchste Zeit für Weihnachtslieder. Aber in sommerlich. Wir wollen euch ja auch ein bisschen abkühlen, ne?

0: Wusstet ihr, dass wir Erdbeeren immer mit dem grünen Deckel waschen müssen? Also mit diesem kleinen grünen Strunk, sonst dringt beim Waschen das Wasser in die Erdbeere ein und verwässert den Geschmack. Ja, und Reis sollten wir auch waschen, bevor wir ihn kochen. Gut, das wusste ich. Aber unsere Kollegin Laura Botting nicht. Sie hat festgestellt, es gibt unangenehm viele Dinge, die sie all die Jahre falsch gemacht hat. Und sie hat sich für euch hingesetzt und das alles mal zusammengefasst. Hier noch ein paar Beispiele.
1: Also jetzt mal im Ernst. Viel hilft viel, oder? Auch beim Waschen. Wie ich mein Waschmittel dosiere, ja, also wenn es überläuft, dann höre ich schon auf zu schütten. Ja, das ist auf jeden Fall falsch. Waschmittel sollte nicht überdosiert werden. Das kann nämlich Rückstände auf euren Klamotten hinterlassen und sogar auch in der Maschine. Das Zeug lagert sich da ab, kann irgendwann zu komischen Gerüchen in der Maschine führen oder sogar zu Problemen mit der Technik. Hinten auf der Verpackung des Waschmittels steht ja eigentlich auch, wie man das Zeug dosieren soll. Aber ganz ehrlich, dann soll ich da nach dem Härtegrad vom Wasser dosieren? Ja, keine Ahnung. Härtegrad. Als ich eben duschen war, hat es zumindest nicht wehgetan.

0: keine Ahnung von Härtegraden habe, gehe ich einfach vom Schlimmsten aus und dosiere dementsprechend. So Pi mal Daumen, also einen Liter für einen Waschgang. Naja, ist natürlich leicht übertrieben. Du kannst aber tatsächlich den Härtegrad in den meisten Gegenden einfach googeln und danach dann das Waschmittel dosieren. So einfach ist es tatsächlich. Hätte ich das mal vorher gewusst. So, und dann noch eine Frage an euch. Wenn ihr dann im frisch gewaschenen Bettzeug gepennt habt und der Wecker klingelt, macht ihr dann das Bett, wenn ihr aufgestanden seid? Ich bin zwar sehr stolz auf euch, ihr kleinen Streber, aber das ist tatsächlich gar nicht mal so gut. Während wir schlafen, verlieren wir nämlich Feuchtigkeit. Wenn wir dann morgens aufstehen und die Decke akkurat über unser ganzes Bett breiten, am besten noch eine Tagesdecke drüber, schließen wir die Feuchtigkeit und die Wärme im Bett ein und das bedeutet Party für Hausstaubmilben. Daher seid verrückt! Lasst das Bett mal ungemacht oder schlagt die Decke zurück, sodass eure Matratze trotzdem auslüften kann. In diesem Sinne, es lebe das Chaos.
1: Absolut. So, und jetzt seid ihr gefragt, habt ihr auch so Beispiele, Lifehacks oder Dinge, die ihr immer falsch gemacht habt? Dann meldet euch bei uns, geht ganz einfach, über unsere Homepage.
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0: Das Wetter.
1: Wann wird's mal wieder richtig Sommer? Jetzt. Der Deutsche Wetterdienst warnt auch für heute wieder vor extremer Hitze. Wir bekommen bis zu 38 Grad, dazu viel Sonne und kaum Wolken. Frühestens morgen am Freitag kann es vereinzelt mal ein Hitzegewitter geben. Dabei bleibt's aber heiß.
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2: A30 Osnabrück-Bad Oeynhausen zwischen Bad Oeynhausen-Ost und Kreuzbad Oeynhausen. 2 Kilometer Stau. Wir wünschen allen unterwegs gute Fahrt.
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1: Denkt immer dran, es ist nie zu spät. Hi, Sascha Fassbender hier. Und die brasilianische Fußballlegende Ronaldinho will es jetzt mit 46 nochmal wissen. Er hat bei einem italienischen Drittligisten unterschrieben. Ronaldinho spielt also nochmal Fußball 11 Jahre nach seinem eigentlichen Karriereende. Ja, guck mal. Er macht Sport. Andere kaufen sich in der Midlife-Crisis ein Motorrad.

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1: Ich bin Dirk Zeitler. Der Bundestag befasst sich heute mit möglichen neuen Regeln für die Organspende. In der Debatte geht es vorerst nur um eine allgemeine Aussprache ohne Beschlüsse. Außerdem auf der Tagesordnung die Abstimmung über ein Recht auf Reparatur.
2: Die Waschmaschine ist kaputt. Gleich eine neue kaufen? Häufig ist eine Reparatur günstiger und schont außerdem noch Ressourcen. Die neue Regelung wird Hersteller von Waschmaschinen, Mobiltelefonen und Co. dazu verpflichten, ein defektes Gerät innerhalb der üblichen Lebensdauer zu reparieren. Neue Geräte müssen außerdem so gebaut werden, dass sie gut zu reparieren sind. Beim Thema Organspende debattiert der Bundestag über eine mögliche Widerspruchsregelung. Erwachsene würden dann nach ihrem Tod automatisch als Spender gelten, sofern sie dem nicht zu Lebzeiten widersprochen haben. Lea Matschulat, Nachrichtenredaktion.
1: Die Verbraucherstimmung in Deutschland ist schon länger nicht besonders gut. Ob es sich jetzt bei Sonne und Fußball-WM etwas bessert, das erfahren wir heute. Das aktuelle Konsumklima der Nürnberger Institute GfK und NIM wird vorgestellt.
3: Sommer, Sonne, Shoppingtour. Schon länger vermiest die wirtschaftliche Lage vielen Menschen die Lust, Geld auszugeben. Zuletzt war der Konsumklimaindex aber immerhin leicht gestiegen. Und jetzt im Juni meldete auch der Handelsverband Deutschland, die Verbraucherstimmung hat sich verbessert. Sie bleibt laut HDE zwar auf einem schwachen Niveau, aber immerhin setze sich der negative Trend der letzten Monate nicht weiter fort. Janina Singer, Wirtschaftsredaktion.
1: Innerhalb von weniger als einer Minute haben zwei sehr starke Erdbeben Venezuela erschüttert und beträchtliche Schäden angerichtet. Die US-Erdbebenwarte gab die Stärke der Erschütterungen mit 7,2 und 7,5 an. Demnach zählten die Erdbeben zu den weltweit stärksten des laufenden Jahres. Einsatzkräfte suchen nach möglicherweise verschütteten Menschen. Zum Sport. Brasilien kommt bei dieser Fußball-WM immer besser in Fahrt. Der Rekordweltmeister gewann sein letztes Vorrundenspiel mit 3:0 gegen Schottland und zog dadurch als Gruppensieger in die K.O.-Runde ein. Marokko besiegte den krassen Außenseiter Haiti mit Mühe 4:2. Die Schweiz gewann gegen Gastgeber Kanada in Vancouver mit 2:1. Und Bosnien-Herzegowina bezwang Katar mit 3:1.
4: Das Wetter.
5: Lange haben wir uns die Sonne herbeigewünscht, jetzt ist sie da und wie. Wir bekommen blauen Himmel, kaum Wind und bis zu 38 Grad. Immerhin morgen am Freitag gibt es dann stellenweise mal Wolken, so ein bisschen Schatten mit vereinzelt Hitzegewittern, aber weiter heiß.
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6: A3 Köln-Frankfurt. Zwischen Lohmar Nord und Lohmar 1 Kilometer Stau, 8 Minuten Zeitverlust. Wir wünschen allen unterwegs gute Fahrt.
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7: Sag mal, was? Nee, das geht nicht. Im Bordbistro der Deutschen Bahn, auch Bobi genannt, ziemlich knuffig, da gibt's jetzt keine Pommes mehr. Schuld ist die Europäische Union. Ja, bestimmte Kühlmittel verbietet die Union und das macht Pommes zubereiten im Bobi, im Bordbistro der Deutschen Bahn, unmöglich.
8: Toll.
7: Leute, ohne Pommes

0: Schönen guten Morgen euch. Es ist der Tag des Deutschlandspiels. Um viel geht's ja eigentlich nicht mehr. Die Vorrunde haben wir ja schon gepackt, aber trotzdem, wir haben Bock.
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0: Und mit wir meine ich auch die Kollegin Laura Potting. Guten Morgen.
2: Morgen.
0: Laura, heute geht's ja für unsere Jungs gegen Ecuador. Und traditionell machen wir ja an jedem Spieltag der Deutschen bei dieser WM auch eine Sondersendung.
2: Das ist absolut korrekt. Und das ist auch heute so. Wir senden von 10 bis 14 Uhr heute aus dem Deutschen Fußballmuseum. Der großartige Kevin Zimmer wird
3: mein Lieblingskollege.
2: Soll das denn halt? Was ist denn mit mir?
3: Nach dir natürlich.
2: Ja, das will ich aber auch meinen. Also Kevin Zimmer wird das moderieren. Und wir haben wieder grandiose Gäste. Guido Kanz kommt. Und dann der Trainer der U17-Nationalmannschaft, André Pawlak, der wird uns mit seinem Know-how auch ein bisschen einstimmen.
0: Oh ja.
2: Und Singer-Songwriter Malik Harris kommt ebenfalls. Der hat auch schon Bock, also das wird super.
0: Ja, das wird großartig, Leute. Bleibt auf jeden Fall dran. Und das Spiel heute Abend wird sowieso super. Wir haben Bock. Dein Tipp, Laura?
2: 4-1.
0: Boah, gut, ja. Wie aus der Pistole geschossen. Ich sag 3-1.
2: Okay, ja.
0: Also alle Tore undav. Auch wenn es 4-1 ausgeht, alle Tore undav.
2: Ich sag 4-1, alle Tore, Miroslav Klose.
0: Das wäre schön. Dass euch Familien so. Oh. Ja, kommen wir jetzt mal wieder zurück. Also wir sind auf jeden Fall nah aneinander, was die Tipps angeht. Ja. Und ansonsten muss man sagen, gut, dass das Spiel erst um 22 Uhr ist.
2: Ja, weil da ist nicht mehr so heiß. Ja. Der deutsche Wetter.

0: Der Wetterdienst warnt nämlich auch heute wieder vor extremer Hitze bei uns in NRW. Temperaturen um die 38 Grad heute und morgen. Werden wir dann, Stand jetzt, auch die 40 Grad dann erreichen. Da kann es dann aber auch vereinzelte Hitzegewitter geben.
1: Ja, für heute aber erstmal viel Sonne angesagt. Es ist richtig, richtig heiß. Also passt auf euch auf, Leute.
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0: Über Glasfaser wird viel geredet. Was wirklich stimmt, das erklärt uns Klaus Müller, verantwortlich für den Glasfaserausbau bei der Telekom. 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

0: Das Wetter.
1: Wir bekommen heute bis zu 38 Grad, dazu viel Sonne, viel blauer Himmel, kaum Wind. Der Deutsche Wetterdienst warnt vor extremer Hitzebelastung für heute. Morgen dann auch wieder heiß, dafür örtlich Wolken und selten mal so ein Hitzegewitter.
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2: Zurzeit liegen uns keine Meldungen vor. Wir wünschen allen unterwegs gute Fahrt.
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1: Sascha Fassbender hier und ein abkühlendes Hallo geht raus an euch bei heute maximal 38 Grad. In den nächsten Tagen werden wir aber wohl eine 4 vorne haben. Wir werden wohl die 40 Grad Marke knacken. Ja, und wir stimmen uns jetzt gemeinsam auf die Hitze ein.
3: Ich lebe jetzt in der Tiefkühltheke, heißer, heißer. Viel zu heiß, um noch Sachen zu rufen. Ich leg mich jetzt neben die Fischstäbchen. Tschüss.

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0: an diesem ganz, ganz frühen Donnerstagmorgen. Hollywood und grüne Männer. Das klingt irgendwie nicht nach Kirche. Heute Morgen im Augenblick mal von der evangelischen Kirche erzählt Julia Rebecca Riedel von einer beeindruckenden kleinen Kirche in der Nähe von Edinburgh.
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2: Südlich von Edinburgh steht eine kleine Kapelle, Roslyn Chapel. Gebaut im 15. Jahrhundert. 40 Jahre haben die Steinmetzer an ihr gearbeitet und das sieht man auch. In die Decken der Kapelle sind Sterne und Blumen geschnitzt. Engel, Pflanzen und seltsame Gesichter zieren Türbögen und Säulen. Ich sehe einen gefallenen Engel, einen Totentanz und immer wieder den Green Man, ein Gesicht, aus dessen Mund Pflanzen ranken. Ich stehe davor und denke an Altenberg. Auch im Altenberger Dom gibt es die grünen Männer. Dieselben seltsamen Gesichter wie in Roslyn Chapel, bei denen man nicht genau sagen kann, was sie in einer Kirche zu suchen haben. Geht es um Fruchtbarkeit und um Erneuerung? Was haben die Steinmetze für Geheimnisse in ihrer Arbeit verborgen? Niemand weiß es genau und das ist vielleicht auch der Punkt. Spätestens seit Dan Brown ist Roslyn Chapel weltberühmt. Der Heilige Gral soll hier versteckt sein. Es geht um Tempelritter, Freimaurer und Geheimwissen. Die Touristen kommen in Scharen und suchen Antworten. Ich glaube, die eigentliche Frage ist aber nicht, was ist hier versteckt, sondern was trägt uns? Wir Christen haben darauf eine Antwort. Keine geheime, keine verschlüsselte, sondern eine, die wir laut sagen dürfen. Dass da einer ist, der uns kennt, der uns hält und der sich nicht in Stein versteckt, sondern zeigt. Was rankt sich durch unser Leben, wie das grüne Blattwerk durch die steingemeißelten Gesichter der grünen Männer? Für mich ist es der Glaube, in Roslyn und in Altenberg. Julia Rebecca Riedel von der Evangelischen Kirche für Augenblick mal.
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1: Mit Thorsten Adolfs. Guten Morgen. Die Ministerpräsidenten der Länder treffen sich heute mit Kanzler Merz. Und vor allem die Kommunen haben hohe Erwartungen an das Treffen. Eins der Top-Themen sollen die Finanzbeziehungen zwischen Bund, Ländern und Kommunen sein. Die Städte und Gemeinden sitzen nicht mit am Tisch, haben dem Treffen aber einen klaren Auftrag gegeben. Infos von Marc Weiß.
2: Es geht wie so oft ums Geld bzw. darum, dass die Kommunen keins mehr haben. Inzwischen ist die Lage allerdings wirklich ernst. Das sagen nicht nur betroffene Kommunen, sondern auch Studien von externen Experten, wie zuletzt von der Bertelsmann Stiftung. Der Stiftung macht Sorgen, dass inzwischen auch Kommunen in wirtschaftlich starken Regionen wie Bayern und Baden-Württemberg größtenteils pleite sind. Allein im vergangenen Jahr lag das Defizit der Kommunen bundesweit bei rund 32 Milliarden Euro in nur einem Jahr. Die Folgen: Sanierungen von Schulen oder Kitas und auch Straßenreparaturen werden zurückgestellt, Öffnungszeiten von Bibliotheken, Schwimmbädern, Museen oder Sportplätzen reduziert oder Einrichtungen ganz geschlossen. Das betrifft auch den Bereich der Sozialarbeit. Die Kommunen fordern deshalb Unterstützung von Bund und Ländern und machen beide für ihre Situation verantwortlich. Bund und Länder würden immer wieder Wege

0: suchen, um Aufgaben, für die sie eigentlich zuständig seien, nicht selbst zu finanzieren, kritisiert der Präsident des Deutschen Städte- und Gemeindebundes Spiegler. Am Ende blieben die Kosten dann an den Kommunen hängen. Man erwarte von der Ministerpräsidentenkonferenz heute Lösungsvorschläge.
1: Und jetzt weitere Nachrichten im Überblick. Venezuela ist von zwei starken Erdbeben erschüttert worden. Viele Gebäude stürzten ein oder wurden beschädigt, auch in der Hauptstadt Caracas. Die Regierung hat die Menschen dazu aufgerufen, an sicheren Orten zu bleiben. Sie rief außerdem den Notstand aus. Zur Zahl der Verletzten und möglichen Todesopfern gibt es noch keine Angaben. Der Bundestag entscheidet heute über das Recht auf Reparatur bei Geräten wie Smartphones, Kühlschränken oder Waschmaschinen. Hersteller sollen verpflichtet werden, bestimmte Produkte mehrere Jahre zu einem angemessenen Preis zu reparieren. Im Moment haben Verbraucher nur im Rahmen des zweijährigen Gewährleistungsrechts Anspruch auf eine Reparatur. Jeder vierte Beschäftigte kennt in seinem Berufsumfeld Fälle, in denen Kollegen ein Suchtproblem haben. Das ist das Ergebnis einer Forsa-Umfrage für die Deutsche Gesetzliche Unfallversicherung. Am häufigsten wird Alkohol als problematisches Suchtmittel genannt. Dahinter folgen Cannabis und Nikotin. Bei der Fußball-WM schließt Deutschland heute die Gruppenphase ab. Um 22 Uhr geht es gegen Ecuador. Das Team von Julian Nagelsmann kann es theoretisch langsam angehen lassen, denn wir stehen schon als Gruppenerster fest. Und das sind die Ergebnisse vom Abend und aus der Nacht. Schweiz-Kanada 2:1, Bosnien-Katar 3:1, Schottland-Brasilien 0:3, Marokko-Haiti 4:2, Tschechien-Mexiko 0:3 und Südafrika schlägt Südkorea mit 1:0. Das waren die Nachrichten mit Thorsten Adolfs.
2: Danke, Thorsten. 3:56 gleich, Sarah Borkowski hier. Guten Morgen. Es wird heute wieder richtig heiß bei uns in Oberhausen. Den ganzen Tag scheint die Sonne. Wenn überhaupt, dann ziehen dann nur so ein paar Wolken über Oberhausen weg. Trocken ist auch 35 Grad maximal, aktuell 23 am Gasometer. Und morgen legt die Hitze sogar nochmal nach bis 38 Grad. Dazu wieder mehr Sonne als Wolken und auch weiter kein Regen bei uns in Oberhausen. Einen Blitzer habe ich auch schon für euch. Auf der Altstadener Straße wird geblitzt, Höhe Ruprechtstraße. Habt ihr sonst noch was? Dann anrufen oder WhatsApp schicken. An die Radio Oberhausen Hotline, Nummer dafür, das ist die 0800 60 60 321. Euch eine gute Fahrt.
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2: Ich wünsche euch einen guten Morgen. Mit Jennifer Lopez, das ist Jenny from the Block.

0: 6 nach 6 ist. Ihr hört Radio Oberhausen. Heute Abend Deutschland gegen Ecuador. 22 Uhr ist Anstoß. Ja, ich kenne da schon den einen oder anderen Erwachsenen, der sagt, boah, nee, ist aber auch spät. Ja, bei Kindern ist das eher egal. Die sind dann eher bei, aber Mama, ist doch Fußball. Ja, aber Mama, ist doch Fußball. So, Jari ist 9 Jahre alt, geht in die 3. Klasse und der hat definitiv einen Plan für heute Abend.
1: Natürlich will ich das gucken, weil das ist zwar so spät abends und ich versuche auch am nächsten Morgen nicht so müde zu sein, aber ich will das auf jeden Fall sehen, das Spiel, weil das ist ja Deutschland. Und wenn meine Mama mir das nicht erlaubt, dann frage ich einfach Papa, weil der guckt ja auch immer die meisten Spiele von der WM. Der sagt bestimmt ja.
0: So, ich würde sagen, das läuft, dass Jari heute Abend Fußball gucken darf. So, wie ist es denn bei euch zu Hause? Dürfen die Kids noch Fußball gucken oder müssen die ab ins Bett? Meldet euch über die 0800 60 60 321. Bei euch läuft Radio Oberhausen.

0: Jovi und ihr Bed of Roses.
1: Viertel nach sechs ist es gleich. Ihr hört Radio Oberhausen. So, der Song ist jetzt einfach tanzen, Spaß haben. Ja, und auch ein bisschen flirten mit dazu. Das kriegen wir jetzt alles von den Black Eyed Peas. Das ist Hey Mama.
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0: Ich finde das ganz gut, wenn wir einfach nicht davon ausgehen, dass das Ende der Welt ist. Miley Cyrus mit End of the World hier bei Radio Oberhausen. 6:30 ist es, deswegen jetzt das Wichtigste aus Oberhausen. Und das war Thomas Bertram aus der Nachrichtenredaktion jetzt live für uns. Guten Morgen.
1: Schönen guten Morgen.
0: Unsere Stadt wird einen speziellen Asphalt testen, der auf der Straße für ein kühleres Klima in den Straßen sorgen soll. Im nächsten Jahr soll der Test starten.
1: Das hat uns ein Sprecher im Rathaus auf Nachfrage gesagt. Getestet wird ein weißer Straßenbelag und der soll sich, wenn es so heiß ist wie jetzt, nicht so doll aufheizen wie normaler dunkler Asphalt. Ja, und das soll vor allem in dicht bebauten Wohngebieten helfen, weil Straßen am Abend und in der Nacht dann weniger Wärme abgeben. Beschlossen hat die Oberhausener Politik diesen Versuch mit diesem besonderen Asphalt schon vor 1,5 Jahren. Umgesetzt wurde bisher aber noch nichts.
0: Andere Städte haben mit dem hellen Asphalt schon gute Erfahrungen gemacht.
1: Zum Beispiel Bern in der Schweiz und bei uns in Deutschland Dresden. Bei den Tests wurde es geschafft,

0: auch die Temperatur im Straßenraum an bestimmten Punkten um bis zu 5 Grad zu senken.
1: Unsere Stadt will auf Straßen einen weißen Asphalt testen. Frühestens im nächsten Jahr soll dieser Test starten. Und noch eine Info von der Stork, die ist heute telefonisch nur eingeschränkt zu erreichen.
0: Grund sind Wartungsarbeiten an der Telefonanlage. Das hat uns eine Sprecherin gesagt. Betroffen sind die Kundencenter, das Fundbüro und die Telefonzentrale der Stork. Mit Problemen müsst ihr da zwischen 8 und 13 Uhr heute rechnen. Nicht betroffen ist demnach die 24-Stunden-Hotline der Stork. Die Nummer findet ihr bei uns auf der Homepage in den Nachrichten.
1: Auf radiooberhausen.de, da kriegt ihr auch alle anderen Nachrichten nochmal, genauso wie bei uns in der App. Danke Thomas für die Infos. Kurz nach 6:30 ist heute purer Sommer in Oberhausen. Viel Sonne, nur hier und da mal ein paar harmlose Wolken. Regen, und die Temperaturen bis zu 35 Grad. 25, die haben wir jetzt bei euch in Klosterhardt. Morgen nochmal heißer, 38 Grad. Auch dann mehr Sonne als Wolken und auch am Wochenende bleiben wir bei diesem heißen Sommerwetter. Auf den Straßen ist entspannt. Ich habe einen Blitzer für euch. Altstadener Straße, Höhe Ruprechtstraße wird geblitzt. Und wenn noch was ist, dann anrufen oder WhatsApp schicken an die Radio Oberhausen Hotline. Nummer dafür, das ist die 0800 60 60 321. Euch eine gute Fahrt.
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1: Ich wünsche euch einen guten Morgen. Das ist Pink mit Please Don't Leave Me.

0: Nach 6:30 ist es. Hier ist Radio Oberhausen. Heute Abend letztes Gruppenspiel der deutschen Nationalmannschaft gegen Ecuador. Ja, und wenn wir über Fußball reden, ist es wie mit unserer Sprache generell. Im Laufe der Zeit ändert sich das einfach. Beispiel hat Jens Herbst jetzt für uns.
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2: Die Begrifflichkeiten haben sich im Fußball ja krass verändert. Heute sagst du als echter Fußballkenner:
3: Ja, ein hybrider Aufbauspieler erkennt das Momentum im Umschaltspiel, attackiert den Zwischenlinienraum mit einem diagonalen Chipball und findet den Neuner.
2: Genau das hieß früher, jetzt mal nostalgisch übersetzt:
4: Und da spielt der Libero der gegnerischen Mannschaft eine famose Bananenflanke auf den Mittelstürmer, der mit einem strammen Schuss das Leder in die Maschen befördert.
2: Oder noch deutlicher, heute sagt der TV-Experte:
3: Der hybride Achter muss nach Ballverlust sofort ins Gegenpressing. Der muss die Restverteidigung absichern und die Passwinkel schließen.
2: Und genau das hieß ja früher:
5: Der Manfred soll sofort wieder nach hinten laufen.
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Faded. Viertel vor sieben gleich. Hier ist Radio Oberhausen. Wir haben uns alle schon mal so ein bisschen selber angelogen. Und wir wissen auch deswegen, am Ende kommen wir damit jetzt nicht so ganz super weit. Aber naja, erstmal können wir uns ja vorgaukeln, dass keine Ahnung was ist. Das ist Malik Harris jetzt mit seinem inneren Monolog. Das ist Lie to Me.

Coldplay. Mit Viva la Vida. 9 vor 7 ist es. Doch, war richtig. Bei euch läuft Radio Oberhausen, das ist sowieso richtig.

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1: Mit Thorsten Adolfs. Guten Morgen. Der Bundestag will heute unter anderem das sogenannte Recht auf Reparatur beschließen. Damit wird eine EU-Richtlinie umgesetzt, die bei den Herstellern von Elektrogeräten große Umstellungen mit sich bringt und mit der Verbraucher eine Menge Geld sparen soll. Hersteller sollen verpflichtet werden, bestimmte Produkte mehrere Jahre lang zu einem angemessenen Preis zu reparieren. Frage an Marc Weiß aus dem News-Team. Welche Geräte betrifft das?
2: Das sind vor allem Haushaltsgeräte und Handys, also Waschmaschinen, Trockner, Spülmaschinen, Kühlschränke, sowas. Bisher war es ja oft so, wenn das Gerät nach Ablauf der Garantie kaputt ging, dann war die Reparatur meistens sehr teuer, beziehungsweise hat man dann gesagt, das lohnt sich gar nicht mehr, kauf neu. Das soll sich ändern. Die Hersteller müssen zu einem angemessenen Preis auch reparieren. Das bedeutet auch, dass die Geräte so konstruiert werden müssen, dass man sie überhaupt reparieren kann. Das ist ja so ein Klassiker, ne? Akku kaputt, kann aber nicht getauscht werden. Das soll es dann bald nicht mehr geben.
1: Und wer entscheidet, ob der Reparaturpreis angemessen ist?
2: Der Gesetzgeber lässt das offen, deshalb wird es da noch Streit geben, darauf kann man wetten. Man kann sich bei Fragen oder Problemen später immer an die Verbraucherzentralen wenden. Die können das gut einschätzen, was dann noch okay ist. Und das gilt natürlich auch für das Alter des Gerätes. Ich kann ja nicht erwarten, dass man meine 40 Jahre alte Waschmaschine günstig repariert. Meine 5 Jahre alte Waschmaschine aber schon. Wie gesagt, wenn es da Probleme gibt, dann sind die Verbraucherzentralen gute Ansprechpartner.
1: Danke, Marc. Und jetzt weitere Meldungen im Überblick. Nach den beiden starken Erdbeben werden in Venezuela unter den Trümmern eingestürzter Häuser viele Verschüttete vermutet. Der Zugverkehr im Land wurde eingestellt und der internationale Flughafen der Hauptstadt Caracas wurde wegen Schäden geschlossen. Der Ölpreis ist zum ersten Mal unter das Niveau der Zeit vor dem Irankrieg gefallen. Die Nordseesorte

0: Brand kostet aktuell gut 72 Dollar, weil mittlerweile immer mehr Schiffe durch die Straße von Hormuz fahren können. Während der Angriffe auf den Iran war der Preis zeitweise bis auf 119 Dollar pro Barrel angestiegen. Bei der Fußball-WM hat Brasilien mit 3:0 gegen Schottland gewonnen. Brasilien ist damit für die nächste Runde qualifiziert. Die Schweizer besiegten Kanada mit 2:1. Trotz der Niederlage haben die Kanadier auch die K.O.-Runde erreicht. Bosnien-Herzegowina hat Katar mit einem 3:1-Sieg aus dem Turnier geschossen. Außerdem schlug Marokko Haiti mit 4:2. Tschechien verlor gegen Mexiko mit 0:3. Und Südafrika gewann 1:0 gegen Südkorea. Australien wollte mit einem Social-Media-Verbot für unter 16-Jährige eigentlich Vorreiter sein. Eine neue Studie zeigt aber, dass der Plan bis jetzt kaum aufgeht. Laut der Untersuchung lassen sich Jugendliche einfach nicht stoppen. Sie umgehen die Regeln ganz einfach, indem sie zum Beispiel Fake-Profile erstellen oder Konten von älteren Bekannten nutzen. Die Befragungen zeigen auch, dass besonders die jüngeren Teenager ihre Zeit auf Instagram, TikTok und Co. fast genauso verbringen wie vor dem Verbot. Deshalb sagen die Forscher, es gebe bis jetzt keine ausreichenden Beweise dafür, dass das neue Gesetz den Alltag der Jugendlichen wirklich verändert habe. Soweit die Meldungen mit Thorsten Adolfs.
1: Danke, Thorsten. Gleich 7:03, Sarah Borkowski hier. Guten Morgen. Es scheint die Sonne heute in Oberhausen fast nur. Also ein paar Wolken sind mit dabei. Es bleibt den ganzen Tag trocken und das bei 35 Grad. 25, die haben wir im Moment auf dem Sappo und morgen dreht die Hitze noch ein bisschen weiter auf. 38 Grad, wieder ganz viel Sonne und nur ein paar Wolken. Und auch das Wochenende, das bleibt so heiß. Auf den Autobahnen ist ein bisschen was los mittlerweile. Ihr steht im Stau auf der A3. Oberhausen Richtung Köln, zwischen Lierich und Duisburg-Wedau, da braucht er 5 Minuten länger gerade. Die braucht er auch mehr auf der A40, Dortmund Richtung Duisburg, zwischen Bochum-Wattenscheid und Essen-Frillendorf ist Stau. Dann A52, Düsseldorf Richtung Essen, zwischen dem Kreuz Breitscheid und Essen-Kettwig, auch da braucht er 5 Minuten mehr, genau wie auf der A59, Dienstlaken Richtung Duisburg. Da ist Stau zwischen dem Kreuz Duisburg-Nord und dem Kreuz Duisburg. Und die 516 habe ich noch für euch. Oberhausen Richtung Eisenheim. Zwischen Sterkrade und Eisenheim auch Stau. Auch 5 Minuten, die ihr länger braucht. Geblitzt wird auf der Altstadener Straße, Höhe Ruprechtstraße. Und wenn ihr noch was habt, dann anrufen oder WhatsApp schicken. An die Radio Oberhausen Hotline, die Nummer dafür, das ist die 0800 60 60 321. Euch eine gute Fahrt.
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1: Ich wünsche euch einen guten Morgen.

0: Was soll ich sagen? Recht haben sie, die beiden. Glockenbach und Tom Walker mit Home hier bei Radio Oberhausen. 7:07 ist es. Und am Wochenende gibt's was Neues bei uns in Oberhausen. Ja, Tobias Fleckner macht Oberhausen zu Whiskyhausen. Morgen geht's los und deswegen freuen wir uns einfach jetzt schon mal live zusammen drauf. Guten Morgen, Tobi.
1: Guten Morgen.
0: So, morgen geht's los. Was geht los? Was macht ihr ab morgen im Altenberg?
1: Ja, wir veranstalten die erste Whiskyhausen mit angeschlossenem Genussmarkt im und am Zentrum Altenberg.
0: So, also ich kann mir vorstellen, es geht um Whisky. Aber was genau können wir da morgen und übermorgen machen?
1: Also ihr könnt in den klimatisierten Räumen der Schlosserei vom Zentrum Altenberg ja leckere Single Malts trinken und mit Experten und Gleichgesinnten so ein bisschen fachsimpeln. Und auf dem Innenhof, der schön von den großen Plantanen geschützt ist und mit vielen Sonnenschirmen, Planschbecken ausgestattet ist, haben wir unseren Genussmarkt dann.
0: Okay, also es klingt nach gute Zeit haben. Whisky ist eh für mich Gemütlichkeit, oder? Sehe ich das falsch?
1: Ja, Whisky ist auf jeden Fall ja ein Genussmittel, was die Kenner und die Nerds wirklich erstmal mit der Nase erstmal einatmen, dann ganz langsam tröpfchenweise dann verkosten und einfach Genuss pur.
0: Okay, ist das denn jetzt eher was, wo du sagst, okay, nee, das ist schon für die, die schon mal so 1-2 Whisky getrunken haben, oder könnte auch ich, die in meinem Leben noch nie einen Whisky getrunken hat, da glücklich werden?
1: Auf jeden Fall kannst du da auch glücklich werden, weil bei so viel fachkundiger Beratung und es gibt mit Sicherheit auch Einsteiger-Whiskys, man muss da nicht direkt mit richtig rauchig-torfigen Whiskys von Eiler anfangen zum Beispiel. Da ist also für jeden etwas dabei. Es werden aber auch Rums und Gins zum Beispiel angeboten.
0: So, also Whiskyhausen morgen und übermorgen im Altenberg mit Planschbecken. Ihr habt das gehört, bei euch läuft Radio Oberhausen.

Smith. Mit Men in Black. 16 nach 7 ist. Hier ist Radio Oberhausen. Sonne ist da. Fehlt nur noch der Tanz. Und dann sind wir doch auch direkt bei Klangkarussell. Das Inze mit ihrem Sonnentanz.

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0: Loveboy und Rav mit Wave hier bei Radio Oberhausen. 7:30 ist es. Deswegen jetzt das Wichtigste aus Oberhausen und das hat Thomas Bertram aus der Nachrichtenredaktion jetzt live für uns. Guten Morgen.
1: Guten Morgen.
0: Unsere Stadt, die wird einen speziellen Asphalt testen, der auf der Straße für ein kühleres Klima in den Straßen sorgen soll. Im nächsten Jahr soll der Test starten.
1: Das hat uns ein Sprecher im Rathaus auf Nachfrage gesagt. Getestet wird ein weißer Straßenbelag und der soll sich, wenn es so heiß ist wie jetzt aktuell, nicht so doll aufheizen wie normaler dunkler Asphalt. Und das soll vor allem dann in dicht bebauten Gebieten helfen, weil Straßen am Abend und in der Nacht dann weniger Wärme abgeben. Beschlossen hat die Oberhausener Politik den Versuch mit dem hellen Asphalt schon vor 1,5 Jahren. Umgesetzt wurde bisher aber noch nichts.
0: Andere Städte haben mit diesem hellen Asphalt aber ja schon gute Erfahrungen gemacht.
1: Ja, zum Beispiel Bern in der Schweiz und bei uns in Deutschland Dresden. Bei den Tests wurde es geschafft, die Temperatur im Straßenraum an bestimmten Punkten um bis zu 5 Grad zu senken.
0: Unsere Stadt will auf Straßen einen weißen Asphalt testen. Frühestens im nächsten Jahr soll dieser Test dann starten. Und noch eine Info von der Stork, weil die ist heute nur eingeschränkt telefonisch zu erreichen.
1: Grund sind Wartungsarbeiten an der Telefonanlage, hat uns eine Sprecherin gesagt. Betroffen sind die Kundencenter, das Fundbüro und die Telefonzentrale der Stork. Mit Problemen müsst ihr dazwischen noch bis 13 Uhr rechnen heute. Nicht betroffen ist demnach die 24-Stunden-Hotline der Stork. Die findet die Nummer kriegt ihr auch bei uns auf der Homepage in den Nachrichten.
0: Ist warm, Thomas, auf radiooberhausen.de. Alle Nachrichten, wir verstehen das alle. Alle Nachrichten, die kriegt ihr auch nochmal auf radiooberhausen.de oder ihr guckt in unsere App. Danke, Thomas, für die Infos. Kurz nach 7:30 ist heute heiß in Oberhausen. Den ganzen Tag scheint die Sonne, wenn überhaupt nur so ein paar Wolken. Trocken bleibt's, bis zu 35 Grad. Aktuell 25 bei euch in Buschhausen und morgen noch wärmer, 38 Grad und auch da wieder mehr Sonne als Wolken. Und weiter kein Regen bei uns in der Stadt. Ich habe Warnmeldungen für euch. A31, Gronau Richtung Oberhausen, zwischen Gladbeck und dem Dreieck Bottrop. Da gibt es Gefahr durch Reifenteile auf der Fahrbahn und ein liegen gebliebenes Fahrzeug steht da auch auf dem Standstreifen. Ansonsten noch aufpassen im Bereich Birkenstraße, Stärkrader Straße, weil da gibt es einen Ampelausfall. Sonst ist auch noch voller geworden auf den Autobahnen. Hier braucht ihr gerade mindestens 10 Minuten länger. Ich habe die A3 für euch, Arnheim Richtung Oberhausen.

0: zwischen Dienstlaken Süd und dem Kreuz Oberhausen, da braucht er 10 Minuten länger. Dann A40 Dortmund Richtung Duisburg zwischen dem Dreieck Bochum West und Essen-Frillendorf. Auch da braucht er 10 Minuten mehr. Weiter geht's mit der A52 Düsseldorf Richtung Essen zwischen dem Dreieck Breitscheid und Essen-Kettwig. Da dauert's eine Ecke länger, 25 Minuten müsst ihr mehr einplanen. Und die A59 Dienstlaken Richtung Duisburg zwischen Duisburg-Althamborn und dem Kreuz Duisburg. Da sind's knappe 10 Minuten, die ihr mehr braucht. Geblitzt wird auch Altstadener Straße, Höhe Ruprechtstraße. Und wenn sonst noch was ist, anrufen oder WhatsApp schicken an die Radio Oberhausen Hotline. Nummer dafür 0800 60 60 321. Euch eine gute Fahrt.
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0: Ich wünsche euch einen guten Morgen. Das ist Enrique Iglesias mit Súbeme la Radio. Súbeme la Radio.

6:30 ist. Hier ist Radio Oberhausen. Es gibt Sachen, die wir im Kopf klären können. Oder die wir klären können, indem wir darüber nachdenken und eine Lösung finden. Und dann gibt es sowas wie bei Post Malone hier. Das ist pure Anziehungskraft. Das kennen wir.

0: Die Goo Dolls mit Iris hier bei Radio Oberhausen. 7:44 gleich. Ich war gestern im Freibad und es war wirklich so schön erfrischend. Wir haben in diesem Becken gesessen und gedacht, nee, das ist auch einfach das Beste, was wir heute machen können. Ich war sehr glücklich. Freibad, See oder Pool, gerade der beste Platz, den es gibt. Aber einfach in die Ruhr hüpfen, das ist nicht so die beste Idee. Es ist nicht nur verboten, es kann halt auch lebensgefährlich werden. Und wir haben das mal getestet. Unsere Reporterin Svenja Trappmann ist zusammen mit Rettungsschwimmern von der DLRG in die Ruhr.
1: Wir sind schon mal drinnen. Ich bin schon mal relativ weit drin. Ich dachte nicht, dass es hier direkt so tief ist. Aber ich muss es leider zugeben, es ist sehr erfrischend.
2: So, und was ihr jetzt schon merkt, wenn du mal bis hier kommst,
1: aha,
2: da ist die Schwimmer.
1: Ui!
2: Genau. Und das ist das, was wir vorhin meinen. Man sieht es von oben überhaupt nicht.
1: Ja.
2: Aber hier drin merkt man schon gut.
1: Schau ich jetzt mal einmal nach hinten. Uiuiui. Ui, ui. Das sind schon ein paar Meter, die wir ja schon wieder weiter weg sind.
2: Mal als Testpunkt hier vorne den Ast nehmen.
1: Mhm.
2: Da wollen wir gerne auskommen und dann können wir mal schauen, wie viel weiter unten wir auskommen werden.
1: Okay. Wir starten das mal. Also der Ast ist so 15 Meter entfernt. Das ist wirklich verrückt. Ich probiere gerade aufzuschwimmen. Es klappt aber nicht.
3: Also ich muss sagen, ich bin froh, dass ich das hier jetzt einmal gemacht habe. Natürlich mit professioneller Unterstützung. Aber ich würde es auf keinen Fall noch ein zweites Mal machen, weil mir das einfach viel zu gefährlich wäre. Und weil ich das selber, obwohl ich wusste, dass es wirklich eine starke Strömung geben kann, selber unterschätzt hätte.
0: Ja, also Svenja war natürlich zu keiner Zeit in Gefahr, weil sie eben die DLRG zur Sicherheit dabei hatte. Aber die haben wir ja nicht dabei. Deswegen gehen wir halt einfach ins Freibad oder fahren an den Badesee. Bei euch läuft Radio Oberhausen mit Leonie jetzt.

7:48 gleich. Ich habe einmal aufpassen für euch von der A3 Köln Richtung Oberhausen. Auf Höhe vom Kreuz Oberhausen West, da gibt es Gefahr durch eine ungesicherte Unfallstelle gerade.

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1: Mit Nico Hartmann. Brasilien ist als Gruppensieger in die K.O.-Runde eingezogen. Die Seleção bezwang in der Nacht Schottland mit 3:0. Zweiter der Gruppe C wurde Marokko durch ein 4:2 gegen Haiti. Gastgeber Mexiko bezwang Tschechien mit 3:0 und wurde Erster in der Gruppe A vor Südafrika, die Südkorea mit 1:0 bezwang. In der Gruppe B holte die Schweiz mit einem 2:1 gegen Kanada den Gruppensieg vor den Ahornblättern. Auf Platz 3 landete Bosnien nach einem 3:1 gegen Katar.
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2: Mit Thorsten Adolfs. Guten Morgen. In Venezuela hat es zwei schwere Erdbeben hintereinander gegeben. Die Erdstöße erreichen laut der US-Erdbebenwarte die Stärke 7,2 und 7,5. Es gibt schwere Schäden und vermutlich sehr viele Opfer. Bis jetzt ist von 32 Toten und 700 Verletzten die Rede. Dabei wird es aber vermutlich nicht bleiben. Weitere Infos von Marc Weiß aus dem News-Team.
3: Die Behörden in den USA gehen von einer hohen Opferzahl aus. Die Experten dort haben bestimmte Modellrechnungen für solche Fälle und die sehen nach Angaben von US-Präsident Trump leider nicht gut aus. Trump versprach Venezuela schnelle Hilfe der USA. Auch die internationalen Hilfen sollen jetzt anlaufen. Die Versorgung wird allerdings schwierig, denn wichtige Teile der Infrastruktur Venezuelas sind zerstört. Der Zugverkehr wurde im gesamten Land eingestellt. Der internationale Flughafen der Hauptstadt Caracas wurde wegen Schäden geschlossen. Weite Teile Venezuelas sind ohne Strom. Die Behörden ordneten außerdem die sofortige Abschaltung der Gaszufuhr an, um Explosionen zu vermeiden. Etliche Gebäude, zum Teil auch 20-stöckige Hochhäuser, sind komplett eingestürzt. Zwischen beiden starken Beben lagen nur 39 Sekunden. Inzwischen wurden 20 weitere Nachbeben gezählt, die allerdings nicht mehr so stark waren.
2: Und jetzt weitere Nachrichten im Überblick. Wegen der Hitze bietet die Bahn ihren Kunden an, Fernverkehrsreisen, die bis nächsten Dienstag geplant waren, kostenlos zu stornieren. Wer wegen des extremen Wetters nicht Bahn fahren will, bekommt sein Geld zurück. Probleme gibt es auch bei der Infrastruktur. Es heißt, durch die Hitze könnten Weichen, aber auch die Leit- und Sicherheitstechnik Schaden nehmen. Der Bundestag berät heute über mögliche Änderungen bei der Organspende. Zwei Gruppen stellen dazu ihre Anträge vor. Ziel ist, die Zahl der Organspenden in Deutschland zu erhöhen. Eine Gruppe möchte die sogenannte Widerspruchsregelung einführen. Danach werden Erwachsene automatisch zum Organspender, sofern sie nicht ausdrücklich widersprechen. Die andere Gruppe will an der aktuellen Entscheidungslösung festhalten. Dabei muss man einer Organspende zu Lebzeiten zugestimmt haben. Seit dem Start des neuen Wehrdienstes verzeichnet die Bundeswehr deutlich mehr Bewerbungen. Nach Angaben des Verteidigungsministeriums sind im laufenden Jahr bis jetzt etwa 38.500 Bewerbungen eingegangen. Das sei ein Anstieg um rund ein Viertel im Vergleich zum Vorjahreszeitraum. Sucht am Arbeitsplatz ist für viele Beschäftigte trauriger Alltag. Das zeigt eine aktuelle

0: Eine Forsa-Umfrage für die deutsche gesetzliche Unfallversicherung. Demnach hat jeder vierte Beschäftigte in den letzten 2 Jahren mitbekommen, wie Kollegen durch Suchtmittel negativ aufgefallen sind. Der Klassiker ist dabei nach wie vor der Alkohol. Dahinter landen Cannabis, Nikotin und Medikamentenmissbrauch. Vor allem in Branchen wie dem Verkehr, der Logistik oder im Sozialwesen fällt das Thema öfter auf. Nur knapp 30% der Befragten finden, dass im Job bei diesem Thema eine offene Gesprächskultur herrscht. Das waren die Nachrichten mit Thorsten Adolfs.
1: Und danke, Thorsten. 3 nach 8, Sarah Borkowski hier. Guten Morgen, heute Sommer. Wie die letzten Tage auch bei uns in Oberhausen. Viel Sonne, paar harmlose Wolken, Regen, Temperaturen 35 Grad maximal. 25, die haben wir jetzt im Olga-Park. Morgen nochmal heißer, 38 Grad. Auch da mehr Sonne als Wolken. Und ja, am Wochenende bleibt es halt auch so, ne? Ich habe eine Warnmeldung für euch. Die kommt von der A3, Köln Richtung Oberhausen, Höhe vom Kreuz Oberhausen-West. Da gibt es Gefahr durch eine ungesicherte Unfallstelle. Ansonsten auch voller auf den Autobahnen gerade. Hier braucht er im Moment mindestens 10 Minuten länger. Ich habe die A3 für euch, Arnheim Richtung Oberhausen, zwischen Dienstlaken-Nord und dem Kreuz Oberhausen. Da braucht er 10 Minuten mehr. Genau wie auf der A40 Duisburg Richtung Essen, zwischen Mülheim-Winkhausen und Essen-Holsterhausen. Da ist eine Viertelstunde, die ihr länger braucht. Genau wie auf der A40 Dortmund Richtung Duisburg, zwischen dem Dreieck Bochum-West und dem Dreieck Essen-Ost ist Stau. Geblitzt wird auf Altstaatener Straße, Höhe Ruprechtstraße. Und wenn noch was ist, dann anrufen. Oder WhatsApp schicken an die Radio Oberhausen Hotline. Nummer dafür 0800 60 60 321. Euch eine gute Fahrt.
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1: Ich wünsche euch einen guten Morgen mit Shakira und Burna Boy. Das ist Die Die.

7 nach 8. Hier ist Radio Oberhausen. Ah, nee. Wir verschieben das, weil ist ja auch warm gerade. So ist es auch mit dem geplanten Sommersingen im Garten an der Kirche an der Kempkenstraße. Sonntag ist nämlich abgesagt worden. Ja, weil aktuelle Hitzewarnung. Die Gesundheit von Besuchern und den ehrenamtlichen Helfern, die geht halt vor. Neuer Termin dann im Herbst bei euch auf Radio.

0: Teddy Swims. Mit Bad Dreams. Viertel nach acht ist es gleich. Heute Abend ist es wieder soweit.
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0: Deutschland spielt gegen Ecuador. Und da machen wir bei Radio Oberhausen Hörerin Wiebke eine kleine Fußballparty zusammen. 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Und das alles wird euch noch gebracht. So, Chris Höppner von Catering Höppner ist heute Morgen live im Studio. Guten Morgen, Chris.
2: Guten Morgen.
0: Freust du dich auf heute Abend?
2: Ja, absolut. Natürlich freue ich mich auf heute Abend.
0: Was ist das Ziel?
2: Zu gewinnen? Das ist ganz einfach, oder?
0: Das war die falsche Antwort.
2: Nein.
0: Einen schönen Abend haben ist das Ziel.
2: Mit Sicherheit, klar. Aber ich freue mich natürlich auch, wenn Deutschland wieder gewinnt.
0: Ja, ja, ja. Du willst nur Jubel hören. Gib's zu.
2: Ich will euren lautesten Jubel hören.
0: So, also heute Abend hat Wiebke sich den Jubel erjubelt. Ich glaube, das wird ein fantastischer Abend bei Wiebke mit vielen Menschen, die sie ja dann... Sie hatte sich noch nicht entschieden, wer denn alles so kommt. Das seht ihr dann heute Abend. Und Chris... Es gibt ja noch mehr Grund zur Freude.
2: Es gibt großen Grund zur Freude, denn
0: so,
2: wir spielen weiter.
0: Ja, wir spielen weiter, genau. Also ich freue mich schon mal vor mich hin, weil Deutschland ist ja weitergekommen. Wir haben ja erstmal gesagt, komm, wir machen die Vorrundenspiele. Wir wussten ja auch nicht, ob die Jungs jetzt so liefern oder nicht. Haben sie ja aber.
2: So,
0: deswegen 16-Finale und deswegen gibt es auch das nächste Jubelduell.
2: Am Montag?
0: Ja, Montag ist das nächste Spiel. Wir müssen ja morgen schon um die Wette jubeln.
2: Morgen muss gejubelt werden.
0: Also, ihr überlegt euch einen kreativen Jubel, aber erstmal bewerbt ihr euch für dieses Jubelduell auf radiooberhausen.de. Dann jubelt ihr morgen gegen einen Kandidaten kreativ um die Wette live hier bei Radio Oberhausen. Und dann gibt's Montag zum 16-Finale das Private Viewing. Also, ich finde, das ist ein Deal. Ihr bewerbt euch und ich atme kurz durch, weil ich bin viel gehüpft.
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0: David Guetta, Alphaville und Ava Max mit Forever Young hier bei Radio Oberhausen. 8:30 ist es, deswegen jetzt das Wichtigste aus Oberhausen. Und das hat Thomas Bertram aus der Nachrichtenredaktion für uns, und zwar live. Guten Morgen.
1: Schönen guten Morgen.
0: Unser Trinkwasser in Oberhausen, das wird teurer.
1: Ja, unser Versorger in Oberhausen, RWW, erhöht die Preise zum 1. Juli. Das hat ein Sprecher angekündigt. Für 1000 Liter Wasser steigt der Preis um 6 Cent, sagt RWW. Ja, für 1000 Liter werden also künftig dann 1,62 Euro brutto fertig.
0: Und auch der Grundpreis für Wasser, der steigt.
1: Der sogenannte Systempreis für das Betreiben und Instandhalten der Netze steigt um knapp 6%. Unter dem Strich steigen die monatlichen Kosten für Haushalte ab Juli je nach Hausgröße im Schnitt zwischen 1,20 Euro und 1,96 Euro. RWW begründet die Erhöhung mit gestiegenen Betriebskosten seinerseits vor allem für Energie und Personal.
0: Unser Trinkwasser in Oberhausen wird ab Juli teurer und unsere Stadt will im nächsten Jahr weißen Asphalt testen. Der helle Belag, der soll möglichst für ein kühleres Klima in den Straßen sorgen.
1: Das hat uns ein Sprecher im Rathaus auf Nachfrage gesagt. Der helle Belag soll sich, wenn es so heiß ist wie jetzt aktuell, nicht so doll aufheizen wie normaler dunkler Asphalt. Beschlossen hat die Oberhausener Politik den Versuch mit dem hellen Asphalt schon vor 1,5 Jahren. Umgesetzt wurde da bisher aber noch nichts.
0: Danke, Thomas, für die Infos. Alle Nachrichten, die kriegt ihr auch nochmal auf radiooberhausen.de oder ihr guckt in unsere App. Kurz nach 8:30 ist es. Warm auch. Also überwiegend Sonne in Oberhausen, vereinzelt ein paar Wolken. 35 Grad, die kriegen wir 27. Ich wollte es schon wärmer machen, als es ist. 27 aktuell bei euch im Ruhrpark. Morgen 38 Grad, wieder viel Sonne, paar Wolken und auch am Wochenende einfach warm. Ich habe eine Warnmeldung für euch weiter von der A3, Köln Richtung Oberhausen, auf Höhe vom Kreuz Oberhausen-West. Da gibt es Gefahr durch eine ungesicherte Unfallstelle. Und ansonsten ist auch ein bisschen voll. Hier braucht ihr gerade mindestens 10 Minuten länger. Ich habe die A40 für euch, Duisburg Richtung Essen, zwischen Mülheim-Winkhausen und Essen-Holsterhausen. Knappe 20 Minuten braucht er mehr. Nochmal die A40, jetzt Dortmund Richtung Duisburg, zwischen dem Dreieck Bochum-West und dem Dreieck Essen-Ost. Das sind 10 Minuten, die ihr mehr braucht. Genau wie auf der A52 Düsseldorf Richtung Essen, zwischen dem Kreuz Breitscheid und Essen-Harzopfer Stau. Geblitzt, Altstadener Straße, Ruprechthöhe, Ruprechtstraße, da wird geblitzt. Ich halte jetzt einfach die Klappe. Ihr ruft an, wenn irgendwas ist. 0800 60 60 321 ist die Radio Oberhausen Hotline. Ich mache kurz hier ein Reset.
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0: Ich wünsche euch guten Morgen. Ja, man darf bei der Hitze auch einfach nicht so schnell reden. Das ist Alec Benjamin mit Let Me Down Slowly für euch.

0: let me down slowly. 8:35.
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2: Ja, wir machen weiter. Auch für das 16. Finale der deutschen Fußballnationalmannschaft machen wir ein Private Viewing für euch. Essen, Getränke, Deko, Servicepersonal und das alles für bis zu 15 Leute. Ihr merkt schon, es ist eine Party. Also bei mir auf jeden Fall und bei euch definitiv auch. 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Und weil wir das jetzt weitermachen, für die nächsten Spiele der deutschen Mannschaft ist Chris Höppner von Catering Höppner halt heute Morgen hier live im Studio. So Chris, ich muss kurz ein bisschen atmen, aber wir hatten ja schon ein paar Jubel-Duell-Private-Viewing-Partys. Wie haben dir die gefallen bis jetzt?
3: Grandios. Also gerade das erste Spiel mit dem 7:1. Ganz tolle Gäste, großartige Stimmung. Jedes Tor wurde laut gejubelt. Ja. Es hat super viel Spaß gemacht. Essen, Trinken hat super funktioniert.
2: Ich hatte am Samstag, mein Highlight war die Nebelmaschine, die wir vielleicht auch kurz, weil es gab ja ein paar deutsche Tore, die dann doch keine deutschen Tore waren. Aber die Nebelmaschine, die lief jedes Mal. Und die Kinder sind dann immer durch die Nebelmaschine. Und ich sag immer, nein Sarah, du bist nicht mehr 5. Du darfst, egal.
3: Sarah, du darfst trotzdem da durchlaufen. Gar kein Problem.
2: So, dann sind wir gespannt, welche Besonderheit es heute Abend bei Wiebke gibt. Aber ich glaube, die wird es auch geben. Und dann kommt ja auch schon das nächste Jubelduell, was wir dann morgen früh machen. So, jetzt müssen wir noch mal kurz klären, Chris. Also eigentlich haben wir ja schon genug Werbung gemacht, aber warum? Warum muss sich denn jetzt wirklich ganz Oberhausen, also ich meine, Party mit uns ist immer ein guter Grund, aber warum soll sich Oberhausen bewerben?
3: Oberhausen soll sich bewerben, weil wir als Catering Höppner bei euch am Montag, das ist ja auch eher unüblich, aber Montagabend 22.30 Uhr Anstoß, kommen wir mit Sack und Pack vorbei, mit Essen, Getränke, gute Laune, Dekoration und dann wird bei euch im Garten, in der Laube, in der Wohnung gefeiert und wir werden natürlich das nächste Deutschlandspiel gewinnen.
2: Sagt der Fußballexperte. Also wir gucken ganz entspannt. 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Ihr jubelt möglichst kreativ. Wir entscheiden.

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Friday, I'm in love. 8:41, bei euch läuft Radio Oberhausen mit einem Menschen. Der Papa sucht, ja. Mutter von Stromal sagt auch, ja, komm, such mal, macht Mut bei der Suche. Sie sagt, wer lange sucht, der findet auch. Dann viel Spaß bei der Suche, das ist Papa Ute.

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1: Mit Thorsten Adolfs. Guten Morgen. Nach den beiden schweren Erdbeben in Venezuela haben die Behörden erste Angaben zu Opferzahlen gemacht. Es gäbe mindestens 32 Tote und rund 700 Verletzte, heißt es. Experten der Erdbebenwarte in den USA gehen allerdings davon aus, dass die Zahlen noch dramatisch steigen werden. Die Experten dort halten mehrere tausend Tote für möglich. Weitere Infos von Marc Weiß.
2: Die Erdbebenwarte gibt die Stärke der Beben mit 7,2 und 7,5 an. Eine Modellrechnung der Behörde legt nahe, dass eine sehr hohe Opferzahl zu befürchten ist. Allein in den relativ nah am Epizentrum liegenden Städten Puerto Cabello und San Felipe leben über 400.000 Menschen. Auch dort ist vom Einsturz von Gebäuden und erheblichen Schäden die Rede. In sozialen Netzwerken kursieren Videos von beschädigten Gebäuden und Schäden, unter anderem auch am Flughafen von Caracas. Auch Menschen sind zu sehen, die mit bloßen Händen in den Trümmern nach verschütteten Graben. Der Innenminister spricht von einer äußerst alarmierenden Situation, denn es wird befürchtet, dass viele aktuell nur beschädigte Gebäude bei Nachbeben dann komplett einstürzen. Um Explosionen zu verhindern, wurde in vielen Regionen die Gaszufuhr gestoppt.
1: Und jetzt weitere Nachrichten in der Zusammenfassung. Die Ministerpräsidenten treffen in Berlin Bundeskanzler Merz. Es geht um die Frage, wie und in welchem Maße der Bund die Länder und die Kommunen finanziell entlasten kann. Die Bundesländer pochen bei neuen Steuer- und Leistungsgesetzen auf den Grundsatz, wer bestellt, bezahlt. Und sie verlangen deshalb vom Bund einen Ausgleich für neue finanzielle Belastungen. Die Krankenkasse DAK Gesundheit schlägt einen Kapitalstock als zusätzliche Stütze für die gesetzliche Pflegeversicherung vor. Vorstandschef Storm sagte der RP, mit Beteiligungen an Aktien- und Anleihefonds könne man Finanzierungslücken in den nächsten Jahrzehnten schließen und im günstigsten Fall die Leistungen später sogar ausbauen. Handle man nicht, werde man bald alle 2 Jahre die Pflegeleistungen kürzen müssen. Die Kauflaune bleibt stabil, aber auf einem ziemlich niedrigen Niveau. Nach Angaben der GfK wird lieber gespart, als Geld auszugeben. Begründet wird das mit den Folgen des Irankriegs und der insgesamt schwachen Konjunktur in Deutschland. Für die Studie haben die Nürnberger Konsumforscher in diesem Monat 2000 Menschen befragt. Bei der Fußball-WM haben in der Nacht Mexiko, die Schweiz und Brasilien als Gruppensieger die K.O.-Runde erreicht. Während die Mexikaner Tschechien mit 3:0 schlugen, bezwangen die Schweiz Kanada mit 2:1. Außerdem besiegte Brasilien Schottland mit 3:0. Heute Abend absolviert die deutsche Mannschaft ihr letztes Vorrundenspiel gegen Ecuador. Bundestrainer Nagelsmann hatte im Vorfeld des Spiels angekündigt, trotz des feststehenden Gruppensieges nur 2 verletzungsbedingte Wechsel durchzuführen. Torjäger Dennis Undaff wird, obwohl er schon 3-mal bei der WM getroffen hat, erst mal wieder nur auf der Ersatzbank sitzen. Anstoß in New York ist um

0: 22 Uhr. Soweit die Meldungen mit Thorsten Adolfs.
1: Danke, Thorsten. Gleich 3 nach 9, Sarah Borkowski hier. Guten Morgen. Es wird heiß bei uns in Oberhausen. Ganzen Tag Sonne, paar Wolken sind auch am Start. Trocken bis 35 Grad. Im Moment 29, auch schon bei euch in Eisenheim. Morgen noch mehr Hitze, 38 Grad. Dazu wieder mehr Sonne als Wolken. Und auch weiter kein Regen bei uns in Oberhausen. Auf den Autobahnen ist auch ein bisschen voller. Hier braucht ihr gerade mehr als 5 Minuten länger, wenn ihr unterwegs seid. Die A3, Oberhausen Richtung Arnheim. Zwischen Holten und dem Kreuz Oberhausen. Knappe 10 Minuten braucht er da mehr. Noch ein bisschen länger steht er auf der A3 Arnheim Richtung Köln. Zwischen Dienstlaken Süd und dem Kreuz Oberhausen. Da braucht er 1/4 Stunde mehr. Die A40 Duisburg Richtung Essen. Zwischen Mülheim-Winkhausen und Essen-Holsterhausen. Da sind so 10 Minütchen, die ihr mehr braucht. Gute 5 Minuten braucht er länger auf der A40 Dortmund Richtung Duisburg. Zwischen Bochum-Wattenscheid und Essen-Frillendorf ist Stau. Und die A52 Düsseldorf Richtung Essen. Zwischen Breitscheid und Essen-Harzopf. Da braucht er 10 Minuten mehr. Geblitzt wird auch Altstadener Straße, Höhe Ruprechtstraße. Und wenn sonst noch was ist, dann ruft er an oder schickt eine WhatsApp. Alles an die Radio Oberhausen Hotline. Nummer dafür 0800 60 60 321. Euch eine gute Fahrt.
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1: Ich wünsche euch einen guten Morgen. Das ist Dr. Alban mit It's My Life. 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

Warmes. Wobei, naja, sagen wir heiß ist es. 7:07 ist es. 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Ja, gefühlt wird Deutschland der heißeste Ort der Welt am Wochenende. Wir kriegen bis zu 39 Grad so in Las Vegas. Statt der Wüste am Wochenende 37 Grad. Höchstens Dubai auch nur 37 Grad. Mallorca, Ibiza, Valencia.

um die 30 Grad. Selbst in Ägypten am Wochenende in Kairo 34 Grad. Rio de Janeiro 27 Grad. So, es gibt wirklich nur einen Ort, wo es wärmer ist als bei uns in Deutschland. Agadez in Afrika. 32 Grad kriegen wir da. Sonst ist überall auf der Welt kälter. Ob wir da jetzt stolz drauf sein sollen, ich weiß nicht. 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

17 nach 9 gleich. Hier ist Radio Oberhausen mit einem Blitzer für euch. Auf der Teutoburger Straße in Richtung Sterkrade unter der Brücke, unter der neuen Brücke von der 516, da wird gerade geblitzt. Danke fürs Bescheid sagen. Wenn ihr was habt, anrufen oder WhatsApp schicken. An die Radio Oberhausen Hotline, Nummer dafür 0800 60 60 321.

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0: Niles Barkley heißt der Mann. Mit Crazy hier bei Radio Oberhausen. 9:30 ist es. Deswegen jetzt das Wichtigste aus Oberhausen und das hat Thomas Bertram aus der Nachrichtenredaktion jetzt live für uns. Guten Morgen.
1: Guten Morgen.
0: Unser Trinkwasser in Oberhausen, das wird teurer.
1: Ja, unser Versorger in Oberhausen, RWW, erhöht die Preise zum 1. Juli. Das hat ein Sprecher angekündigt. Für 1000 Liter Wasser steigt der Preis um 6 Cent, sagt RWW. Für 1000 Liter werden dann künftig 1,62 Euro brutto fällig.
0: Ja, und auch der Grundpreis für Wasser steigt.
1: Ja, der sogenannte Systempreis, also fürs Betreiben und Instandhalten der Leitungsnetze, der steigt um knapp 6%. Unter dem Strich steigen die monatlichen Kosten für Haushalte ab Juli dann je nach Hausgröße im Schnitt zwischen 1,20 Euro und 1,96 Euro. RWW begründet die Erhöhung mit gestiegenen Betriebskosten seinerseits, vor allem für Energie und Personal.
0: Unser Trinkwasser, das wird in Oberhausen ab Juli teurer und unsere Stadt will im nächsten Jahr einen weißen Asphalt testen. Der helle Belag, der soll möglichst für ein kühleres Klima in den Straßen sorgen.
1: Das hat uns ein Sprecher im Rathaus auf Nachfrage gesagt. Der helle Belag soll sich, wenn es so heiß ist wie jetzt aktuell, nicht so doll aufheizen wie normaler dunkler Asphalt. Und beschlossen hat die Oberhausener Politik den Versuch mit dem hellen Asphalt schon vor anderthalb Jahren. Umgesetzt wurde da bisher aber noch nichts.
0: Andere Städte, die haben mit hellem Asphalt aber gute Erfahrungen gemacht.
1: Zum Beispiel Bern in der Schweiz und in Deutschland Dresden. Bei den Tests hat man es geschafft, die Temperatur im Straßenraum an bestimmten Punkten um bis zu 5 Grad zu senken.
0: Danke Thomas für die Infos, alle Nachrichten. Die kriegt ihr auch nochmal auf radiooberhausen.de oder ihr guckt in unsere App. Kurz nach 9:30 ist bei euch läuft Radio Oberhausen und es ist Sommer angesagt bei uns in der Stadt. Ein paar harmlose Wolken, ansonsten Sonne und bis zu 35 Grad. 27, die haben wir jetzt im Moment bei euch in Schmachtendorf. Morgen nochmal wärmer, 38 Grad. Mehr Sonne als Wolken und am Wochenende auch einfach heiß bei uns in der Stadt. Auf den Straßen ein bisschen entspannter geworden. Hier braucht ihr gerade mindestens 5 Minuten länger. Ihr steht auf der A2, Oberhausen Richtung Dortmund, zwischen dem Kreuz Oberhausen und Königshardt, da braucht er 10 Minuten mehr. Genau wie auf der A3, Köln Richtung Oberhausen, zwischen Duisburg-Wedau und Lierich ist Stau. Es geht weiter mit der A3, Oberhausen Richtung Arnheim, zwischen Holten und dem Kreuz Oberhausen, da braucht er 10 Minuten länger. Nochmal die A3. Arnheim Richtung Köln. Zwischen dem Kreuz Oberhausen und dem Kreuz Oberhausen West ist jetzt Stau. Da braucht er 5 Minuten mehr. Die A40 habe ich noch für euch. Duisburg Richtung Essen zwischen Mülheim-Winkhausen und Essen-Holsterhausen. 10 Minuten braucht er mehr, genau wie auf der 516. Oberhausen Richtung Eisenheim. Zwischen dem Kreuz Oberhausen und Sterkrade haben wir Stau. Geblitzt wird auch Teutoburger Straße in Richtung Sterkrade und Altstadener Straße. Fehlt noch was? Dann ruft er an. Oder schickt eine WhatsApp an die Radio Oberhausen Hotline. Die Nummer dafür, das ist die 0800 60 60.

0: 0321. Euch eine gute Fahrt.
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0: Ich wünsche euch einen guten Morgen mit Capital Cities. Das ist Safe and Sound.

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0: mit Chasing Cars. 9:48 ist es. So, das klimatisierte Studio hier bei Radio Oberhausen geht übergangslos jetzt in die Hände von der Kollegin Steffi Hein.
1: Ja, und ich mache die Klima direkt mal wieder aus. Ich vertrage

0: gibt die nämlich leider nicht. Und außerdem will ich auch das gleiche Gefühl haben, dass Menschen gerade in ihren Dachgeschosswohnungen haben, eine Solidarität und so. Außerdem gleich nach 10, wir gucken, wie unsere WM-Orakel-Schildkröte Herkules heute tippt. Deutschland-Ecuador heute Abend. Und die nächste Runde Ja oder Hein steht an, also let's fetz, ne?
1: So, ich wünsche euch ganz viel Spaß mit Steffi. Wir morgen früh ab 6 hier bei Radio Oberhausen. Ich bin Sarah Borkowski.

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11: Nach dem 2:1 gegen die Elfenbeinküste steht Deutschland schon als Gruppensieger fest. 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
1: Mit Nico Hartmann. Die deutsche Fußballnationalmannschaft wird auch trotz des feststehenden Gruppensieges am Abend gegen Ecuador personell nur wenig verändert auflaufen. Das erklärte Bundestrainer Julian Nagelsmann auf der Pressekonferenz vor dem Spiel. Mit Antonio Rüdiger und David Raum rücken dabei zwei Spieler in die Startformation, weil Nico Schlotterbeck sich schwer und Nathaniel Brown sich leicht verletzt hat. Für den dreifachen WM-Torschützen Dennis Undav bleibt damit erneut nur ein Platz auf der Ersatzbank. Anstoß in New York ist um 22 Uhr.
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2: Mit Thorsten Adolfs. Guten Morgen. Die umstrittenen Trinkpausen bei der Fußball-WM haben den Europäischen Gewerkschaftsbund inspiriert und auf eine Idee gebracht. Der fordert nach dem WM-Vorbild jetzt verbindliche Trink- und Abkühlpausen für bestimmte Jobs. Die FIFA-Trinkpausen seien ein gutes Beispiel dafür, wie die Arbeit an den Klimawandel angepasst werden kann, heißt es vom EGB. Allerdings bräuchten Bauarbeiter, Obstpflücker oder Busfahrer länger als 3 Minuten, um sich zu erholen. Frage an Marc Weiß aus dem News-Team. Wie ist es denn aktuell geregelt? Trinken auf der Arbeit muss doch jetzt auch schon erlaubt sein.
3: Ja, grundsätzlich schon. Der Arbeitgeber kann aber die Zeiten zum Beispiel vorschreiben, in denen man trinken darf. Es kommt auch auf den Job an. Also im Büro ist ja so ein Wasser auf dem Schreibtisch in der Regel kein Problem. In der Werkshalle, am Fließband, auf dem Feld oder auch generell draußen kann das anders aussehen. Generell bei allen Jobs, in denen quasi permanent gearbeitet wird, es also keine kreativen Pausen gibt. Hier hat der Arbeitgeber bestimmte Möglichkeiten, das zu bestimmen. Er kann zum Beispiel Sonderpausen genehmigen, diese Zeiten aber dann vom Lohn abziehen. Und da schlägt der Gewerkschaftsbund dann eben verbindliche Pausen vor, an die sich alle halten müssen, die dann auch voll bezahlt werden.
2: Das Ganze hat auch einen medizinischen Hintergrund, heißt es.
3: Ja, laut Gewerkschaftsbund ist die Zahl der hitzebedingten Todesfälle am Arbeitsplatz in den letzten 2 Jahrzehnten EU-weit deutlich gestiegen. Das Risiko erhöht sich demnach um bis zu 7%, wenn die Temperaturen über 30 Grad gehen und um bis zu 15%, wenn sie über 38 Grad liegen. Und deshalb soll die EU-Kommission jetzt Regeln zusammenstellen, damit Beschäftigte bei hohen Temperaturen das Recht auf eine Pause ohne Lohnverlust bekommen.
2: Dankeschön, Marc. Und jetzt weitere Meldungen im Überblick. Nach den Erdbeben in Venezuela werden dort viele Todesopfer befürchtet. Bis jetzt ist von mindestens 32 Toten und rund 700 Verletzten die Rede. Laut einer Modellrechnung der US-Erdbebenwarte könnten bei den Beben mehrere tausend Menschen ums Leben gekommen sein. Die Regierung spricht von einer Tragödie. Sie rief den Notstand aus. US-Präsident Trump hat NATO-Generalsekretär Rutte eine großartige Führungsperson genannt. Jeder respektiere ihn, sagte Trump. Der NATO-Generalsekretär ist für seine guten Beziehungen zu Trump bekannt. Rutte wird deshalb von einigen vorgeworfen, den amerikanischen Präsidenten zu sehr zu umschmeicheln. Nach dem Tod eines 14-Jährigen bei einem Badeunfall im Rhein-Herne-Kanal ist auch dessen 19 Jahre alter Bruder gestorben. Die beiden Gladbecker waren am Sonntagabend in dem Kanal in der Nähe von Gelsenkirchen untergegangen. Am Tag davor war ein 16-Jähriger fast an derselben Stelle beim Schwimmen tödlich verunglückt. Australien wollte mit einem Social-Media-Verbot für unter 16-Jährige eigentlich Vorreiter sein. Eine neue Studie zeigt aber, dass der Plan bis jetzt kaum aufgeht. Laut der Untersuchung lassen sich Jugendliche nicht stoppen. Sie umgehen die Regeln ganz einfach, indem sie zum Beispiel Fake-Profile erstellen oder Konten von älteren Bekannten nutzen. In Deutschland spricht sich eine Expertenkommission gegen ein generelles Verbot aus. Sie rät stattdessen zu moderaten Lösungen für den Jugendschutz im Netz. Das waren die Nachrichten mit Thorsten Adolfs.
4: Danke dir, Thorsten, für die Nachrichten. Wir kümmern uns ums Wetter um 3 Minuten.

0: nach 10. Ich bin Steffi Hein und das Wetter bleibt einfach mal sonnig und schön und sehr, sehr heiß. Wir haben jetzt schon 28 Grad, da geht aber immer noch ein bisschen was. Bis heute Nachmittag werden wir 35 Grad erreichen. Morgen, der Freitag, wird genauso sonnig und schön wie heute und noch ein bisschen heißer. 37 Grad sind dann möglich. Und es geht rüber auf die Straßen. Hier ist euer aktueller Verkehrsservice mit den Blitzern. Die stehen im Moment in Xanten auf dem Holzweg, in Oberhausen auf der Teutoburger Straße und der Altstadener Straße. Es blitzt in Mülheim auf der Aktienstraße und in Bottrop im Fuhlenbrock aus einem grauen VW raus. Das hat Tobi gemeldet. Danke dir dafür. Mehr habe ich gerade nicht. Gute Fahrt.
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0: Wahrscheinlich gerade kein Stau, weil bei dem Wetter ja keiner unterwegs ist. Die liegen ja alle im Freibad, ne? Oder zu Hause im Pool. Ist ja klar. Wir halten den Laden am Laufen, Leute. Gutes Schwitzen.

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0: großartige neue Musik von Olivia Rodrigo und Drop Dead hier bei uns.
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0: Doch schön. Den Einzug ins 16-Finale, den haben wir schon richtig schön in der Tasche bei der Fußball-WM. Dementsprechend geht es für uns im Spiel gegen Ecuador heute Abend eigentlich gar nicht mehr um wirklich viel. Also eigentlich um nichts. Ne? Anstrengen werden unsere Jungs sich hoffentlich trotzdem. Und einer, der sich vor jedem Deutschlandspiel so richtig ins Zeug legt, ist Herkules. Das ist unsere Schildkröte, unser Radio-Fußball-Orakel. Und natürlich hat er auch vor dem Spiel heute alles gegeben.
2: Herkules kann sich absolut nicht entscheiden. Und interessiert sich überhaupt nicht für die, oder doch? Jetzt ist er in Richtung Beet. Ja, tschüss.
3: 2000 Jahre später.
2: Okay, er ist auf jeden Fall schnell unterwegs. Es ist warm, klar. Da ist das alles ein bisschen gelenkiger. Und er geht ganz klar Richtung Deutschland. Nein, du gehst wirklich wieder Richtung Deutschland. Okay, er hat reingebissen. Es ist entschieden, Deutschland gewinnt. Mein Gott, Herkules, das dritte Spiel in Folge. Du entscheidest dich ohne Zweifel für Deutschland. Ich glaube, wir gewinnen die WM.
0: Oder das Blatt auf der deutschen Seite schmeckt einfach immer ein bisschen besser als das andere. Aber das vermute ich jetzt nur. Wenn ihr unseren Herkules mal in Action sehen wollt, dann empfehle ich euch unsere sehr niedliche Insta-Story dazu.
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0: Bisschen südfranzösische Vibes schaden nicht an so einem heißen Tag. Ingrid, tu es foutu. Bei 29 Grad. 20 nach 10 haben wir am Donnerstag. Hi.
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0: 29 Grad um 10:30. Schönen guten Morgen. Ihr hört euren Lieblingsvormittag am Donnerstag und es ist auch heute wieder sehr, sehr heiß und sonnig. Also da kann keiner sagen, heute ist wieder so schwül und drückend. Das stimmt nicht. Es ist sonnig und offen und heiß den ganzen Tag. Bis zu 35 Grad geht das noch rauf. Morgen, der Freitag, wird genauso sonnig und noch ein bisschen heißer. 37 Grad sind dann drin. 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Und rüber geht's auf die Straßen. Hier ist euer aktueller Verkehrsservice. Geblitzt wird in Xanten auf dem Holzweg, in Oberhausen auf der Altstadener Straße und der Teutoburger Straße und in Mülheim auf der Aktienstraße. Mehr habe ich nicht. Gute Fahrt.
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0: Das ist Miley Cyrus mit Flowers. Die gehen übrigens bei dem Wetter schnell ein, wenn man nicht gießt. 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

0: 39 Minuten haben wir gleich am heißen Donnerstag.
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0: So, man sollte ja eigentlich meinen, eine Giraffe, die so einfach durch die Gegend spaziert, durch die Stadt und so, ne? Die sollte schon auffallen, ne? So 5 bis 6 Meter hohes, aufregendes Fleckenmuster. Und trotzdem hat es eine Giraffe in Texas jetzt geschafft, sich komplett unauffällig vom Acker zu machen. Ja? Giraffe Gracie ist vor rund 2 Wochen von einer Ranch ausgebüxt und spaziert seitdem durchs Land. Man hat schon versucht, sie mit Suchtrupps und Hubschraubern zu finden, aber nüscht. Das Tier ist und bleibt verschwunden. Und dabei kann Gracie denjenigen, der sie sieht, verlässlich wohlhabend machen. Jawohl, 5.000 Euro Finderlohn umgerechnet sind ausgesetzt. Also da würde ich anstelle der Texaner mal schön langen Hals machen und ganz viel Ausschau halten.

0: Olivia Dean, Man I Need. Und etwas, was wir gerade nicht brauchen, aber was trotzdem rumsteht. Und zwar Blitzer. Gleich zwei Stück in Bottrop-Kirchhellen auf der Horsthofstraße. Das hat Doris gerade reingemeldet. Vielen Dank fürs Verpetzen, liebe Doris. Und euch eine gute und sichere Fahrt. Und vor allen Dingen eine kühle, hoffe ich. 10.52 Uhr. Hi.
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2: Mit Thorsten Adolfs. Guten Tag. Die Ministerpräsidenten der Länder sitzen in Berlin zusammen und beraten unter anderem über die angespannte Finanzlage ihrer Kommunen. Die sind finanziell am Limit und durchaus sauer auf die Länder und den Bund. Zu oft müssten Kommunen Vorhaben der Regierung umsetzen und dann auch dafür bezahlen, sagte Städte- und Gemeindebundchef Berghegger. Die Kommunen erwarten heute konkrete Lösungen. Infos dazu von Marc Weiß.
3: Den meisten Kommunen steht das Wasser inzwischen tatsächlich bis zum Hals. Das zeigen auch Untersuchungen von externen Experten, wie zuletzt der Bertelsmann Stiftung. Selbst früher wirtschaftlich extrem starke Kommunen in Bayern und Baden-Württemberg haben demnächst so gut wie kein Geld mehr. Und das bekommen vor allem wir Bürger zu spüren, wenn noch mehr Schwimmbäder oder Kultureinrichtungen geschlossen werden oder Schlaglöcher in den Straßen einfach gar nicht mehr repariert werden. Die Kommunen geben vor allem dem Bund, aber auch den Ländern die Schuld, weil neue Gesetze oft extreme Kosten verursachen, die den Kommunen dann aber nicht erstattet werden. Klassische Beispiele sind der Rechtsanspruch auf Ganztagsbetreuung oder auch bestimmte Klimaschutzmaßnahmen, die von den Kommunen umgesetzt und bezahlt werden müssen. Irgendwann sind dann alle Töpfe leer und die Kommune wird handlungsunfähig. Immerhin, Kanzler Merz sagt, er sehe das Problem und Merz kündigte Maßnahmen des Bundes an. Der Kanzler stößt am Nachmittag zu den Ministerpräsidenten. Das Thema ist auch dann zumindest auf der Tagesordnung.
2: Und jetzt weitere Nachrichten im Überblick. Wegen der großen Hitze wächst bei vielen der Wunsch nach Abkühlung. Baumärkte verzeichnen laut einer dpa-Umfrage eine steigende Nachfrage nach Klimageräten, Ventilatoren und Planschbecken. Und bei Supermärkten und Discountern stehen alkoholfreie Getränke, vor allem Mineralwasser, aber auch Obst wie Melonen und Eis hoch im Kurs. Engpässe erwartet der Handel bei diesen Produkten nicht. Der Bundestag entscheidet heute über das Recht auf Reparatur bei Geräten wie Smartphones, Kühlschränken oder Waschmaschinen. Hersteller sollen verpflichtet werden, bestimmte Produkte mehrere Jahre zu einem angemessenen Preis zu reparieren. Im Moment haben Verbraucher nur im Rahmen des zweijährigen Gewährleistungsrechts Anspruch auf Reparatur. Die Polizei rechnet beim AfD-Bundesparteitag Anfang Juli in Erfurt mit bis zu 50.000 Demonstranten. Erwartet würden koordinierte Blockadeaktionen auf den Zufahrtswegen zum Messegelände und erhebliche Störungen bei der Anreise der Delegierten. Man gehe von einem Worst-Case-Szenario aus, zitiert die Welt am Sonntag aus internen Polizeidokumenten. Die Bundeswehr scheint für immer mehr junge Leute attraktiv zu werden. Das Interesse hat deutlich zugenommen und die Bewerberzahlen gehen seit der Einführung des neuen Wehrdienstes spürbar nach oben. Ein Grund für diesen Aufwärtstrend könnten die neuen Dienstzeitmodelle und der höhere Sold sein. Sie sollen den Einstieg attraktiver machen. Alle jungen Männer, die bald volljährig werden, bekommen aktuell einen Fragebogen nach Hause und müssen diesen verpflichtend ausfüllen. Bei jungen Frauen ist das Ganze freiwillig. Die Daten dazu zeigen, dass auch fast alle angeschriebenen Männer reagiert haben. Nur bei einer kleinen Gruppe prüfen die Behörden jetzt, ob ein Ordnungswidrigkeitsverfahren nötig ist. Soweit die Meldungen mit Thorsten Adolfs.
4: Danke dir, Thorsten, für die Nachrichten. Wir gucken aufs Wetter. 11:03 haben wir. Ich bin Steffi Hein und darf vermelden, 30 Grad haben wir aktuell, aber da geht noch was. 35 Grad sind heute maximal drin. Heute Nachmittag, dazu strahlt den ganzen Tag die Sonne vom Himmel ohne ein Wölkchen. Genauso geht es morgen am Freitag weiter und dann ist es sogar noch heißer bei 37 Grad. Es geht herüber auf die Straßen. Hier ist euer aktueller Verkehrsservice. Es gibt keine Staus oder sowas. Es gibt ausschließlich Blitzer. Die stehen in Bottrop auf der Horsthofstraße. Sogar zwei direkt hintereinander, hat Doris gerade gemeldet. Es blitzt in Mülheim auf der Aktienstraße, in Oberhausen auf der Teutoburger Straße und der Altstadener Straße und in Xanten auf dem Holzweg. Und ihr könnt das natürlich jederzeit nachlesen in der kostenlosen App. Und ihr könnt mir auch jederzeit was melden, wenn ihr noch was gesehen habt. Und zwar per WhatsApp.
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4: Gute Fahrt euch!

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1: Ich weiß ja nicht, wie ihr das macht, um das Schlafzimmer nachts kühl zu bekommen. Mein Mann hat heute Nacht eine Konstruktion aus Ventilator und kühlem Handtuch gebaut. Es heißt, im Schlafzimmer war es angenehm kühl, aber es war so laut, dass wir trotzdem nicht schlafen konnten. Also, ich weiß nicht, was wir heute machen.

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0: Der Teddy hat's gut, der schwimmt. Entschuldigung. Teddy swims. Mr. Know-it-all hier bei uns.
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0: So, in dieser Woche sollten wir es vom Gefühl her eher lassen, glaube ich. Das könnte nämlich feucht und glitschig werden. Ich spreche vom Händeschütteln. Ja, diese nette Geste zur Begrüßung, die bei diesen Temperaturen manchmal auch unangenehm sein kann. Warum spreche ich drüber? Ja, heute ist Tag des Handschlags. Hochoffiziell. Lena Schweikert aus dem Vormittagsteam. Bist du jetzt eher so der Typ feste Drücken oder eher so der Typ toter Fisch, so nur so.
2: Nee, ich bin zwar sehr klein, aber ich bin Typ sehr feste Drücken. Ja? Ich habe so kleine Hände und ich muss immer so viel Kraft aufwenden, um jemanden die Hand zu schütteln. Ich mache das automatisch. Und am besten ist da auch tatsächlich auf jeden Fall viel Fläche berühren mit der eigenen Hand und nicht zu schwach und auch nicht zu fest zu drücken.
0: Sagt Knigge, ne? Mhm. Händeschütteln ist ja aus unserem Begrüßungsritual auch gar nicht mehr wegzudenken, ne?
2: Nee, definitiv nicht. Ich meine, so während Corona haben wir ja mal kurz das Ganze ersetzt durch so diesen Ellenbogenstupser, ne? Oder dieses Faust an Faust gedönst. Das hat sich jetzt aber natürlich auch nicht so doll durchgesetzt. Ne? Hand in Hand, das ist einfach der Standard. Ist auch kein Wunder, das Ritual des Händeschüttelns gibt es nämlich schon seit Ewigkeiten. Ursprünglich kommt die Geste wohl aus dem alten Orient. Da hat man so symbolisiert, guck mal, ich habe keine Waffen.
0: Das macht sogar Sinn.
2: Ja, und außerdem analysieren wir durch so einen Handschlag ganz unbewusst unser Gegenüber. Forschungen zeigen nämlich, dass wir oft nach dem Händeschütteln unsere Hand in Richtung Nase bewegen.
0: Bitte?
2: Um daran zu schnüffeln.
0: Nein.
2: Und dann zu gucken, aha, wer ist denn das eigentlich und ist der mir überhaupt sympathisch?
0: Das ist I.
2: Das ist richtig I.
0: Das ist mir nie aufgefallen.
2: Ich werde ab jetzt drauf achten.
0: Oh, wow. So, schön. Wissen wir auch wieder was wir noch nie wissen wollten. Gut, wie ist das denn bei euch so? Seid ihr gerne Händeschüttler oder vermeidet ihr das möglichst? Und wenn ihr eine Hand gebt, drückt ihr fest oder seid ihr eher so schlaff? Und was war der schönste Händedruck, den ihr jemals hattet? Das gibt's ja auch so, dass man irgendwie so einen Händedruck hat und dann erinnert man sich ewig dran und sagt, boah, das war
2: ja,
0: aber
2: so nachhaltig im Kopf
0: ja,
2: bleibt,
0: so
2: ne?
0: Richtig schön.
2: Hat sich durchgedrückt bis ins Herz.
0: So, also das möchte ich gerne heute wissen. Alles zum Händeschütteln per WhatsApp.
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0: Wir machen uns jetzt ein bisschen locker mit Will Smith. Get in jiggy with it. Jawohl.
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0: Ich muss sagen, mir persönlich ist dieser Song zu schnell bei dem Wetter. Toby Romeo und You Not Us, What It Feels Like heiß. 11.22 Uhr, 30 Grad, Freunde. Gute Nacht.
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Na, brutzelt ihr auch schön so um kurz nach 11:30? Hallo zusammen. Wir gucken kurz aufs Wetter. 31 Grad haben wir aktuell schon. Die Sonne brennt vor makellos blauen Himmel. Das wird sie auch den ganzen Tag so weiter tun. Bis zu 35 Grad sind heute Nachmittag möglich. Morgen, der Freitag, liegt noch mal eine Schippe Kohle drauf. 37 Grad, auch dann wird es den ganzen Tag sonnig sein. 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Und rüber geht's auf die Straßen. Hier ist euer aktueller Verkehrsservice. Es blitzt in Xanten auf dem Holzweg, in Oberhausen auf der Altstadener Straße und der Teutoburger Straße. Es blitzt in Mülheim auf der Aktienstraße und in Bottrop auf der Horsthofer Straße. Und es gibt einen Stau auf den Autobahnen, der ist neu. A3 Köln-Oberhausen zwischen Duisburg-Wedau und Oberhausen-Lierich sind es 3 Kilometer Stau. 10 Minuten plus. Gute Fahrt! Wie Sie hören, hören Sie nichts. Das ist aber nicht so schlimm. Machen wir einfach direkt Nickelback. How You Remind Me. Schönen guten Vormittag.

0: Tu und Jun, Turn the Lights Off, hier bei eurem Lieblingsradio.
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0: 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Ihr wollt heute ein eisgekühltes Getränk, ihr wollt einen guten Ventilator, vielleicht eine Klimaanlage. Aber ich weiß, was ihr auch noch wollt. Ihr wollt Ruhm, Ehre und ihr wollt eine exklusive Tasse, in die ihr euren Eiskaffee einfüllen könnt. Ja, da müsst ihr einfach nur ganz schnell mitmachen bei Ja oder Hein, dem albernsten Quiz der Welt. Da erzähle ich euch was, was sich völlig absurd anhört und ihr entscheidet, ist das wahr oder ist das einfach nur frei erfunden? Rainer hat sich in der letzten Runde am Thema Spargel versucht. Fürs Spargelessen gibt es strenge Kniggeregeln. Und eine davon lautet, die Spargelköpfchen müssen auf dem Teller immer nach links zeigen. Ja oder Hein?
2: Da würde ich sagen Hein.
0: Du sagst, ich habe mir das mit dieser Kniggeregel und den Köpfchen nach links nur ausgedacht. Das ist falsch. Ja, schade. Und auch komisch, ne? Aber es ist so. Aber seid wie Rainer. Seid mutig und spielt mit mir eine Runde Ja oder Hein. Bewerben geht einfach per WhatsApp mit Daumen hoch Emoji. Das ist die Nummer.
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0: Ihr könnt auch noch ein bisschen drüber nachdenken, wenn ihr euch nicht sofort entscheiden wollt. Die nächste Runde spielen wir erst gegen 1:15.
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0: Streifen drunter, habe ich gerade gesehen. 11.51 Uhr haben wir. Hi!
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1: Mit Thorsten Adolfs. Guten Tag. Die Hitzewelle steuert auf ihren Höhepunkt zu. Für morgen und Samstag rechnet der Wetterdienst stellenweise mit 40 Grad oder sogar noch etwas mehr. Bei diesen Temperaturen wird es für nicht wenige Menschen wirklich gefährlich. Die Notaufnahmen der Krankenhäuser bereiten sich schon auf einen größeren Andrang vor. Dazu müsse es aber nicht zwingend kommen, sagen Ärzte, wenn man sich entsprechend verhält. Frage an Marc Weiß aus dem News-Team. Was muss man besonders beachten?
2: Also da sind natürlich erstmal die Klassiker, nicht in der prallen Sonne sein, viel trinken, nicht schweres Essen, Anstrengungen vermeiden, das wissen ja die meisten. Was aber viele nicht wissen, wer zum Beispiel Medikamente nimmt, der kann aufgrund dieser Medikamente ganz anders auf die Hitze reagieren als gedacht. Ein harmloser Blutdrucksenker zum Beispiel kann bei Hitze stärker wirken. Bedeutet, dass der Blutdruck viel weiter absinkt als geplant. Das macht einen dann natürlich schlapp und man bekommt Kreislaufprobleme. Generell sollte man sich körperlich einfach nicht überfordern. Also wer merkt, dass er schlapp ist, der sollte sich dann auch Ruhe gönnen und sich nicht bei 40 Grad zu irgendwas Anstrengendem zwingen.
1: Gibt es denn wegen der Hitze eigentlich einen Run auf Klimaanlagen oder Ventilatoren?
2: Tatsächlich ja. Baumärkte und der Branchenverband BHB melden eine stark gestiegene Nachfrage nach mobilen Klimageräten und Ventilatoren. Es gibt da wohl auch schon Lieferengpässe, aber auch Kinderplanschbecken gehen gerade sehr gut, heißt es. Mediamarkt und Saturn melden ebenfalls eine extrem hohe Nachfrage nach Klima- und Ventilatoren und nach Eismaschinen. Also die Leute versuchen alles, um die Hitze irgendwie erträglich zu machen, auch natürlich mit der leckeren Variante.
1: Dankeschön, Marc. Und jetzt weitere Themen im Überblick. Die EU bietet Venezuela nach den beiden schweren Erdbeben Unterstützung an. Es heißt, das Erdbeobachtungsprogramm Copernicus sei aktiviert worden. Es kann bei Naturkatastrophen schnell Satellitenaufnahmen liefern und Rettungskräften bei der Einschätzung der Lage helfen. Durch die Beben wurden Dutzende Gebäude zerstört. Im Moment ist von mindestens 32 Toten und rund 700 Verletzten die Rede. Jeder vierte Beschäftigte kennt in seinem Berufsumfeld Fälle, in denen Kollegen ein Suchtproblem haben. Das ist das Ergebnis einer Forsa-Umfrage für die deutsche gesetzliche Unfallversicherung. Am häufigsten wird Alkohol als problematisches Suchtmittel genannt. Dahinter folgen Cannabis und Nikotin. Die deutsche Fußballnationalmannschaft wird heute Abend im letzten WM-Gruppenspiel gegen Ecuador wieder ohne den bisherigen Top-Torschützen Dennis Undaf anfangen. Bundestrainer Nagelsmann wird den verletzten Nico Schlotterbeck durch Antonio Rüdiger ersetzen und auf der linken Außenverteidigerposition wird David Raum Nathaniel Brown ersetzen, der Muskelprobleme hat. Anstoß ist um 22 Uhr, gespielt wird in der Nähe von New York. Die Lage auf dem Immobilienmarkt in Deutschland hat sich spürbar beruhigt. Die Preise für ein Haus oder eine Wohnung steigen nicht mehr so rasant wie noch vor ein paar Monaten. Nach Angaben des Statistischen Bundesamtes sind die Preise für Wohnimmobilien im Vergleich zum ersten Quartal des Vorjahres nur noch um knapp 1,5% gestiegen. Es sieht aktuell danach aus, als würde sich der Markt nach der turbulenten Zeit mit hoher Inflation und explodierenden Baukosten wieder abkühlen. Wer eine Eigentumswohnung auf dem Land sucht, der musste zuletzt tiefer in die Tasche greifen. Dort haben die Preise zugelegt. Anders sieht es in den 7 größten deutschen Städten aus. Hier gibt es bei den Preisen kaum noch Bewegung. Soweit die Meldungen mit Thorsten Adolfs.
3: Danke dir, Thorsten, für die Nachrichten. Wir kümmern uns ums Wetter und das machen wir um 12:03. Ich bin Steffi Hein. Hallo. Aktuelle Temperaturen 32 Grad. Dazu scheint die Sonne und das tut sie auch den ganzen Tag. Und es wird auch weiter heißer. 35 Grad sind heute Nachmittag drin. Und wir haben es gerade schon in den Nachrichten gehört. Morgen am Freitag bleibt es weiter heiß und sonnig. 37 Grad sind auf jeden Fall drin. Ob wir die 40-Grad-Marke knacken, muss man gucken. Es geht rüber auf die Straßen. Hier ist euer aktueller Verkehrsservice. Es ist nicht viel los, keine Staus, keine Störungen, aber ein paar Blitzer stehen rum. In Bottrop zum Beispiel auf der Horsthofstraße, da sind es sogar zwei hintereinander. Es blitzt in Mülheim auf der Aktienstraße, in Oberhausen auf der Teutoburger Straße und der Altstadener Straße und in Xanten auf dem Holzweg. Gute Fahrt euch!
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3: Heute ist ja nicht nur ein sehr heißer Donnerstag ist heute, ja genau, ein sehr heißer Donnerstag. Nein, heute ist auch offiziell Tag des Handschlags. Ja, ist gerade bei der Hitze sehr schön. Und ich habe euch vorhin schon mal gefragt, wann hattet ihr den schönsten Händedruck irgendwie eures Lebens? Ich glaube, da erinnert man sich schon dran, wenn man sagt, das war richtig toll. Und Doris hat sich reingemeldet. Doris kommt aus Wesel und sie hat gesagt, ich hatte den schönsten

0: größten Händedruck meines Lebens vor 40 Jahren, und zwar in der Rhein-Ruhr-Halle in Duisburg. Da ist Howard Carpendale aufgetreten und Howie hat ihr die Hand gedrückt und sie sagt, das war so schön, dass eine Woche später mein Kind zur Welt gekommen ist. Man weiß jetzt nicht, ob dieser Händedruck die Geburt ausgelöst hat. Ich glaube aber schon.
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0: Also mein Mann ist ziemlich bereit für das Spiel heute Abend.
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0: Deutschland gegen Ecuador steht an. Und der Mann ist wirklich heute im Trikot zur Arbeit gegangen. Ich so, Junge, es geht doch um gar nichts mehr. Wir sind doch schon Gruppenerst. Und er so, ey, ist doch egal, Deutschland spielt. Ja, unserem WM-Orakel Herkules, der Schildkröte von Kollegin Elena Fortmann, ist dem auch nicht egal. Für den ist das auch eine ernste Sache. Der hat wieder fleißig den Spielausgang getippt.
2: Herkules kann sich absolut nicht entscheiden und interessiert sich überhaupt nicht für die, oder doch? Jetzt ist er in Richtung Beet. Ja, tschüss.
3: 2000 Jahre später.
2: Okay, er ist auf jeden Fall schnell unterwegs. Es ist warm, klar. Da ist das alles ein bisschen gelenkiger. Und er geht ganz klar Richtung Deutschland. Nein, du gehst wirklich wieder Richtung Deutschland. Okay, er hat reingebissen. Es ist entschieden, Deutschland gewinnt. Mein Gott, Herkules, das dritte Spiel in Folge. Du entscheidest dich ohne Zweifel für Deutschland. Ich glaube, wir gewinnen die WM.
0: Ja, ich glaube auch. So, und für so ein bisschen Oh-Süß-Gefühl guckt ihr einfach mal in unsere Insta-Story. Da könnt ihr Herkules live in Action sehen.
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0: Der trägt allerdings kein Trikot.

0: schön heißen Espresso jetzt, Sabrina Carpenter. Das macht doch Spaß bei 32 Grad. 12.22 Uhr haben wir. Ich bin Steffi Hein. Grüße euch.
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0: Wir schwitzen und schwitzen und schwitzen. Kein Wunder bei 32 Grad. Hallo zusammen, 12.33 Uhr haben wir und wie gesagt 32 Grad. Da kommt aber noch ein bisschen mehr drauf. Bis zu 35 Grad sind heute Nachmittag möglich. Dazu scheint den ganzen Tag die Sonne. Auch der Freitagmorgen wird sehr sonnig und sehr heiß. 37 Grad sind mindestens drin. Mal schauen, ob wir auch 40 Grad knacken werden. 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Und es geht rüber auf die Straßen. Hier ist euer aktueller Verkehrsservice mit den Blitzern erstmal. Die stehen in Bottrop auf der Liebrechtstraße. Danke an Uwe und Jenny fürs Melden. Es blitzt in Bottrop außerdem auf der Horsthoffstraße, in Oberhausen auf der Teutoburger Straße und in Wesel-Obrichhofen auf der Schembecker Landstraße. Danke an Bianca fürs Melden. Einen Stau haben wir auch auf der A3 Oberhausen-Arnheim zwischen Oberhausen-Holten und dem Kreuz Oberhausen. Sind es 3 Kilometer Stau und ihr braucht 10 Minuten länger. Gute Fahrt euch.
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0: So, und wir schwitzen und wir stöhnen und wir sagen, es ist heiß, aber ganz besondere Grüße gehen jetzt raus an die liebe Jessie Christian. Ich soll sie grüßen von ihrem Kollegen Simon, der sagt, bitte, bitte grüß die Jessie, liebe Steffi, weil... Die ist krank. Sie liegt bei dieser kochenden Hitze zu Hause, kann also weder raus noch rein noch gar nichts machen. Sie muss also im Bett liegen. Deswegen ganz besonders liebe Grüße an dich, liebe Jessie. Werd schnell gesund, ne? Und geh bei der Hitze nicht kaputt. Das ist

0: da einer oder bilde ich mir das nur ein? Das ist so ungefähr der Inhalt von Rockwell, Somebody's Watching Me aus dem Jahr 1984 hier bei eurem Lieblingsradio. 20 vor 1 haben wir. Und viele von euch machen Urlaub. Auch der Kollege Atze Schröder ist gerade in den Dolomiten unterwegs in Südtirol. Schön am Wandern dran und so. Das Blöde ist nur, wenn Atze nichts zu tun hat, dann kommt er manchmal auf wirklich komische Gedanken.
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2: Ja, nee, ist klar. Es gibt ja Sachen, da denkt man nur drüber nach, wenn man zu viel Zeit hat, während man sich da rollt und flätzt. Ups, jetzt muss ich an meinen Alten denken. Der hat mir ja immer die tollsten Geschichten erzählt, als ich klein war. Mein Vater war ja einer der besten Geschichtenerzähler auf der Welt. In einer seiner Storys muss ich gerade dran denken, weil ich Flätz gesagt habe. Die hat er öfter mal erzählt. Es ging in der Geschichte um einen Hasen, der sich irgendwo flätzte in der Sonne, also entspannt rumlag. Das heißt, die Sonne schien, die Äsung war mager. Also in der Geschichte. Ja, das ist Jägersprache. Äsung ist das Futter von Wildtieren. Äsung war mager, heißt unter Jägern wenig zu fressen für die Tiere. Der Hase lag also in der Sonne rum und hatte Schmacht. Na, ist ja auch egal. Über was man so nachdenkt, wenn man Zeit hat, wa? Dann liest man auch so Artikel, wo man sonst keine Zeit für hat. Kollateralwissen sozusagen, ne? Letztens noch bei spiegel.de gelesen. Antimaterie ist jetzt auch per LKW zu transportieren. Wo du denkst, hä? Was ist los? Dann liest du den Artikel und denkst nach, was soll das denn? Warum muss ich das wissen?
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0: Und das ist Taylor Swift. Außerdem haben wir noch einen Blitzer, hat Bianca gerade reingemeldet. Steht auf dem Uhlenhorstweg in Mülheim. Danke dir und euch, Fuß vom Gas.

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1: Mit Malte Albrecht, guten Tag. Deutschland schwitzt weiter unter der aktuellen

0: Hitzewelle. Und das nicht nur tagsüber, sondern auch nachts. Denn selbst da gibt es momentan kaum noch eine Abkühlung. Das hat jetzt auch der Deutsche Wetterdienst bestätigt. Die vergangene Nacht hat den Rekord für die bisher wärmste Nacht seit Beginn der Messungen eingestellt. Danny Hoppe aus dem News-Team in Bad Bergzabern in Rheinland-Pfalz fiel die Temperatur nicht unter 26,2 Grad.
1: Genau, damit wurde der bisherige Rekord aus dem Jahr 2019 eingestellt. Damals wurden ebenfalls in Rheinland-Pfalz 26,2 Grad gemessen. Es war also eine echte Tropennacht, von denen spricht der Deutsche Wetterdienst, wenn es nachts über 20 Grad warm bleibt. In der Regel gibt es davon meist nur eine Handvoll pro Jahr, meist im Süden und Westen Deutschlands. Tagsüber bewegen wir uns dagegen gerade eher auf die 40 Grad zu und das wird in Zukunft wohl immer häufiger der Fall sein. Das sagt das Umweltbundesamt. Die Zahl der Tage mit Temperaturen über 30 Grad habe in Deutschland in den vergangenen Jahren zugenommen. Als Grund dafür nennt das Umweltbundesamt den Klimawandel. Dadurch gäbe es mehr und auch intensivere Hitzewellen.
0: Auch der Bahn macht das aktuelle Wetter Sorgen. Sie befürchtet durch die Hitze Störungen im Zugbetrieb.
1: Ja, sie sagt, Temperaturen von mehr als 40 Grad belasteten die Infrastruktur, also das Schienennetz. Dazu komme durch die Trockenheit noch das Risiko von Böschungsbränden an den Strecken und lokal noch die Gefahr durch Unwetter mit Starkregengewittern und Sturmböen. Deshalb bietet die Bahn jetzt zum ersten Mal eine Hitze-Sonderkulanz an. Das heißt, wer seine Reise im Fernverkehr wegen der Hitze nicht antreten möchte, kann ab sofort kostenlos sein Ticket stornieren. Das gilt für alle, die bis vorgestern eine Reise bis zum 30. Juni gebucht haben. Digitale Tickets können online storniert werden.
0: Danke, Danny. Und das sind jetzt weitere Themen im Überblick. Nach den beiden schweren Erdbeben in Venezuela bietet Deutschland Unterstützung an. Die Bundeswehr könne kurzfristig bis zu 6 Transportflugzeuge bereitstellen, sagte Verteidigungsminister Pistorius. Damit könnten unter anderem Personal und Material des Technischen Hilfswerks nach Venezuela gebracht werden. Nach neuesten Angaben starben durch die Beben mindestens 164 Menschen. Außerdem gibt es mehr als 970 Verletzte. Die Linke will den geplanten Einstieg in die Kapitalrente verhindern. Fraktionschefin Reichinek sprach von einem Systembruch. Die Menschen würden damit gezwungen, mit ihrem Lebensabend Lotto zu spielen. Stattdessen fordert die Linke eine Rente, in die alle Erwerbstätigen einzahlen. Außerdem sollten Gutverdiener dabei höhere Beiträge leisten. Die Ölpreise sind weiter auf Talfahrt. Ein Barrel der Nordseesorte Brent kostet aktuell rund 72 Dollar und damit zum ersten Mal wieder weniger als direkt vor Beginn des Irankriegs. Zum Vergleich, während der iranischen Blockade der Straße von Hormuz schoss der Preis zeitweise auf über 120 Dollar pro Barrel. Für den Preisrückgang sorgt die Hoffnung auf eine Entspannung der Lage. Die Gespräche zwischen den USA und dem Iran machen Fortschritte. Außerdem fahren wieder deutlich mehr Öltanker durch die Meerenge. Nach Einschätzung von Marktbeobachtern könnten die Preise sogar noch weiter sinken, falls die Ölsanktionen der USA gegen den Iran dauerhaft gelockert werden. Und das waren die Nachrichten mit Malte Albrecht.
2: Danke dir, Malte, für die Nachrichten. Wir gucken gemeinsam aufs Wetter. Ich bin Steffi Hein. Das Wetter ist heiß um 1:03. 32 Grad aktuell, viel Sonne, der Himmel ist blau und da kommt heute noch ein bisschen was drauf an Temperatur. 35 Grad, dann ist aber Schluss heute. Morgen am Freitag sieht das ein bisschen anders aus. Wieder sonnig und sehr heiß. 37 Grad Mindesttemperatur. Und es geht rüber auf die Straßen. Hier ist euer aktueller Verkehrsservice. Es blitzt in Bottrop auf der Liebrechtstraße und der Horsthofstraße. Es blitzt außerdem in Oberhausen auf der Teutoburger Straße, in Wesel-Obrichhofen auf der Schermbecker Landstraße und in Mülheim auf dem Uhlenhorstweg. Könnt ihr natürlich jederzeit nachlesen in der kostenlosen App. Die längsten Staus auf den Autobahnen haben wir gerade auf der A3. Einmal Köln Richtung Oberhausen zwischen Duisburg-Wedau und Oberhausen-Lierich. 4 Kilometer Stau und 10 Minuten on top. Und dann noch die 3 Köln-Arnheim zwischen dem Kreuz Oberhausen-West und dem Kreuz Oberhausen. 5 Kilometer Stau. Ihr braucht hier 20 Minuten länger. Haltet durch, kommt gut an.
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2: Ich weiß ja nicht, wie ihr euch das kühl macht so nachts. Vielleicht habt ihr eine Klimaanlage oder vielleicht schlaft ihr im Keller. Bei uns ist es so, also wir haben keine Klimaanlage und wir haben auch keinen Keller, in dem wir schlafen können. Also hat mein Mann gestern eine Konstruktion gebaut aus einem Ventilator und einem feuchten Handtuch, also dass so dann die kühle Verdunstungsluft dann im Schlafzimmer war. Das war an sich auch eine super Idee, nur es war schweinelaut. Ich sag's, wie es ist. Also wir konnten zwar wegen der Temperatur dann eigentlich gut schlafen, aber wir konnten jetzt nicht schlafen, weil es zu laut war. Und da hatte die Melanie doch gerade eine prima Idee.
4: Liebe Steffi, dein Mann hat doch schon die super Idee gehabt. Jetzt packt ihr doch einfach dann noch Ohrstöpsel dazu. Dann klappt das auch mit dem Schlafen.
2: Melanie, ganz ehrlich, du und mein Mann, ihr zusammen, ihr seid ein Traumpaar. Jedenfalls in der Hitze, glaube ich.

0: Baby Rexa und New Religion hier bei uns.
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0: Es ist kurz vor 1:15. Das heißt, es ist Zeit für die nächste Runde Ja oder Hein, das albernste Quiz der Welt. Ich spiele heute mit Dani und Dani hat einen Mann, der ihr immer den Pool morgens schon schön aufmacht, damit sie da später einsteigen kann. Dani, wie sieht's aus? Bist du schon im Pool?
2: Nee, noch nicht. Also, vielleicht nachher.
0: Aha, was machst du gerade Schönes?
2: Ich habe gerade meinem Hund was zu saufen gegeben.
0: Das ist so lieb von dir. Was kriegt der denn? Eistee oder einen kalten Daiquiri?
2: Ja, na klar. Wie heißt das? Matcha Latte oder wie heißt das?
0: Eis-Matcha Latte, genau.
2: Ja. Nee, ich habe ihm Hundeeis gemacht gestern.
0: Ach, wie cool. Welche Geschmacksrichtung?
2: Ja. Das ist mit Joghurt, Wassermelone. Boah. Und Haferflocken. So. Das sieht alles so zermatscht. Sieht natürlich ein bisschen eklig aus, eingefroren in diese Eiswürfelbehälter.
0: Aber das klingt super lecker. Das könnte ich mir jetzt auch so zum Lutschen vorstellen. Aber gut, ja.
2: Er findet das toll.
0: Das glaube ich. Dani, du bist eine Gute. Du darfst eine Runde Ja oder Hein mit mir spielen bei der Hitze.
2: Ach, wie schön.
0: Ich werde dir also eine kuriose Behauptung vorstellen, von der du mir sagen musst, das ist wahr, also Ja, oder ich habe es mir ausgedacht, also Hein. Ja?
2: Okay.
0: Dann pass auf, hier kommt deine Ja- oder Hein-Behauptung, passend heute zum Tag des Handschlags. Im alten Rom war es Brauch, sich genau 3 Sekunden lang die Hände zu schütteln. Ein kürzerer Händedruck galt nämlich als Zeichen des Misstrauens. Ja oder Hein?
2: Ja.
0: Du sagst, das stimmt.
2: Ich glaube, das stimmt, ja.
0: Und das ist... falsch. Ich habe es mir ausgedacht. Ja, wirklich. Die Römer haben sich gar nicht mit Handschlag begrüßt oder so, sondern eher mit so Küsschen links, rechts und Umarmung.
2: Nur so. Und ich noch veräppelt hier bei Sonne. Unglaublich.
0: Es tut mir fürchterlich leid, liebe Tante.
2: Ja, genau.

0: Ja, mein alles Gott, gut. Du bewirbst dich einfach nochmal. Ich spiele das ja nochmal ein paar Mal öfter, denke ich. Und ich dann hast du wieder eine neue Chance.
1: Ja.
0: Ja, liebe Dani, dann wünsche ich dir einen wunderbar heißen Tag. Danke fürs Mitspielen und Grüße an den Hund und an den Mann.
1: Mach ich. Ja, auch einen schönen Tag.

0: Die Toten Hosen zieht's nur nach vorn, uns zieht's gerade nur ins Kühle. Aktuelle Temperatur bei uns 32 Grad und es wird noch heißer. 13:22 haben wir. Ich bin Steffi Hein. Hallo.
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0: Hallo zusammen. Kurz nach 1:30 ist es am sehr heißen Donnerstag. Im Moment messen wir 32 Grad, da kommt aber noch locker was drauf. 35 Grad sind mindestens möglich heute Nachmittag und es geht am Freitag genauso weiter. Morgen richtig sonnig, richtig heiß, 37 Grad Mindesttemperatur. Alle Wetterinfos findet ihr natürlich jederzeit auch auf unserer Homepage. Und rüber geht's auf die Straßen. Hier ist euer aktueller Verkehrsservice mit den Blitzern erstmal. Die stehen in Bottrop auf der Liebrechtstraße und der Horsthofstraße. In Oberhausen blitzt es auf der Teutoburger Straße, in Wesel-Obrichhofen auf der Schermbecker Landstraße und in Mülheim auf dem Uhlenhorstweg. Vielen Dank an die fleißigen Blitzermelder da draußen. Dann die Autobahn. Fahrt bitte vorsichtig auf der A3 Oberhausen-Köln. Zwischen Lierich und dem Kreuz Kaiserberg steht nämlich ein defektes Fahrzeug. Und zwar schön mitten auf dem mittleren Fahrstreifen. Ihr habt da gerade nur eine spurfrei. Dann die längsten Staus, A3 Köln-Oberhausen zwischen Duisburg-Wedau und Oberhausen-Lierich, 3 Kilometer Stau, 10 Minuten on top. Nochmal die 3 Köln-Arnheim zwischen dem Kreuz Oberhausen-West und dem Kreuz Oberhausen, 4 Kilometer Stau, Viertelstunde kommt da oben drauf. Und nochmal die 3 Arnheim-Köln zwischen Oberhausen-Holten und Duisburg-Wedau, 1 Kilometer Stau, ihr braucht 10 Minuten länger. Gute Fahrt euch.
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0: Ja, und es gibt Leute, die machen die wirklich wichtigen Dinge bei diesem Wetter. Christian zum Beispiel. Christian hat Feierabend seit gerade, ist jetzt in seinem Garten, er hat einen Pool. Und er hat mir geschrieben, was er jetzt mal gemacht hat in diesem Garten, in diesem Pool. Wie gesagt, wichtige Sache. Er sagt, ich habe jetzt mal Inventar gemacht in meinem Pool. In meinem Pool habe ich 3 große Einhörner, 2 Oktopusse, in Klammern, die leuchten nachts. Ich habe 4 Flamingos, in Klammern, die leuchten auch. 14 kleine Einhörner und einen Pelikan. 6 kleine Einhörner sowie der Pelikan sind allerdings Flaschenhalter. Mehr habe ich nicht in meinem Pool. Ich hätte also noch Platz. Also wenn jemand interessiert ist an Christian und seinen 36.000 Gummitieren, nur zu.

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0: Holly Humberstone, wunderschöner Song hier bei uns. To Love Somebody.
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0: Und genau so macht das heute, wenn man sich die Hände schüttelt. Ne? So. Ja, man schwitzt ja an den Händen. Ne? Bei 32, 33 Grad mittlerweile schwitzte. Aber das ist egal. Wir feiern heute trotzdem den Tag des Handschlags. Der ist heute nämlich offiziell. Und ich hatte euch gefragt, könnt ihr euch an den schönsten Handschlag, den ihr jemals hattet, zurückerinnern? Dann hat Katrin sich gemeldet. Sie sagte, ja, vor 2 Wochen hatte ich den schönsten Handschlag meines Lebens. Da durfte ich nämlich meinem großen, großen Star-Liebling Michael Patrick Kelly die Hand schütteln. Ja,

0: glaube, das ist schon toll, wenn man das macht. Aber es ist auch toll, wenn man ihn einfach hört. Michael Patrick Kelly jetzt hier bei uns zusammen mit Rakim und Wonders.
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0: Kelly, Rakim, Mondes.
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0: Steffi Hein sagen Tschüss, auf Wiedersehen. Wir entlassen euch in einen heißen Nachmittag. Nicht zerlaufen, ne? Wir hören uns morgen wieder ab 10. Ciao.
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1: Mit Malte Heilbricht. Guten Tag. Die umstrittenen Trinkpausen bei der Fußball-WM haben den Europäischen Gewerkschaftsbund inspiriert und auf eine Idee gebracht. Er fordert nach dem WM-Vorbild jetzt verbindliche Trink- und Abkühlpausen für bestimmte Jobs. Die FIFA-Trinkpausen seien ein gutes Beispiel dafür, wie die Arbeit an den Klimawandel angepasst werden kann, heißt es vom EGB. Bauarbeiter, Obstpflücker oder Busfahrer bräuchten aber länger als 3 Minuten, um sich zu erholen, heißt es. Marc Weiß aus dem News-Team, wie ist das denn aktuell geregelt? Trinken auf der Arbeit muss doch jetzt auch schon erlaubt sein, oder?
2: Ja, grundsätzlich schon. Der Arbeitgeber kann aber die Zeiten zum Beispiel vorschreiben, in denen man trinken darf. Es kommt auf den Job an. Also im Büro ist ja so ein Wasser auf dem Schreibtisch in der Regel kein Problem. In der Werkshalle, am Fließband, auf dem Feld oder auch generell draußen kann das anders aussehen. Generell bei allen Jobs, in denen quasi permanent gearbeitet wird, es also keine kreativen Pausen gibt. Hier hat der Arbeitgeber bestimmte Möglichkeiten, das zu bestimmen. Der kann zum Beispiel Sonderpausen genehmigen, diese Zeiten aber dann vom Lohn abziehen. Und da schlägt der Gewerkschaftsbund dann eben verbindliche Pausen vor, an die sich alle halten müssen, die dann auch voll bezahlt werden.
1: Das Ganze hat ja auch einen medizinischen Hintergrund.
2: Ja, laut Gewerkschaftsbund ist die Zahl der hitzebedingten Todesfälle am Arbeitsplatz in den letzten 2 Jahrzehnten EU-weit deutlich gestiegen. Das Risiko erhöht sich demnach um bis zu 7%, wenn die Temperaturen über 30 Grad gehen und um bis zu 15%, wenn sie über 38 Grad liegen. Und deshalb soll die EU-Kommission jetzt Regeln zusammenstellen, damit Beschäftigte bei hohen Temperaturen das Recht auf eine Pause ohne Lohnverlust bekommen.
1: Danke, Marc. Und jetzt weitere Nachrichten im Überblick. Deutsche Kliniken stehen ab dem nächsten Jahr deutlich unter Druck. Das ergab eine Studie des RWI Leibniz-Instituts für Wirtschaftsforschung. Durch die geplanten Einschnitte im Gesundheitssystem könnten bis zum Jahr 2030 rund 70% der Kliniken Verluste schreiben, heißt es. Es sei denn, es gelinge ihnen, ihre Betriebskosten zu senken. Die EU-Mitgliedstaaten haben endgültig grünes Licht für das Handelsabkommen mit den USA gegeben. Damit kann der Deal vor Ablauf der von US-Präsident Trump gesetzten Frist Anfang Juli in Kraft treten. Geplant ist unter anderem, Zölle auf US-Industriewaren abzuschaffen. Im Gegenzug reduzieren die USA ihre Zölle auf die meisten EU-Importe auf höchstens 15%. Im französischen Badeort Biarritz ist beim Einsturz einer Steilküste eine Taucherin ums Leben gekommen. Nach Behördenangaben wird ein weiterer Taucher noch vermisst. Unterhalb eines Leuchtturms waren rund 2000 Kubikmeter Fels ins Meer gestürzt. Ein dritter Taucher überlebte unverletzt. Das gab es noch nie. Wegen der Hitze bietet die Bahn zum ersten Mal eine kostenlose Stornierung für Fernverkehrsreisen an. Diese Hitze-Sonderkulanz gilt für Tickets bis einschließlich kommenden Dienstag. Wer wegen des extremen Wetters nicht Bahn fahren will, bekommt sein Geld zurück. Digitale Tickets können online storniert werden. Probleme gibt es auch bei der Infrastruktur der Bahn. Es heißt, durch die Hitze könnten Weichen, aber auch die Leit- und Sicherheitstechnik Schaden nehmen. Und das waren die Nachrichten mit Malte Albrecht.
3: Dankeschön, Malte. Ich komme nicht rein.
4: Kavi, leuchtet doch nicht. Hm?

Die A44 Dortmund-Kassel zwischen Werl Süd und Erwitte Anrüchte, 13 Kilometer halbe Stunde. A45 Gießen Richtung Dortmund zwischen Lüdenscheid Nord und Westhofener Kreuz, 10 Kilometer Stau halbe Stunde. Dann noch die A57 Köln-Krefeld zwischen Kreuzkarst und Krefeld-Orpum, 5 Kilometer 20 Minuten. Und noch die A57 Nimwegen Richtung Köln zwischen Krefeld-Gartenstadt und Kreuz-Meerbusch, 7 Kilometer Stau 50 Minuten. Gute Fahrt euch!

mit Sascha Fassbender. Schicken Donnerstag euch. Es schreiben ja immer weniger Leute Briefe. Trotzdem gibt es jetzt eine Helene Fischer Briefmarke. Ist eine limitierte Sonderedition. Gibt es seit heute zu kaufen. Ich will auch eine Briefmarke von mir. Was? Nee, ich mach.

0: macht mit.
1: Das klingt aber auch immer so sanft, der Nico Santos. Das ist neu hier bei uns, Optimist. Ich bin Vera Körber und was für ein heißer Nachmittag. Ne? Und ich habe schon geguckt, heute Abend wird das nicht wirklich kühler um die 30 Grad, wenn wir noch Fußball gucken. Steffi Hein aus dem Vormittagsteam.
2: Hi.
1: Hallo, wo guckst du denn?
2: Also, wenn ich überhaupt gucke, zu Hause, ne? Es ist ja spät. Ich stehe ja sehr früh auf. 4 Uhr schellt der Wecker und das Spiel ist erst um 22 Uhr. Ich werde das zu Hause nicht durchkriegen. Mein Mann ist heute Morgen schon im Trikot.
1: Okay.
2: Im Trikot mit DFB-Kappe ist der zur Arbeit gegangen.
1: Okay, der fiebert also, richtig mit.
2: Ja, richtig mit. Und ich meine, wenn es um was gehen würde, ne, aber es geht ja um nichts mehr. Ja. Wir sind ja durch.
1: Da geht mir eben ähnlich.
2: Ja.
1: Und jetzt fragen natürlich auch ganz viele Leute, kommst du denn nachher? Ja. Kommst du nachher? Und ich denke auch, ich muss zwar nicht so früh raus, aber ich sag dir auch ganz ehrlich,

0: In meiner Wohnung ist es nicht angenehm.
1: Ich weiß gar nicht, ob ich dann raus
2: möchte.
1: Man weiß nicht,
2: ne? Das ist schwierig.
0: Ja, jetzt gucke ich auch einfach nur morgen früh, wie der ausgegangen ist.
2: Ja, aber die Frage ist wirklich, wie guckt man heute, ohne einen Hitzschlag zu kriegen, ist ja wirklich die Frage.
0: Ganz wichtig, ganz viel trinken, ne?
1: Bier.
0: Weil es Fußball
1: ist
0: und
1: so.
0: Aber man muss ja auch viel Flüssigkeit auch zu sich nehmen.
2: Und Salz braucht man auch, habe ich gesehen.
1: Schipse.
2: Du musst.
1: So, der Tag ist gerettet.

0: Das klingt doch schon heiß und nach Sommer. Sergio Mendes mit Black Eyed Peas, Maschkinada. Ja, und von heiß zu Abkühlung, das geht hiermit ganz gut. Shabusi und A Bar Song. Ich bin Vera Körber. Einen schönen Nachmittag wünsche ich euch.
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0: bremsenden PKW. Der Unfall passierte gegen 20 Uhr in Höhe der Habichtstraße. Eine 34-Jährige bremste mit ihrem Kia aus bislang unbekannten Gründen. Ein 45-jähriger Kawasaki-Fahrer hinter ihr konnte nicht mehr rechtzeitig reagieren und fuhr auf. Er wurde mit schweren Verletzungen in ein Krankenhaus gebracht. Beide Fahrzeuge waren nach dem Zusammenstoß nicht mehr fahrbereit und wurden abgeschleppt. Die Hitzewelle mit fast 40 Grad trifft Oberhausen hart. Heute hat der Stadtsportbund den Tag des Sports abgesagt. Das Event am Sonntag gilt als eines der größten Vereinssports-Events der Stadt, mit Vorführungen und Auftritten vieler Oberhausener Vereine. Der Stadtsportbund begründet die Absage mit dem Schutz der Gesundheit aller Beteiligten. Auch andere Veranstaltungen fallen weg. Das Festival Alaaf im Pott an der Turbinenhalle und das Sommerfest des Arbeitskreises Soziales auf dem Altmarkt sind ebenfalls gestrichen. Jugendworkshops an der Tafelkirche Heilige Familie sollen auf einen späteren Termin verschoben werden. Soweit die Nachrichten mit Stefan Merten. Die gibt's alle zum nochmal lesen und hören auf radiooberhausen.de.
1: Und jetzt gibt's das Wetter bei uns. Ja, das sieht ganz schön heiß aus, wie zu erwarten. Ne? Um die 33 Grad haben wir es aktuell. Dazu ganz, ganz viel Sonne. Und ich gucke nochmal nach. Ja, ganz viel Sonne. Mehr ist da nicht drin. Kein Regen, nichts in Sicht. Und morgen wird es dann nochmal richtig heiß mit bis zu 37 Grad. Also ich würde sagen, wir machen mal ganz piano die nächsten Tage. Dann gucken wir kurz auf die Straßen. A3 Köln Richtung Oberhausen. Zwischen Duisburg-Weder und Oberhausen-Gierig 4 Kilometer Stau, eine Viertelstunde plus. Nochmal A3, jetzt Richtung Arnheim. Zwischen den Kreuzen Oberhausen-West und Oberhausen 5 Kilometer Stau und plus 20 Minuten. Und die A59 Duisburg Richtung Dienstlaken. Zwischen Duisburg-Zentrum und Meiderich 2 Kilometer Stau, 10 Minuten plus da. Wenn ihr was seht, dann gebt mir doch gerne Bescheid. Blitzer und Staus meldet ihr ganz einfach kostenlos über die Radio Oberhausen App oder über unsere Hotline 0800 60 60 321.
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1: Hallo zusammen. Ich bin Vera Körber und ja, wir sind im Fußballfieber so langsam, oder? Die beiden sind es auf jeden Fall, Shakira und Burna Boy, mit dem offiziellen WM-Song Die Die.

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1: Mit Stefan Merten und dem Wichtigsten aus Oberhausen und dem Ruhrgebiet. Guten Tag. Gestern Abend ist auf der Emmericher Straße in Barming-Holten ein Motorradfahrer schwer verletzt worden. Er prallte auf einen vor ihm

jedenfalls sind wir schmusig heute, ne? Ein Song nach meinem Geschmack. Backstreet Boys, As Long As You Love Me. Wir wollen aber ja jetzt nicht einschlafen, deswegen geben wir mal ein bisschen Gas jetzt mit Miley Cyrus.

0: Midnight Sky. Hallo zusammen. Ja, es sind alle im Fußballfieber, ne? Ich habe ja nicht so die Ahnung, ne? Ich sage immer so, ah, guck mal, und jetzt stand da wieder keiner, ne? Der Kollege Jan Zerbst hat da ein bisschen mehr Plan von.
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2: Die Begrifflichkeiten haben sich im Fußball ja krass verändert. Heute sagst du als echter Fußballkenner,
3: ja, ein hybrider Aufbauspieler erkennt das Momentum im Umschaltspiel, attackiert den Zwischenlinienraum mit einem diagonalen Chipball und findet den Neuner.
2: Genau das hieß früher, jetzt mal nostalgisch übersetzt,
4: und da spielt der Libero der gegnerischen Mannschaft eine famose Bananenflanke auf den Mittelstürmer, der mit einem strammen Schuss das Leder in die Maschen befördert.
2: Oder noch deutlicher, heute sagt der TV-Experte,
3: der hybride Achter muss nach Ballverlust sofort ins Gegenpressing. Der muss die Restverteidigung absichern und die Passwinkel schließen.
2: Und genau das hieß ja früher,
5: der Manfred soll sofort wieder nach hinten laufen.
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0: Nach dem 2:1 gegen die Elfenbeinküste steht Deutschland schon als Gruppensieger fest. Gilt auch für das letzte Gruppenspiel gegen Ecuador. Der Zug hat keine Bremse. 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
1: Mit Nico Hartmann. Für Bundestrainer Julian Nagelsmann steht ein arbeitsreiches Wochenende an. Dadurch, dass der Gegner der deutschen Mannschaft im 16. Finale erst am Samstagabend amerikanischer Zeit feststeht, sind Nagelsmann und seine Kollegen gezwungen, vor dem Abschlusstraining am Sonntag die Analyse in die Nacht zu verlegen. Deutschland trifft unabhängig vom Ausgang des finalen Vorrundenspiels gegen Ecuador auf den besten Gruppendritten aus den Gruppen A, B, C, D und F. Unter den derzeit 8 möglichen Gegnern befinden sich unter anderem Bosnien, Paraguay und Schottland.
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2: Mit Malte Albrecht, guten Tag. Der Bundestag will heute unter anderem das sogenannte Recht auf Reparatur beschließen. Damit wird eine EU-Richtlinie umgesetzt, die bei den Herstellern von Elektrogeräten große Umstellungen mit sich bringt und mit der Verbraucher eine Menge Geld sparen sollen. Hersteller sollen verpflichtet werden, bestimmte Produkte mehrere Jahre lang zu einem angemessenen Preis zu reparieren. Marc Weiß aus den Nachrichten, welche Geräte betrifft das denn?
3: Das sind vor allem Haushaltsgeräte und Handys, also Waschmaschinen, Trockner, Spülmaschinen, Kühlschränke, sowas. Bisher war es ja oft so, wenn das Gerät nach Ablauf der Garantie kaputt ging, dann war die Reparatur meistens sehr teuer, beziehungsweise hat man dann gesagt, das lohnt sich gar nicht mehr, kauf neu. Das soll sich ändern. Die Hersteller müssen zu einem angemessenen Preis auch reparieren. Das bedeutet auch, dass die Geräte so konstruiert werden müssen, dass man sie überhaupt reparieren kann. Das ist ja so ein Klassiker, ne? Akku kaputt, kann aber nicht getauscht werden. Das soll es dann bald nicht mehr geben.
2: Wer entscheidet denn, ob der Reparaturpreis angemessen ist?
3: Der Gesetzgeber lässt das offen, deshalb wird es da noch Streit geben, darauf kann man wetten. Man kann sich bei Fragen oder Problemen später immer an die Verbraucherzentralen wenden. Die können das gut einschätzen, was dann noch okay ist. Und das gilt natürlich auch für das Alter des Gerätes. Ich kann ja nicht erwarten, dass man meine 40 Jahre alte Waschmaschine günstig repariert. Meine 5 Jahre alte Waschmaschine aber schon. Wie gesagt,

0: sagt, wenn es da Probleme gibt, dann sind die Verbraucherzentralen gute Ansprechpartner.
1: Marc, vielen Dank. Und jetzt weitere Meldungen, kurz und kompakt. Nach den beiden schweren Erdbeben in Venezuela ist die Zahl der Toten auf mindestens 164 gestiegen. Außerdem gibt es mehr als 970 Verletzte. Das gesamte Ausmaß der Katastrophe ist aber weiterhin noch nicht absehbar. Die Regierung hat inzwischen den Notstand ausgerufen. Viele Länder haben Hilfe zugesagt, darunter die USA und Deutschland. Die Stimmung der Verbraucher in Deutschland hat sich etwas verbessert. Im Juni legten die Erwartungen an das eigene Einkommen wieder etwas zu. Das zeigt der aktuelle Konsumklimaindex der Nürnberger Marktforschungsinstitute GfK und NIM. Trotzdem bleibt die Kauflaune weiter auf eher niedrigem Niveau. 33 Jahre nach dem rechtsextremen Brandanschlag von Solingen fordert einer der damals Verurteilten, das Verfahren wieder aufzunehmen. Das bestätigte das Oberlandesgericht Düsseldorf. Der Mann will neue Beweise vorlegen und hält drei der insgesamt vier Verurteilten für unschuldig. Bei dem Anschlag im Jahr 1993 waren 5 türkische Frauen und Mädchen gestorben. Deutschland droht bei der Entwicklung von künstlicher Intelligenz den Anschluss zu verlieren. Davor warnen Experten der Deutschen Bank. Sie sagen, Deutschland investiere so wenig wie keine andere Wirtschaftsnation in KI. Demnach fließen bei uns weniger als 1% der Wirtschaftsleistung in Software. Spitzenreiter Schweden investiert rund 4%. Vor allem der Mittelstand in Deutschland tut sich schwer. Genau darin sehen die Volkswirte aber auch eine Chance. Weil viele Abläufe noch nicht digitalisiert seien, könne künstliche Intelligenz die Produktivität hier deutlich steigern. Die Sorge, dass KI im großen Stil Jobs kosten wird, halten die Experten angesichts des Fachkräftemangels für unbegründet. Und das waren die Nachrichten mit Malte Albrecht.
2: Dankeschön, Malte. Jetzt gibt's das Wetter bei uns. Ja, das ist nach wie vor sehr, sehr heiß. Um die 33 Grad haben wir es aktuell. Und dazu gibt's ganz viel Sonne, kein Regen in Sicht. Und es weht auch nicht so ein richtiges Lüftchen. Morgen wird es dann sogar noch heißer, bis zu 37 Grad. Am Samstag müssen wir hier und da schon mal mit dem Gewitter rechnen. 3:03, kurzer Blick auf die Straßen. Es wird geblitzt in Wesel auf der B58 in der Nähe von Kaufland. Dankeschön, Anna, fürs Bescheid geben. Dann rüber zu den Autobahnen. A3 Köln Richtung Oberhausen zwischen dem Kreuz Breitscheid und Oberhausen-Nierich. 5 Kilometer Stau, 20 Minuten plus. Nochmal A3, jetzt Richtung Arnheim. Zwischen den Kreuzen Oberhausen-West und Oberhausen 5 Kilometer Stau, auch 20 Minuten obendrauf. Die A40 Duisburg Richtung Essen zwischen Mülheim-Heißen und dem Dreieck Essen-Ost. 5 Kilometer stockend, 10 Minuten plus. Und dann haben wir noch die A57 Köln Richtung Nimwegen zwischen Bovard und Mörskapellen. 6 Kilometer stocken, 10 Minuten obendrauf. Und zum Schluss noch die A59 Duisburg Richtung Dienstlaken zwischen Duisburg Zentrum und Meiderich. 1 Kilometer, 10 Minuten plus. Ich wünsche euch eine gute Fahrt. Wenn ihr was seht, dann gebt mir doch gerne Bescheid. Blitzer und Staus meldet ihr ganz einfach kostenlos über die Radio Oberhausen App oder über unsere Hotline 0800 60 60 321.
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2: Hallo zusammen, ich bin Vera Körber. Ich wünsche euch einen schönen Nachmittag jetzt mit mir und mit Linkin Park, The Emptiness Machine.

Machtet euch gemütlich bei der Hitze. Nicht zu viel bewegen, bitte. Machtet euch sehr gemütlich. Jetzt mit Alex Warren und Fever Dream.

0: Donnerstagnachmittag und es ist natürlich nicht irgendein Donnerstagnachmittag. Nein, heute ist natürlich auch wieder WM angesagt. Deutschland spielt um 10 Uhr heute Abend gegen Ecuador. Elena Fortmann ist bei mir. Unser Orakel. Nein, bist du natürlich nicht, aber du hast unser Orakeltier Herkules. Und ich hatte das Gefühl, er hatte jetzt ein paar Probleme bei der Entscheidungsfindung so letzte Mal, oder?
1: Ja, irgendwie schon. Ich weiß nicht, ob es daran lag, dass ich irgendwie, keine Ahnung, schlechten Salat mitgebracht habe. Der sah eigentlich gut aus. Also Schildkröten lieben Salat, deswegen konnte ich mir das nicht erklären. Aber ja, der brauchte ein paar Anläufe, 3 Stück. Der hat sich immer ein bisschen verirrt ins Beet. Ja.
0: Ich habe ja, der hat ja jetzt schon wieder auf Deutschland gesetzt,
1: ja,
0: quasi, ne?
1: Ja, Hammer, oder?
0: Immer, ich habe... Komm, sei ehrlich, du packst doch irgendwann Leckeres da unter die Salatblätter.
1: Wirklich nicht. Wirklich nicht. Also ich sag ehrlich, meine Familie meinte, komm, mach den doch mal so, der muss Deutschland tippen. Da habe ich gesagt, nein, das machen wir nicht, das wird neutral. Und ich lege meine Hand dafür ins Feuer, wirklich. Es sind immer gleich große Salatblätter. Da gebe ich mir
0: das
1: wirklich
0: stimmt.
1: Mühe.
0: Ja. Könnt ihr übrigens nachgucken auf unserer Insta-Seite, da findet ihr das alles. Elena, hast du einen persönlichen Tipp für heute Abend?
1: Boah, ich sage 3-2.
0: Ich sag 3-1 für Deutschland.
1: Ja?
0: Und dann gucken wir mal. Auf jeden Fall, Daumen sind gedrückt. Und wie gesagt, wenn ihr euch angucken wollt, wie Herkules zu seiner Entscheidung gekommen ist, guckt mal bei Insta. Dankeschön, Elena.
1: Sehr gerne.

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1: Mit Stefan Merten und dem Wichtigsten aus Oberhausen und dem Ruhrgebiet. Guten Tag. Gestern Abend ist auf der Emmericher Straße in Barming-Holten ein Motorradfahrer schwer verletzt worden. Er prallte auf einen vor ihm bremsenden PKW. Der Unfall passierte gegen 20 Uhr in Höhe der Habichtstraße. Eine 34-Jährige bremste mit ihrem Kia aus bislang unbekannten Gründen. Ein 45-jähriger Kawasaki-Fahrer hinter ihr konnte nicht mehr rechtzeitig reagieren und fuhr auf. Er wurde mit schweren Verletzungen in ein Krankenhaus gebracht. Beide Fahrzeuge waren nach dem Zusammenstoß nicht mehr fahrbereit und wurden abgeschleppt. Die Hitzewelle mit fast 40 Grad trifft Oberhausen hart. Heute hat der Stadtsportbund den Tag des Sports abgesagt. Das Event am Sonntag gilt als eines der größten Vereinssports-Events der Stadt, mit Vorführungen und Auftritten vieler Oberhausener Vereine. Der Stadtsportbund begründet die Absage mit dem Schutz der Gesundheit aller Beteiligten. Auch andere Veranstaltungen fallen weg. Das Festival Alaaf im Pott an der Turbinenhalle und das Sommerfest des Arbeitskreises Soziales auf dem Altmarkt sind ebenfalls gestrichen. Jugend

0: Workshops an der Tafelkirche Heilige Familie sollen auf einen späteren Termin verschoben werden. Soweit die Nachrichten mit Stefan Merten. Die gibt's alle zum nochmal Lesen und Hören auf radiooberhausen.de.
1: Das ist heiß da draußen. Wir gucken aufs Wetter. 33 Grad haben wir es aktuell. Ganz, ganz viel Sonne dazu, keine Wölkchen am Himmel. Also zumindest heute an dem Fußballabend bleibt alles trocken. Morgen dann auch nochmal trocken mit noch höheren Temperaturen. Bis zu 37 Grad sind drin. Am Samstag müssen wir dann schon mal hier und da mit einem kleinen Gewitter rechnen. Alle Infos rund ums Wetter könnt ihr natürlich auch noch mal nachlesen, wenn ihr zum Beispiel wissen wollt, wie viele Sonnenstunden in den nächsten Tagen drin sind. Gibt's alles auf radiooberhausen.de. 2:30 schneller Blick auf die Straßen A3 Köln Richtung Oberhausen. Zwischen dem Kreuz Breitscheid und Oberhausen-Lierich 6 Kilometer Stau, 20 Minuten plus. Jetzt die A3 in Richtung Arnheim. Zwischen den Kreuzen Oberhausen-West und Oberhausen 5 Kilometer Stau, auch nochmal 20 Minuten plus. Wir bleiben weiter auf der A3 Arnheim Richtung Köln. Jetzt zwischen dem Kreuz Oberhausen und dem Kreuz Kaiserberg 4 Kilometer, 20 Minuten nochmal. Und die A56 Duisburg Richtung Dienstlaken. Zwischen Duisburg Zentrum und Meiderich 3 Kilometer. Eine gute Viertelstunde dauert es da länger. Ich wünsche euch allen eine gute Fahrt. Wenn ihr was seht, dann gebt mir doch gerne Bescheid. Blitze und Staus meldet ihr gerne.
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1: Hallo zusammen. Ich hoffe, ihr kommt gut durch diesen heißen Donnerstag. Ich begleite euch ein bisschen. Ich bin Vera Körber. Und wir machen eine kleine Reise in die 80er jetzt mit Whitney Houston. Hier ist sie mit How Will I Know. Passend zum Wetter, ziemlich heißer Song.

Das Ding ist über 40 Jahre alt. Und genau so viel spulen wir jetzt vor. Genau genommen 41 Jahre ins Hier und Jetzt. Neue Musik gibt es nämlich jetzt für euch von David Guetta. Ihr wisst, der kann sie einfach alle haben. Also zumindest musikalisch ist das ja definitiv so. Deswegen hat er sich Jennifer Lopez geschnappt. Und das hier ist dabei rausgekommen. Save Me Tonight. Dein

0: Freunde, vor ein paar Stunden habe ich ja gedacht, ich fall vom Stuhl, als die Kollegin Steffi heimkam und mir irgendwas von Trainer erzählt hat. Bei gefühlt 100.000 Grad. Steffi,
1: ich muss das,
0: was passiert?
1: Ich muss das einordnen. Ich habe doch in meinem Gym, ihr kennt das sicherlich alle, ich erzähle öfter davon, ich habe eine Trainerin, die ist komplett aus Stahl. Sogar ihre Locken sind aus Stahl. Und die schreit immer, weißt du, die meint immer, hey, Beine hoch und so. Ne? Und mit der habe ich jetzt ein Trainergespräch. Habe ich vor Wochen schon ausgemacht. So deine Fortschritte dokumentieren, in Klammern, ich habe keine, und so Sachen. Und
0: das doch, ist, du siehst auch sehr gestellt. Also ich habe da vorhin noch so gedacht. Hast,
1: ja, genau.
0: Mhm. Siehst du, guck, komm da lieber zu mir, statt zu deiner Trainerin, die dich nur anbullt. Ich motiviere dich
1: das
0: halt anders.
1: Das ist wirklich gut. Jetzt ist die Frage, sage ich das ab oder gehe ich trotz...
0: Nein.
1: Aber wie sage ich das jetzt ab?
0: Ja, hallo, ich kann nicht. Tschüss.
1: Ja,
0: ich weiß nicht, aber es ist natürlich ganz klar, dass du bei diesen Temperaturen nicht hingehst.
1: Nicht,
0: ja, weiß nicht, hasse Kreislauf.
1: Okay,
0: meinst du das eigentlich, wenn ihr uns jetzt hört?
1: Das wäre das große Problem. Marion, ich grüße dich. Ich hab dich wirklich lieb, aber vielleicht kann ich heute nicht. Wegen Kreislauf, sagt die Vera.
0: Guck, alles geregelt.
1: Die Frage ist, was machen denn andere Leute bei dem Wetter?
0: Naja, ich würde sagen, Marion ist beim Sport, dann ohne dich alleine, Steffi. Ja, aber erzählt mir doch mal, was macht ihr denn bei dem Wetter? Bewegt ihr euch oder sagt ihr, vielleicht ist das bei euch im Gym ja auch total angenehm kühl, weil da die Klimaanlage die ganze Zeit ballert. Gebt mir doch bitte Bescheid.
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1: Mit Malte Albrecht, guten Tag. Bei der Fußball-WM steht die deutsche Nationalmannschaft kurz vor ihrem dritten und letzten Gruppenspiel. Um 22 Uhr trifft die DFB-Auswahl von Julian Nagelsmann in New York auf Ecuador. Nico Hartmann im WM-Studio. Deutschland steht schon als Gruppensieger fest, aber trotzdem steigt die Spannung.
2: Ja, weil es sehr spannend zu beobachten sein wird, wie die deutsche Elf auch in einem Spiel ohne Siegdruck agieren wird. Ob sie auch mit den 100% wie bisher agiert und das eben mit der Mannschaft, die bisher 6 Punkte für den Gruppensieg geholt hat, nun aber von Nagelsmann nur durch die Verletzungen von Schlotterbeck und Brown zweimal umgebaut wird. Auf der anderen Seite ist Ecuador ein Gegner, der mit dem Rücken zur Wand steht. Nur ein Sieg hilft den Südamerikanern noch. Das Team um die ehemaligen Bundesliga-Profis Hincapié und Pacho spielt gefällig, aber man hat selbst gegen Fußballzwerg Curaçao kein Tor erzielt. Ecuador wird in New York von vielen 10.000 Anhängern unterstützt werden. Sie wollen ihre Mannschaft, die Tri, wie sie genannt werden, doch noch in die K.O.-Runde tragen. Übrigens, vor rund 20 Jahren trafen beide Teams im letzten Spiel der WM-Vorrunde auch schon mal aufeinander. Damals siegte die DFB-Elf mit 3:0 im Berliner Olympiastadion durch 2 Tore von Miro Klose und einem Treffer von Lukas Podolski.
1: Vielen Dank, Nico Hartmann. Parallel spielt außerdem Curaçao gegen die Elfenbeinküste und später trifft unter anderem Tunesien auf die Niederlande und die USA spielen noch gegen die Türkei. Und jetzt weitere Themen in unseren Kurznachrichten. Durch die große Hitze gibt es auch nachts kaum Abkühlung. Die vergangenen

0: Nacht war eine der wärmsten seit Beginn der Messungen. Laut Deutschem Wetterdienst fiel die Temperatur in Bad Bergzabern in Rheinland-Pfalz nicht unter 26,2 Grad. Damit wurde der bisherige Rekord aus dem Jahr 2019 eingestellt. Bund und Länder wollen beim Wohngeld sparen. Im nächsten Jahr sollen die Ausgaben um 1,5 Milliarden Euro sinken, ab dem Jahr darauf dann um jährlich gut 2 Milliarden Euro. Das steht im Gesetzentwurf von Bauministerin Huberts. Geplant ist unter anderem, die Heizkostenpauschale zu halbieren. Außerdem soll die für nächstes Jahr vorgesehene Wohngelderhöhung ausfallen. In den USA hat die Zahl der Todesfälle im Gewahrsam der Einwanderungsbehörde ICE den höchsten Stand seit mehr als 10 Jahren erreicht. So steht es in einem Bericht von Human Rights Watch. Demnach stieg die Todesrate im ersten Jahr der Trump-Regierung um 140% auf insgesamt 52 Fälle an. Viele seien auf mangelhafte medizinische Versorgung zurückzuführen, heißt es. Die Ölpreise sind weiter auf Talfahrt. Ein Barrel der Nordseesorte Brent kostet aktuell rund 72 Dollar und damit zum ersten Mal wieder weniger als direkt vor Beginn des Irankriegs. Zum Vergleich, während der iranischen Blockade der Straße von Hormuz schoss der Preis zeitweise auf über 120 Dollar pro Barrel. Für den Preisrückgang sorgt die Hoffnung auf eine Entspannung der Lage. Die Gespräche zwischen den USA und dem Iran machen Fortschritte. Außerdem fahren wieder deutlich mehr Öltanker durch die wichtige Meerenge. Nach Einschätzung von Marktbeobachtern könnten die Preise sogar noch weiter sinken, falls die Ölsanktionen der USA gegen den Iran dauerhaft gelockert werden. Und das waren die Nachrichten mit Malte Albrecht.
1: Dankeschön, Malte. Wir gucken aufs Wetter. Ja, 34 Grad haben wir es mittlerweile dazu. Ganz schön heiß. Passt bitte auf euch auf. Nicht zu viel bewegen, nicht zu viel in der Sonne. Viel trinken. Ihr kennt das Spielchen, da kann man gar nicht oft genug sagen, ne? Ja, kein Regen in Sicht. Erstmal morgen machen wir es dann nochmal eine Spur heißer. Bis zu 37 Grad sind dann nämlich drin. Am Samstag müssen wir dann mit den ersten Gewittern rechnen. Alle Infos rund ums Wetter könnt ihr natürlich auch nochmal nachlesen, wenn ihr zum Beispiel wissen wollt, wie viele Sonnenstunden in den nächsten Tagen drin sind. Gibt's alles auf radiooberhausen.de. Kurzer Blick auf die Straßen. A3 Köln Richtung Oberhausen. Zwischen Duisburg-Weder und Oberhausen-Nierich 4 Kilometer. Da braucht ihr eine Viertelstunde länger. Nochmal A3, jetzt Köln Richtung Arnheim. Zwischen den Kreuzen Oberhausen-West und Oberhausen 5 Kilometer und 20 Minuten plus. Dann haben wir zum Schluss noch die A59 Duisburg Richtung Dienstlaken. Zwischen Duisburg-Zentrum und Meiderich 2 Kilometer Stau. Eine Viertelstunde obendrauf. Ich wünsche euch allen eine gute Fahrt. Wenn ihr was seht, dann gebt mir doch gerne Bescheid. Blitzer und Staus meldet ihr ganz einfach kostenlos über die Radio Oberhausen App oder über unsere Hotline 0800 60 60 321. Wir starten in diese Stunde mit Taylor Swift und Opalite.

0: Tja, während Steffi Hein eventuell schon beim Sport ist, irre bei dem Wetter, wollte ich ja von euch wissen, was macht ihr? Denn ihr habt euch bei uns gemeldet und hat gesagt, liege im Pool und bewege mich nicht. Ich finde, das ist das Allerbeste, was man heute machen kann.
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0: Queen und Another One Bites the Dust.

0: Strangers.
1: Taucht sie uns durch den Nachmittag. Kenya Grace und Strangers ist das. Ich habe gerade noch mal gecheckt. Also ich habe ja angenehme 24 Grad hier bei mir im Studio. Ich darf also wirklich nicht jammern bei diesem Wetter, ne? Aber bei anderen Berufen sieht das, glaube ich, ein bisschen anders aus mit den Temperaturen, ne? Tobi Oltmanns zum Beispiel, der ist Dachdecker und der sagt, sein Arbeitsplatz, also noch dichter an der Sonne und ohne Schatten, heizt sich bei 35 Grad Außentemperatur mal ganz anders auf, ne?
2: Das ist natürlich materialabhängig. Wenn du jetzt natürlich ein Dach hast mit schwarz lasierten Pfannen, dann kannst du ganz schnell 70 bis 80 Grad haben. Genauso wie bei Metalldächern, also Kupfer, Zink und die ganzen Materialien. Es wird schon alles sehr heiß.
1: Ja, nur mal so eine Randinfo. Für Saunaanfänger sind 40 bis 50 Grad empfohlen. Und darin sitzt du nicht in Arbeitskleidung und musst mal lochen, sondern ja, hängst da ein bisschen rum, ne? Wie hält man so einen Job im Hochsommer aus?
2: Wenn die Sonne natürlich da ist, dann versucht man natürlich irgendwann öfter Pause zu machen. Also ich habe auch so einen Sommerhut. Den setze ich dann auch, mache mir so einen Waschlappen auf den Kopf. Das hilft aber natürlich nur bedingt, weil das ist natürlich ganz schnell wieder trocken, das Ding. Viele Trinkpausen machen. Und wenn die Kunden natürlich top sind, dann bringen sie dem Dachdecker natürlich auch mal ein kaltes Glas Wasser oder vielleicht mal ein Eis oder so.
1: Ja, oder bei dem Wetter vielleicht auch mal ein oder zwei Eis, ne? Leute, falls ihr Dachdecker bei euch zu Hause habt, denkt an die. Bringt ein kaltes Getränk und ein Eis raus. Die werden sich freuen. Neue Musik habe ich jetzt für euch noch zu dem heißen Wetter. You Not Us zusammen mit Daddy DJ und Flipside.
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1: Ed Sheeran, der alte Romantiker mit Photograph. Einen schönen Nachmittag.
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1: Mit Stefan Merten und den Wichtigsten aus Oberhausen und dem Ruhrgebiet. Guten Tag. Heute Morgen hat ein Autofahrer am Hauptbahnhof für gefährliche Szenen gesorgt. Der 20-Jährige raste gegen 8 Uhr mit mehr als 2 Promille um den Busbahnhof herum. Mehrere Menschen gerieten dabei laut Polizei in Gefahr. Zeugen versuchten, den Fahrer aufzuhalten, allerdings ohne Erfolg. Die Polizei stoppte den Mann kurze Zeit später in der Nähe. Der 20-Jährige hatte bereits ein Fahrverbot und leistete bei der Festnahme Widerstand. Wer den Vorfall gefilmt hat, soll sich bitte an die Oberhausener Polizei wenden. Der historische Ortskern in Holten soll offiziell unter Denkmalschutz gestellt werden. Der Stadtrat stimmt demnächst darüber ab. Holten gilt als einer der ältesten Stadtteile Oberhausens mit mittelalterlichen Wurzeln, einer Wasserburg, Kirchen und einer historischen Synagoge. All das soll durch eine neue Schutzsatzung erhalten bleiben. Für Hauseigentümer in dem Bereich bedeutet das, wer bauen oder umbauen möchte, braucht künftig eine zusätzliche Genehmigung. Laut Stadt können Eigentümer dafür aber auch Steuervorteile und Fördermittel beantragen. Soweit die Nachrichten mit Stefan Merten. Die gibt's alle zum nochmal lesen und hören auf radiooberhausen.de.
2: Und jetzt gibt's das Wetter bei uns. Ja, es ist heiß und damit ist die Geschichte fast zu Ende im Grunde genommen. Viel Sonne, bis zu 34 Grad und morgen wird's dann noch ein bisschen wärmer. Bis zu 37 Grad sind da drin. Weiterhin erstmal trocken. Am Samstag müssen wir dann allerdings mit den ersten Gewittern rechnen. Alle Infos rund ums Wetter könnt ihr natürlich auch noch mal nachlesen, wenn ihr zum Beispiel wissen wollt, wie viele Sonnenstunden in den nächsten Tagen drin sind. Gibt's

alles auf radiooberhausen.de. Und jetzt gibt es einen kurzen Blick auf die Straßen. Der ist aber, wie gesagt, sehr, sehr kurz. Zwei Meldungen habe ich von der A3. Einmal Köln Richtung Oberhausen zwischen Duisburg-Wedau und Oberhausen-Lierich. 3 Kilometer Stau. 10 Minuten plus. Und nochmal A3, wie gesagt, Köln Richtung Arnheim. Jetzt zwischen den Kreuzen Oberhausen-West und Oberhausen 5 Kilometer und eine Viertelstunde plus. Allen unterwegs eine gute Fahrt. Wenn ihr was seht, dann gebt mir doch gerne Bescheid. Blitzer und Staus meldet ihr ganz einfach kostenlos über die Radio.

0: Lost Frequencies und The Feeling. Ja, The Feeling ist hot, würde ich mal sagen. Ne? Es ist nach wie vor heiß da draußen. Ich bin Vera Körber. Habt einen schönen Nachmittag jetzt mit Cutting Crew und Died in Your Arms.
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0: Aber nicht zu viel bewegen jetzt, ne?

0: Großartig, Cutting Crew Died in Your Arms. Wir machen einen Riesensprung von fast 40 Jahren ins letzte Jahr. Da hat sich eine Frau gedacht, ich brauche mal einen Typen. Ich suche mir jetzt einen Ehemann. Was soll ich euch sagen? Die sucht seit letztem Jahr. Die hat immer noch keinen gefunden. Ich vermute ja, dass die nicht so gut vermittelbar ist. Ray und Where is my husband?
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0: Wir wissen es doch auch nicht, wo er ist. Vielleicht guckst du mal im Internet nach deinem Husband, liebe Ray. Apropos Internet. Findet ihr das nicht auch immer total beachtlich? Also ich bin immer ganz verwundert, wenn man mal so, wenn einem so Kochreels oder so mal angespült werden und du denkst dir so, aha, aha, so macht man das. Ach wie, man muss Reis waschen? Solche Dinge denke ich mir dann, ne? So, und unsere Kollegin Laura Pottinger hat festgestellt, es sind unangenehm viele Dinge, die sie all die Jahre falsch gemacht hat. Und sie hat sie für euch zusammengefasst. Hier ein paar Beispiele.
1: Wir alle haben ja so einen Backofen, ne? Und ein paar von euch werden auch diese Schublade da drunter haben. Was ist da bei euch so alles drin? Backblech vielleicht, Teller, Töpfe. Bei mir sind so hässliche Servierplatten drin, die ich nie benutze. Naja, jedenfalls ist das alles völlig verschwendet, denn diese Schublade ist bei einigen Öfen eigentlich dafür da, um euer Essen warm zu halten oder eure Teller vorzuwärmen. Deswegen heißt diese Schublade auch Wärmeschublade. Wenn der Ofen an ist, wird sie auch warm. Naja, ich hatte die letzten Jahre dann auf jeden Fall immer sehr, sehr warme, hässliche, unbenutzte Servierplatten. Toll! Falls ihr euch nicht sicher seid, ob ihr eine Wärmeschublade habt, schaut einfach mal in der Gebrauchsanweisung nach. Und falls ihr nicht wisst, wo die ist vermutlich in der Kiste mit den ganzen Kabeln und alten Batterien. Weiter im Text. Falls ihr eine Nudelkelle mit einem größeren Loch drin habt, dieses Loch ist nicht dafür da, um das Teil irgendwo aufzuhängen. Das Loch ist unter anderem zum Abmessen von genau einer Portion Nudeln da. Die passt da nämlich durch. Und jetzt kommt mir bitte nicht mit Lasagneplatten, passt gar nicht. Ich meine natürlich längliche Nudeln, wie Spaghetti zum Beispiel. Und ich habe mir das Loch in der Kelle jetzt mal genauer angeschaut und muss aber sagen, das ist zu wenig Nudel. Damit kannst du nicht arbeiten. Nudeln müssen immer so viele da sein, dass du damit satt wirst und deine Familie auch. Und die Nachbarn, und mit dem Rest kannst du dann noch dein Haus verfugen. So, und falls ihr danach, nach diesem ganzen Nudelessen zum Runterspülen noch eine Limo aus der Dose trinken wollt, ne? Und dann geht dieser verdammte Strohhalm da immer hin und her und hoch und runter und hält überhaupt nicht. Boah, ist das nervig. Dann nimmst du die Lasche von der Dose, ja? Drehst die um, sodass das Loch der Lasche über der Öffnung der Dose ist. Und da kannst du den Strohhalm reinstecken und dann hält der. Gern geschehen.
0: Ja, das mit dem Strohhalm hat tatsächlich mal ein Bekannter von mir gemacht und ich habe den natürlich komplett für irre erklärt. Ja, wie recht er doch haben sollte. Dankeschön, Laura Potting, für all diese Tipps für den Alltag. Alle Farben jetzt mit Justin Jesso.

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2: Mit Malte Albrecht, guten Tag. Der Gruppensieg steht schon fest. Trotzdem will die deutsche Fußballnationalmannschaft heute Abend den dritten Sieg im dritten WM-Spiel einfahren. Gegner in New York ist Ecuador. Danny Hoppe, eigentlich hatten wohl die meisten Fans damit gerechnet, dass Dennis Undav nach seinen 3 Toren und 2 Vorlagen bei dieser WM diesmal von Anfang an ran darf. Das ist aber wohl nicht der Fall.
3: Nee, Bundestrainer Julian Nagelsmann will, dass sich seine Stammelf weiter einspielt, auch weil Spieler wie Musiala oder Havertz nach ihren langen Verletzungspausen noch nicht ganz bei 100% sind und Spielpraxis sammeln sollen.
4: Deswegen werden wir die Wechsel vornehmen, die wir vornehmen müssen.
3: Das heißt, Antonio Rüdiger wird für den verletzten Nico Schlotterbeck auflaufen und David Raum für den etwas angeschlagenen Nathaniel Brown. Dennis Undav bleibt also wohl Joker, kann damit aber gut leben.
4: Wenn ich nicht zufrieden wäre, wäre ich nicht hier, glaube ich. Deswegen die Rolle akzeptieren habe ich.
3: Gegen wen es dann im 16. Finale geht, ist noch unklar. 8 Optionen bleiben aktuell noch. Momentan wäre der wahrscheinlichste Gegner Paraguay, das kann sich aber noch ändern.
2: Das Spiel heute wird auch wieder erst um 22 Uhr angepfiffen. Das wird für Kinder und alle, die morgen früh raus müssen, eine ziemliche Herausforderung.
3: Auf jeden Fall, da stellen sich viele Eltern natürlich die Frage, soll ich mein Kind das Spiel schauen lassen oder nicht? Hängt natürlich auch vom Alter ab und davon, wie viel Schlaf das eigene Kind so braucht. Experten sagen, dass man ab dem Grundschulalter auch schon mal eine Ausnahme machen kann, auch weil morgen ja schon Freitag ist und der fehlende Schlaf direkt am Wochenende nachgeholt werden kann. Und so ein WM-Abend schafft für viele Kinder natürlich auch ein schönes Erlebnis. Allerdings sollte man so spät auf zu viel Zucker und Koffein für die Kinder verzichten. Auch wenn morgen schon sehr früh zur Arbeit muss, sollte auf Alkohol, Koffein und schweres Essen verzichten, denn das verschlechtert den kurzen Schlaf noch einmal.
2: Danke, Danny. Und das sind jetzt weitere Themen im Überblick. In NRW steigt wegen des extremen Sommerwetters die Ozonbelastung. An mehreren Messstellen wurde die sogenannte Informationsschwelle überschritten. In Bottrop, Duisburg und Mülheim sogar die Alarmschwelle, meldet das Landesamt für Natur, Umwelt und Klima. Die Behörde empfiehlt empfindlichen Personen, Sportlern und Kindern, körperliche Anstrengungen im Freien zu vermeiden. Der Schiffsverkehr durch die Straße von Hormus normalisiert sich langsam wieder. Mit einer Datenanalyse wurden gestern 70 Durchfahrten gezählt. Vor Beginn des Irankriegs waren es täglich mehr als 100 gewesen. Die EU will die Cloud-Dienste von Amazon und Microsoft strenger überwachen. Denn diese beiden US-Unternehmen kontrollieren bei Cloud-Dienstleistungen einen großen Teil des Marktes. Sie könnten damit unter das EU-Gesetz

0: Gesetz für digitale Märkte fallen. Ziel ist es, ihre Macht mit neuen Auflagen einzuschränken. Influencer haben offenbar großen Einfluss darauf, wie sich junge Menschen ihre Meinung bilden. Das zeigt eine Auswertung von zahlreichen Studien durch das Leibniz-Institut für Medienforschung. Demnach sind junge Menschen grundsätzlich an Nachrichten und politischen Themen interessiert. Besonders wichtig seien Influencer aber für die, die sich vor allem über nicht-journalistische Quellen informieren. 56% der 14- bis 17-Jährigen aus dieser Gruppe schreiben Influencern eine große Bedeutung für die eigene Meinungsbildung zu. Bei denen, die sich größtenteils an klassischen Medien orientieren, sind es dagegen nur 17%. Und das waren die Nachrichten mit Malte Albrecht.
1: Dankeschön, Malte. Wir gucken aufs Wetter. Es ist ja heiß, 34 Grad, ganz viel Sonne. Kein Wölkchen in Sicht, kein Regen in Sicht. Also es bleibt weiterhin trocken und morgen wird es sogar noch heißer mit bis zu 37 Grad. Der Samstag auch weiterhin deutlich über 30 und da müssen wir dann allerdings mit den ersten Gewittern rechnen. Alle Infos rund ums Wetter könnt ihr natürlich auch noch mal nachlesen, wenn ihr zum Beispiel wissen wollt, wie viele Sonnenstunden in den nächsten Tagen drin sind. Gibt's alles auf radiooberhausen.de. 4:05, kurzer Blick auf die Straßen. Zwei Meldungen gibt es von den Autobahnen. Halt, das hätte ich fast vergessen. Ich habe einen neuen Blitzer. Im Bottrop steht der und zwar auf der Schubertstraße. Dankeschön, Carmen, fürs Bescheid geben. Jetzt aber rüber zu den Autobahnen. A3 Köln Richtung Oberhausen zwischen Duisburg-Wedau und Oberhausen-Lierich. 4 Kilometer Stau, 10 Minuten plus. Und nochmal A3 jetzt Richtung Arnheim zwischen den Kreuzen Oberhausen-West und Oberhausen. 4 Kilometer und 20 Minuten obendrauf. Allen unterwegs eine gute Fahrt. Wenn ihr was seht, dann gebt mir doch gerne Bescheid. 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
1: Hallo zusammen, ich bin Vera Körber und das hier ist Sarah Larsson mit Lush Life. Macht es euch ganz entspannt und gemütlich heute.

Ihr seid doch verrückt, ein bisschen. Also zumindest ein paar von euch, aber im positivsten Sinne verrückt, ne? Während die Kollegin Steffi Hein heute mal kurz zum Sport gehen wollte, habe ich ihr ausgeredet, keine Sorge, habe ich euch natürlich gefragt, was treibt ihr denn so, ne? Und ihr schickt mir Bilder und Fotos, das ist so herrlich. Und unter anderem habe ich ein sehr schönes Foto gekriegt von Dani und Guido. Das sieht ganz, ganz süß aus. Die haben sich nämlich tatsächlich in ihrem Garten, wobei man muss sagen Wintergarten, hier so ein kleines Camp gebaut, weil bei den Temperaturen schlafen sie jetzt auch nachts auf der Terrasse. Ich finde das herrlich. Genießt das. Und im Übrigen, falls ihr euch fragt, was machen die den Rest des Tages? Na klar, auch auf der Terrasse liegen. Ich finde, das ist das Beste, was man machen kann bei diesem Wetter. Genießt es, auch wenn ihr sagt, puh, ich kann nicht mehr, es ist so heiß. Immer gut abkühlen.

0: Magic und Root. Einen schönen Nachmittag wünsche ich euch. Gleich zwei neue Blitzer habe ich reingekriegt. Einmal in Mülheim auf dem Uhlenhorstweg aus Duisburg kommt. Dankeschön, Nina, fürs Bescheid geben. Und in Gelsenkirchen auf der Flurstraße zwischen Suttum und Beckhausen. Das hat Thorsten gesehen. Danke dir. Stell dir mal vor, jetzt bist du Polizist und musst da lasern oder so in der Affenhitze, ne? Ja, deswegen waren das auch Panzerblitzer, die ich euch gerade vorgelesen habe. Ne? Ich glaube, das machen die bei der Hitze nicht, die Herren und die Damen. Aber es gibt natürlich Menschen, die müssen bei der Hitze arbeiten und zwar da, wo es noch heißer ist. Zum Beispiel, ich sag mal, der Dönermann eures Vertrauens. Das ist bestimmt auch gerade nicht schön. Ne? Wir haben Emrullah Miran besucht. Er ist Geschäftsführer von einem Dönerrestaurant und er sagt...
1: Ja, wenn wir jetzt die 32 Grad draußen haben, dann sind wir locker da drin über 40. Ganz ohne Probleme, weil da sind so viele Maschinen. Und der Ofen läuft, Maschinen laufen, Lüftung läuft und wir kommen ja auch nicht, wir können auch nicht weglaufen, das ist das Problem. Wir müssen da sein, wir müssen arbeiten, wir müssen tun, wir müssen machen.
0: So, mit so einem Verlängerungsarm an eine Fritteuse. Ne? Wir sind Ihnen natürlich sehr dankbar, dass Sie das tun. Und bei diesen Temperaturen nur, damit wir frischen Döner futtern können. Und vielleicht noch eine extra Pommes. Ne? Viel lässt sich ja jetzt auch nicht machen gegen die Hitze. Ne?
1: Viel Wasser trinken, ne? Das ist die einzige Lösung. Ne? Und ja, und halt tief einatmen und ausatmen. Und ja, wir geben unser Bestes. Ne? Weil im Endeffekt haben wir unsere Kundschaft, unsere Stammkunden vor allem, ne? Die freuen sich immer, wenn die einen Döner kriegen. Und deswegen beißen wir uns die Zähne zusammen. Aber die meisten, wenn beim so einem Wetter, die kommen mit einem Lächeln im Gesicht rein und das motiviert uns.
0: Und wehe nicht, Freunde, ne? Also wisst ihr Bescheid, bei eurem nächsten Besuch beim Dönermann, egal wie schlecht die Laune auch sein mag, ne? Den Jungs und Mädels da am Drehspieß, ne? Denen ist das schon anstrengend genug. Schenkt denen einfach mal ein Lächeln. Ich glaube, das tut gut. Einen schönen Nachmittag wünsche ich euch mit einem Lächeln im Gesicht. Tracy Chapman ist das mit Fast Car.
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0: auch so ein Song passend zum Wetter, ne? Weil er nicht so schnell ist. Tracy Chapman ist das mit Fast Car. Ich bin Vera Körber. Schönen Nachmittag.
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0: Mit Stefan Merten und dem Wichtigsten aus Oberhausen und dem Ruhrgebiet. Guten Tag. Heute Morgen hat ein Autofahrer am Hauptbahnhof für gefährliche Szenen gesorgt. Der 20-Jährige raste gegen 8 Uhr mit mehr als 2 Promille um den Busbahnhof herum. Mehrere Menschen gerieten dabei laut Polizei in Gefahr. Zeugen versuchten, den Fahrer aufzuhalten, allerdings ohne Erfolg. Die Polizei stoppte den Mann kurze Zeit später in der Nähe. Der 20-Jährige hatte bereits ein Fahrverbot und leistete bei der Festnahme Widerstand. Wer den Vorfall gefilmt hat, soll sich bitte an die Oberhausener Polizei wenden. Der historische Ortskern in Holten soll offiziell unter Denkmalschutz gestellt werden. Der Stadtrat stimmt demnächst darüber ab. Holten gilt als einer der ältesten Stadtteile Oberhausens mit mittelalterlichen Wurzeln, einer Wasserburg, Kirchen und einer historischen Synagoge. All das soll durch eine neue Schutzsatzung erhalten bleiben. Für Hauseigentümer in dem Bereich bedeutet das, wer bauen oder umbauen möchte, braucht künftig eine zusätzliche Genehmigung. Laut Stadt können Eigentümer dafür aber auch Steuervorteile und Fördermittel beantragen. Soweit die Nachrichten mit Stefan Merten. Die gibt's alle zum nochmal lesen und hören auf radiooberhausen.de.
2: Und jetzt gibt's das Wetter bei uns. Es ist zum Dahinschmelzen, kann man nicht anders sagen. 34 Grad, dazu ganz viel Sonne. Keine Wolken in Sicht, kein Regen in Sicht. Es bleibt also heiß und trocken und morgen wird sogar noch heißer. Bis zu 37 Grad sind dann drin. Der Samstag, ja, da bleiben die Temperaturen ähnlich. Es gibt auch keine wirkliche Abkühlung, aber da müssen wir auf jeden Fall mit Gewittern rechnen. Alle Infos rund ums Wetter könnt ihr natürlich auch noch mal nachlesen, wenn ihr zum Beispiel wissen wollt, wie viele Sonnenstunden in den nächsten Tagen drin sind. Gibt's alles auf radiooberhausen.de. Kurzer Blick auf die Straßen. Es wird geblitzt in Mülheim auf dem Uhlenhorstweg aus Duisburg kommt, in Gelsenkirchen auf der Flurstraße zwischen Suttum und Beckhausen und in Bottrop auf der Schubertstraße. Dankeschön, Carmen, Nina und Thorsten fürs Bescheid geben. Ansonsten noch eine Meldung von der A3 Oberhausen Richtung Arnheim. Zwischen Oberhausen-Holten und dem Kreuz Oberhausen 3 Kilometer Stau 10 Minuten plus eine gute Fahrt. Wenn ihr was seht, dann gebt mir doch gerne Bescheid. Blitzer und Staus meldet ihr ganz einfach kostenlos über die Radio Oberhausen App oder über unsere Hotline 0800 160 60 321.
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2: Ich bin Vera Körber und ich weiß, wir wollten nicht zu schnell machen, aber so ein bisschen jetzt Enthusiastisches auf dem Tisch mit Schnipsen wird ja schon oder Tippen wird ja schon reichen. Artemis, I like the way you kiss me.

0: Was für ein heißer Nachmittag, ne? Und ich habe schon geguckt, heute Abend wird das nicht wirklich kühler um die 30 Grad, wenn wir noch Fußball gucken. Steffi Hein aus dem Vormittagsteam.
1: Hi.
0: Hallo, wo guckst du denn?
1: Also, wenn ich überhaupt gucke, zu Hause, ne? Es ist ja spät, ich stehe ja sehr früh auf, 4 Uhr schellt der Wecker und das Spiel ist erst um 22 Uhr. Ich werde das zu Hause nicht durchkriegen, mein Mann ist heute Morgen schon im Trikot.
0: Okay.
1: Im Trikot mit DFB-Kappe ist der zur Arbeit gegangen.
0: Okay, der fiebert also, richtig mit.
1: Ja, richtig mit. Und ich meine, wenn es um was gehen würde, ne, aber es geht ja um nichts. Wir sind ja durch.
0: Da geht mir eben ähnlich.
1: Ja.
0: Und jetzt fragen natürlich auch ganz viele Leute, kommst du denn nachher? Ja. Kommst du nachher? Und ich denke auch, ich muss zwar nicht so früh raus, aber ich sag dir auch ganz ehrlich, in meiner Wohnung ist es echt angenehm. Ich weiß gar nicht, ob ich dann raus
1: möchte.
0: Man weiß nicht,
1: ne? Das ist schwierig.
0: Ja, das gucke ich auch einfach nur morgen früh, wie es ausgegangen ist.
1: Ja, aber die Frage ist wirklich, wie guckt man heute

0: ohne einen Hitzschlag zu kriegen, ist ja wirklich die Frage.
1: Ganz wichtig, ganz viel trinken, ne?
0: Bier.
1: Weil es Fußball
0: ist. Und, so.
1: Aber man muss ja auch viel Flüssigkeit auch zu sich nehmen.
0: Und Salz braucht man auch, habe ich gesehen.
1: Chipse.
0: Du musst. Ja.
1: So, der Tag ist gerettet.
0: Bier und Chipse. Mit oder ohne Fußball ist doch egal.
1: Genau. Steffi, ich wünsche dir ganz viel Spaß.
0: Danke.
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Heidi Swims und Mr. Know-It-All. Einen schönen Donnerstagabend wünsche ich euch. Ich bin Vera Körber und raus für heute. Wenn ihr Bock habt, hören wir uns morgen wieder natürlich um 14 Uhr. Für alle, die heute Fußball gucken gehen, viel Spaß und seht zu, dass die Jungs Musik mit nach Hause bringen. Ne? Maroon 5 jetzt mit This Love. Einen schönen Abend euch.

Nach dem 2:1 gegen die Elfenbeinküste steht Deutschland schon als Gruppensieger fest. Gilt auch für das letzte Gruppenspiel gegen Ecuador. Der Zug hat keine Bremse. 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
1: Mit Nico Hartmann. Neben dem letzten Gruppenspiel für die deutsche Mannschaft gegen Ecuador stehen am Abend und in der Nacht 5 weitere Partien an. In der Deutschlandgruppe will die Elfenbeinküste gegen Curaçao den 2. Sieg holen. Um 1 Uhr trifft die Niederlande in Kansas City auf die bereits ausgeschiedenen Tunesier. Zeitgleich kämpfen Japan und Schweden ums Weiterkommen. Und ab 4 Uhr morgens fällt die Entscheidung in der Gruppe D. Die USA sind bereits weiter und die Türkei ausgeschieden. Aber im direkten Duell zwischen Paraguay und Australien wird sich dann zeigen, wer Zweiter und wer Dritter wird.
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2: Mit Malte Albrecht, guten Abend. Es sind die bisher heißesten Tage des Jahres, die wir gerade erleben. Die Meteorologen gehen davon aus, dass es an mehreren Tagen hintereinander Werte von mehr als 40 Grad geben wird. Schon letzte Nacht wurde der bisherige Hitzerekord eingestellt mit 26,2 Grad in Bad Bergzabern in Rheinland-Pfalz. Danny Hoppe aus dem News-Team, aber auch das könnte erst der Anfang gewesen sein.
3: Ja, denn auch hier gehen die Meteorologen davon aus, dass die nächsten Nächte noch wärmer werden. Das heißt, auch nachts gibt es kaum noch Abkühlung. Und Häuser und Wohnungen heizen sich natürlich mit jedem Tag weiter auf. Das bringt einige gesundheitliche Risiken mit sich, zum Beispiel für den Kreislauf. Vor allem für ältere, Kranke und Kleinstkinder kann die Hitze gefährlich werden. Davor warnt die Bundesärztekammer. Schon jetzt wird beobachtet, dass viele Menschen dehydriert mit Kreislaufstörungen oder Überhitzung in die Praxen oder ins Krankenhaus kommen. Viele Notaufnahmen haben sich deshalb auch auf einen höheren Andrang eingestellt. Experten raten weiter, viel zu trinken, sich in kühlen Räumen und im Schatten aufzuhalten und sich nicht körperlich anzustrengen bei dieser Hitze. Der Sozialverband Deutschland hat außerdem noch einmal an den Bund, die Länder und die Kommunen appelliert, dass man verbindliche und flächendeckende Hitzeaktionspläne brauche. Gefordert werden zum Beispiel genug kühle öffentliche Räume, Trinkwassermöglichkeiten oder auch gut erreichbare Informationen für gefährdete Menschen. Der Deutsche Wetterdienst jedenfalls geht schon jetzt davon aus, dass die aktuelle Hitzewelle eine historische werden könnte.
2: Danny, besten Dank. Und jetzt weitere Nachrichten im Überblick. Nach den beiden schweren Erdbeben in Venezuela ist das genaue Ausmaß der Katastrophe noch unklar. Bisher ist von mehr als 160 Toten und fast 1000 Verletzten die Rede. Es wird befürchtet, dass die Zahlen noch steigen. Viele Gebäude stürzten durch die Beben ein oder wurden schwer beschädigt. Der Bayer-Konzern hat im milliardenschweren Glyphosat-Streit in den USA einen wichtigen Erfolg erzielt. Das oberste Gericht entschied, dass Warnhinweise auf den Verpackungen nicht zulässig sind, weil die US-Umweltschutzbehörde den Unkrautvernichter nicht als krebserregend einstuft. Viele laufende Klagen könnten damit ihre Grundlage verlieren. Die Linke will den geplanten Einstieg in die Kapitalrente verhindern. Fraktionschefin Reichenick spricht von einem Systembruch. Die Menschen würden damit gezwungen, mit ihrem Lebensabend Lotto zu spielen. Stattdessen fordert die Linke eine Rente, in die alle Erwerbstätigen einzahlen. Außerdem sollten Gutverdiener dabei höhere Beiträge zahlen. Die Lage auf dem Immobilienmarkt in Deutschland hat sich spürbar beruhigt. Die Preise für ein Haus oder eine Wohnung steigen nicht mehr so rasant wie noch vor ein paar Monaten. Nach Angaben des Statistischen Bundesamtes sind die Preise für Wohnimmobilien im Vergleich zum ersten Quartal des Vorjahres nur noch um knapp 1,5% gestiegen. Es sieht aktuell danach aus, als würde sich der Markt nach der turbulenten Zeit mit hoher Inflation und explodierenden Baukosten wieder abkühlen. Wer eine Eigentumswohnung auf dem Land sucht, der musste zuletzt tiefer in die Tasche greifen. Dort haben die Preise zugelegt. Anders sieht es in den 7 größten deutschen Städten wie Berlin, Köln oder München aus. Hier gibt es bei den Preisen kaum noch Bewegung. Und das waren die Nachrichten mit Malte Albrecht.
4: Das Wetter. Da ist tatsächlich noch einiges drin beim Wetter. Nach den 38 Grad, heute geht's morgen rauf bis auf 40. Dazu starten wir erst noch mit Sonne. Später bilden sich dicke Wolken, stellenweise Gewitter. Samstag sieht's ähnlich aus. Erst sonnig und heiß, später wieder Unwettergefahr. Die Nächte sind tropisch, zwischen 20 und 25 Grad.
0: NRW Verkehr.
4: Sehr viel los. Hier kommen die Staus ab einer Viertelstunde Zeitverzug. A1 Köln Richtung Münster. Zwischen Schwerte

0: und Unna, 7 Kilometer, 25 Minuten plus. Die A1 jetzt von Dortmund Richtung Euskirchen, zwischen Burscheid und Kreuzköln Nord, 4 Kilometer Stau, eine halbe Stunde plus. A44, Dortmund Richtung Kassel, zwischen Soest und Geseke, 8 Kilometer, 20 Minuten plus. Die A44 nochmal Dortmund-Kassel, zwischen Büren und Lichtenau, 9 Kilometer Stau und eine Stunde Zeitverzug. Und die A46, Düsseldorf-Heinsberg, zwischen Kapellen und Grevenbruch, 4 Kilometer, 28 Minuten plus. Gute Fahrt!
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0: Mit Markus Steinacker und ich habe eine Win-Win-Situation für euch. Ihr könnt euch schön abkühlen und ihr kriegt sogar noch Gänsehaut vom Gruseln. Im Kino ab heute, da läuft nämlich der Horrorknaller Obsession. Lohnt er sich? Sprechen wir gleich ausführlich drüber. Euch einen schönen Abend.

0: Mein Cousin und ich haben sehr verschiedene Ansichten. Ich habe mich wohl noch gar nicht vorgestellt.
1: Ja, das übernehme ich gerne mal. Supermans Cousine kommt diese Woche in die Kinos geflogen, aber statt über Supergirl spreche ich mit unserem Filmexperten Jörg Albrecht jetzt über einen anderen Film, der auch neu startet, und zwar der Horror-Thriller Obsession, Du sollst mich lieben. Der hat schon in den USA für Furore gesorgt, Jörg.
2: Und wie? Obsession ist die Kinosensation des Jahres. Zum einen, weil der Film bei Produktionskosten von nicht mal $1 Million weltweit schon über 250 Millionen eingespielt hat. Und zum anderen hat er in den USA einen Uraltrekord pulverisiert, der 1982 von E.T. aufgestellt worden ist. Statt von Woche zu Woche, nämlich wie es bei jedem Kinostart üblich ist, bei den Besucherzahlen abzubauen, hat Obsession jedes Mal kräftig zugelegt.
1: Okay, dann erzähl doch mal, warum Obsession offenbar ein Must-See ist.
2: Ganz klar, weil du, wie übrigens schon letzte Woche auch bei Backrooms, der anderen Kinosensation des Jahres, eine originelle Horrorgeschichte zu sehen bekommst. Und die hat mehr zu bieten als nur plumpe Jumpscares, also die üblichen Schockeffekte.
3: One wish, Willow. Du hast nur einen Wunsch. Ich wünsche mir, dass Nicky Freeman mich mehr liebt als alles andere.
2: Der sich das wünscht, heißt Bear, ein schüchterner Kerl, der in einem Musikgeschäft arbeitet und sich nicht traut, Kollege Nicky seine Liebe zu gestehen. Aber mit Hilfe eines Glücksbringers ist es auf einmal ganz einfach. Von einer Sekunde auf die andere hat Nicky nur noch Augen für ihn.
4: Bear, ich liebe dich so, so, so, so, so sehr.
2: Ja, dumm nur, dass diese Liebe immer verhängnisvoller wird und immer extremere Ausmaße annimmt.
4: Bear, wieso?
1: Ich sag mal so, Jörg, die Geister, die ich rief, werde ich nicht mehr los. Ne?
2: Das trifft den Nagel auf den Kopf, wie hier die Dinge eskalieren. Das ist nicht nur bis zum Ende überraschend, sondern auch genial grotesk mit vielen Cringe-Momenten. Der erst 26-jährige Curry Barker hat mit Obsession ein fulminantes Kinodebüt hingelegt, aber auch von Indy Navaretti, die Nikki spielt und die einige vielleicht aus der Serie Superman and Lois kennen, werden wir ganz bestimmt noch viel sehen.
1: Ja, womit wir auch fast wieder bei Supergirl wären, aber der ist in dieser Woche nur zweite Wahl. Ab heute bei uns in den Kinos der Horrorknaller Obsession, du sollst mich lieben. Danke, Jörg. Und jetzt wird's wieder heiß im besten Sommermix hier. Nelly für euch.
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0: Das Wetter.
1: Ja, da geht's erstmal gewohnt weiter. Der Abend und die Nacht bleiben meistens klar. Die Temperaturen gehen runter auf 25 bis 20 Grad. In den Tag starten wir dann nochmal mit viel Sonne. Später wird's noch eine Ecke heißer als heute. Bis 40 Grad sind drin. Und damit wird's noch drückender. Morgen Nachmittag und Abend können sich dann erste Gewitter bilden.
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1: Immer noch sehr viel los. Hier kommen die Staus ab einer Viertelstunde. Zeitverzug A1 Köln Richtung Dortmund. Zwischen Kreuz Leverkusen und Burscheid 2 Kilometer, 18 Minuten plus. Die A1 in die Gegenrichtung von Dortmund nach Köln. Zwischen Burscheid und Köln-Niehl 4 Kilometer, 28 Minuten extra. Die A43 Recklinghausen Richtung Münster. Zwischen Nottuln und Kreuz Münster Süd 3 Kilometer, eine Viertelstunde plus. A44 Dortmund-Kassel. Zwischen Erwitter-Anröchte und Kreuz Winnenberg-Haren 10 Kilometer. Stau, eine Stunde Zeitverzug. Und die A46 Düsseldorf Richtung Heinsberg zwischen Kapellen und Grevenbruch 3 Kilometer Stau und 24 Minuten plus. Kommt gut durch, gute Fahrt.
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1: Müssen wir uns Sorgen machen? Um Atze Schröder. Ich glaube, die Höhenluft im Urlaub tut ihm nicht gut. Atze ist ja gerade in Südtirol und er kommt da auf Ideen. Was haben Hasen und Antimaterie gemeinsam? Wir werden es gleich erfahren in der neuen Folge von Atzes Wattne Woche. Ich bin Markus Steinacker, wünsche euch einen schönen Abend.

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0: ich weiß nicht, ob das wirklich so gut ist, wenn Vollgaskünstler wie Atze Schröder länger als eine Woche Urlaub machen. Wenn Atze nichts zu tun hat, dann kommt er manchmal auf ganz komische Gedanken. Hört euch das mal an hier.
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2: Ja, nee, ist klar.
3: Es gibt ja Sachen, da denkt man nur drüber nach, wenn man zu viel Zeit hat, während man sich da rollt und flätzt. Ups, jetzt muss ich an meinen Alten denken. Der hat mir ja immer die tollsten Geschichten erzählt, als ich klein war. Mein Vater war ja einer der besten Geschichtenerzähler auf der Welt. In einer seiner Storys muss ich gerade dran denken, weil ich Flätz gesagt habe. Die hat er öfter mal erzählt. Es ging in der Geschichte um einen Hasen, der sich irgendwo flätzte in der Sonne, also entspannt rumlag. Das heißt, die Sonne schien, die Äsung war mager. Also in der Geschichte. Ja, das ist Jägersprache. Äsung ist das Futter von Wildtieren. Äsung war mager, heißt unter Jägern wenig zu fressen für die Tiere. Der Hase lag also in der Sonne rum und hatte Schmacht. Na, ist ja auch egal. Über was man so nachdenkt, wenn man Zeit hat, wa? Dann liest man auch so Artikel, wo man sonst keine Zeit für hat. Kollateralwissen sozusagen. Ne? Letztens noch bei spiegel.de gelesen. Antimaterie ist jetzt auch per LKW zu transportieren. Wo du denkst, hä? Was ist los? Dann liest du den Artikel und denkst nach, was soll das denn? Warum muss ich das wissen?
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1: Mit Malte Albrecht, guten Abend. Noch 3 Stunden, dann bestreitet die deutsche Nationalmannschaft ihr 3. und letztes WM-Gruppenspiel. Um 22 Uhr trifft die DFB-Auswahl in New York auf Ecuador. Nico Hartmann im WM-Studio. Deutschland steht schon als Gruppensieger fest, aber trotzdem steigt die Spannung.
2: Ja, weil es sehr spannend zu beobachten sein wird, wie die deutsche Elf auch in einem Spiel ohne Siegdruck agieren wird. Ob sie auch mit den 100% wie bisher agiert und das eben mit der Mannschaft, die bisher 6 Punkte für den Gruppensieg geholt hat. Nun aber von Nagelsmann nur durch die Verletzungen von Schlotterbeck und Brown 2-mal umgebaut wird. Auf der anderen Seite ist Ecuador ein Gegner, der mit dem Rücken zur Wand steht. Nur ein Sieg hilft den Südamerikanern noch. Das Team um die ehemaligen Bundesliga-Profis Hincapié und Pacho spielt gefällig, aber man hat selbst gegen Fußballzwerg Curaçao kein Tor erzielt. Ecuador wird in New York von vielen 10.000 Anhängern unterstützt werden. Sie wollen ihre Mannschaft, die Tri, wie sie genannt werden, doch noch in die K.O.-Runde tragen. Übrigens, vor rund 20 Jahren trafen beide Teams im letzten Spiel der WM-Vorrunde auch schon mal aufeinander. Damals siegte die DFB-Elf mit 3:0 im Berliner Olympiastadion durch 2 Tore von Miro Klose und einem Treffer von Lukas Podolski.
1: Vielen Dank, Nico Hartmann. Und jetzt weitere Themen in unseren Kurznachrichten. Die Warenhauskette Galeria bekommt einen neuen Kredit von bis zu 160 Millionen Euro. Und zwar vom US-Investor Gordon Brothers. Das hat eine Unternehmenssprecherin bestätigt. Nach dpa-Infos sind im Zuge eines 3-jährigen Sanierungsplans auch weitere Filialschließungen geplant. Für Galeria arbeiten bundesweit rund 12.000 Menschen. Die Bundesregierung will Venezuela nach den schweren Erdbeben schnell Hilfe leisten. Dafür stünden unter anderem Wasserfilter, Zelte und Generatoren bereit, teilte das Auswärtige Amt mit. Noch heute sollen erste Teams von THW und anderen Organisationen in die Krisenregionen aufbrechen. Bisher ist von mehr als 160 Toten und fast 1.000 Verletzten die Rede. Eine Mehrheit der Menschen in Deutschland befürwortet die geplante Kapitalmarktrente. Das hat eine CIVEI-Umfrage ergeben. Demnach finden es 59% der Befragten gut, dass künftig 2 Prozentpunkte der Rentenbeiträge am Kapitalmarkt angelegt werden sollen. 23% sehen die Pläne der Bundesregierung kritisch. Wer noch mit Windows 10 unterwegs ist, bekommt etwas mehr Zeit. Microsoft verlängert den Support für das Betriebssystem um ein weiteres Jahr. Damit bekommt ihr die wichtigsten Sicherheitsupdates also noch bis Oktober 2027. Man wolle den Kunden mehr Flexibilität geben, um eine geeignete Lösung für ihren PC zu finden, teilte der Konzern mit. Ursprünglich sollte der Support schon im Oktober letzten Jahres auslaufen, Verbraucherschützer hatten aber ordentlich Druck gemacht. Den Schätzungen zufolge laufen weltweit noch 650 Millionen Rechner mit Windows 10 und 400 Millionen davon sind nicht für die Folgeversion Windows 11 geeignet. Und das waren die Nachrichten mit Malte Albrecht.
3: Das Wetter. Es bleibt hochsommerlich und morgen ist es sogar noch aufgeladener. Bei bis zu 40 Grad steigt morgen das Gewitterrisiko deutlich, aber erst so zum Nachmittag und Abend. Morgen früh gibt es noch Sonne und die Nacht wird wieder tropisch mit Tiefstwerten nur zwischen 25 und 20 Grad.
0: NRW Verkehr.
3: Es entspannt sich ganz langsam. Hier kommen noch die Staus ab 10 Minuten Zeitverzug. A1 Köln Richtung Dortmund zwischen Kreuz Leverkusen und Burscheid 2 Kilometer, 11 Minuten plus. Die 1 von Dortmund Richtung Köln zwischen Burscheid und Köln-Niehl 4 Kilometer, 39 Minuten plus. Nochmal die A1 weiter Köln Richtung Euskirchen runter zwischen Hürth und Dreieck Erftal 1 Kilometer, 10 Minuten plus. Die A44 von Dortmund in Richtung Kassel einmal zwischen Erwitte Anröchte und Geseke 2 Kilometer Stau, eine Viertelstunde plus. Und dann nochmal zwischen Büren und Marsberg 5 Kilometer Stau und eine halbe Stunde plus. Kommt gut durch.
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3: Es funktioniert tatsächlich. Ich habe gedacht, wie kriege ich meine Bude noch ein bisschen kühler? Und habe mich da erinnert, ich habe mal gehört, feuchte Tücher.

0: in der Bude aufhängen und einen Ventilator anmachen, der da durchpustet. Habe ich gemacht und es funktioniert tatsächlich. So gut, dass ich jetzt meinen kompletten Hausstand einmal durch die Waschmaschine gejagt habe. Ja gut, es hilft schon ein bisschen und noch mehr Tipps von euch gibt's gleich hier.
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0: ist der Wahnsinn.
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0: Du gehst vor die Tür und trittst in eine Hitzewand rein. Absolut irre. Der Deutsche Wetterdienst warnt vor extremer Hitze. Heute ja 38 Grad. Und es bleibt auch so heiß. Morgen sogar bis 40 Grad drin. Wie kühlt ihr euch ab bei dem Wetter?
3: Ab und zu ein bisschen Eis essen.
4: Kaltes Fußbad, Obst, leichtes Essen.
5: Und zur Abkühlung werden wir nachher ein alkoholfreies Weizenbier trinken.
6: Nicht viel machen, wenn man es irgendwo hinkriegen kann.
7: Ja, und vielleicht zum See fahren und ins Wasser springen.
0: Oder in den Schatten setzen und Deutschlandspiel gucken. Ist ja heute Abend auch noch so weit. Hochdruckgebiet Hartmut bringt uns hochsommerliche Temperaturen nach NRW. Und wir bringen die beste Sommermusik dazu. Pedro Capo und Farruko jetzt mit Kalmar für euch.
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0: Lanzai, Pedro Capó, Georgie Noriega, REC 808, Shadow Towers, Puerto Rico.
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0: Das Wetter.
1: Bis morgen Nachmittag ist es das gewohnte Bild. Klarer Himmel, hochsommerlich heiß, morgen bis zu 40 Grad. Morgen Nachmittag bilden sich dann erste Gewitter und der Samstag wird dann auch sehr durchwachsen, stellenweise auch mit Gewittern und Unwettern zum Abend hin. Die Nacht jetzt bleibt auch heiß, unter 20 Grad sinken die Werte kaum.
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1: Langsam entspannt es sich. Hier kommen die Staus ab 5 Minuten Zeitverzug. A1 Osnabrück Richtung Münster. Zwischen Greven und Münster Nord 1 Kilometer, 5 Minuten plus. Die 1 von Dortmund runter nach Köln zwischen Kreuz Leverkusen und Köln-Niehl 4 Kilometer, 40 Minuten plus. Die A33 Brilon Richtung Bielefeld zwischen Kreuz Wünnenberg-Haaren und Etteln 2 Kilometer, 10 Minuten. A43 Recklinghausen-Münster zwischen Senden und Kreuz Münster Süd 1 Kilometer, 6 Minuten plus. Die 44 haben wir noch von Dortmund in Richtung Kassel. Einmal zwischen Erwitter-Anröchte und Geseke, 1 Kilometer, 12 Minuten plus. Und dann nochmal zwischen Büren und Marsberg, 3 Kilometer, 8 Minuten extra. Gutes Durchkommen.
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1: Mit Markus Steinacker. Schönen Abend euch und ich hätte es nicht für möglich.

sprachlich gehalten, aber ich kann hier auf der Arbeit tatsächlich immer noch was lernen. Von Kollegin Laura Potting. Laura guckt ja gerade auf die Dinge, die wir schon seit Ewigkeiten falsch machen. Und da gucken wir gleich mal in die kleine Schublade unterm Ofen. Wusste ich auch nicht, dass die da

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0: Donnerstagabend mit Markus Steinacker. Es ist wirklich irre, was ich hier noch lernen kann. Wusstet ihr, dass man Erdbeeren immer mit dem grünen Deckel waschen sollte? Ja, sonst trinkt beim Waschen Wasser ein und verwässert den Geschmack von der Erdbeere. Und Reis solltest du waschen, bevor du den kochst. Und unsere Kollegin Laura Potting hat festgestellt, es gibt noch viel, viel mehr Dinge. Unangenehm viele Dinge, die wir alle die Jahre lang falsch gemacht haben. Und sie hat die für uns zusammengefasst. Hier kommen noch ein paar Beispiele.
1: Wir alle haben ja so einen Backofen, ne? Und ein paar von euch werden auch diese Schublade da drunter haben. Was ist da bei euch so alles drin? Backblech vielleicht, Teller, Töpfe. Bei mir sind so hässliche Servierplatten drin, die ich nie benutze. Naja, jedenfalls ist das alles völlig verschwendet, denn diese Schublade ist bei einigen Öfen eigentlich dafür da, um euer Essen warm zu halten oder eure Teller vorzuwärmen. Deswegen heißt diese Schublade auch Wärmeschublade. Wenn der Ofen an ist, wird sie auch warm. Naja, ich hatte die letzten Jahre dann auf jeden Fall immer sehr, sehr warme, hässliche, unbenutzte Servierplatten. Toll! Falls ihr euch nicht sicher seid, ob ihr eine Wärmeschublade habt, schaut einfach mal in der Gebrauchsanweisung nach. Und falls ihr nicht wisst, wo die ist vermutlich in der Kiste mit den ganzen Kabeln und alten Batterien. Weiter im Text. Falls ihr eine Nudelkelle mit einem größeren Loch drin habt, dieses Loch ist nicht dafür da, um das Teil irgendwo aufzuhängen. Das Loch ist unter anderem zum Abmessen von genau einer Portion Nudeln da. Die passt dann nämlich durch. Und jetzt kommt mir bitte nicht mit Lasagneplatten. Passt gar nicht. Ich meine natürlich längliche Nudeln, wie Spaghetti zum Beispiel. Und ich habe mir das Loch in der Kelle jetzt mal genauer angeschaut und muss aber sagen, das ist zu wenig Nudel. Damit kannst du nicht arbeiten. Nudeln müssen immer so viele da sein, dass du damit satt wirst und deine Familie auch. Und die Nachbarn und mit dem Rest kannst du dann noch dein Haus verfugen. So, und falls ihr danach, nach diesem ganzen Nudelessen zum Runterspülen noch eine Limo aus der Dose trinken wollt, ne? Und dann geht dieser verdammte Strohhalm da immer hin und her und hoch und runter und hält überhaupt nicht. Boah, ist das nervig. Dann nimmst du die Lasche von der Dose, ja? Drehst die um, sodass das Loch der Lasche über der Öffnung der Dose ist. Und da kannst du den Strohhalm reinstecken und dann hält der. Gern geschehen.
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1: Ich bin Thomas Bleskin. Nach den schweren Erdbeben in Venezuela hat die Bundesregierung Hilfe zugesagt. Bundeskanzler Merz erklärte, Deutschland sei tief betroffen und werde das Land unterstützen.
2: Wir helfen, wir stehen an der Seite Venezuelas, sagt Kanzler Merz. Mehrere Transportflugzeuge der Bundeswehr, die stünden bereit, versichert der Verteidigungsminister. Und in der Tat, Material und Rettungsteams. Eigentlich wird alles gebraucht im Krisengebiet. Dort graben Menschen mit bloßen Händen weiter nach Verschütteten. Andere stehen vor Trümmerbergen dort, wo einmal ihr Zuhause war. Mancherorts gibt es weder Wasser noch Strom. Claudia Wächter, Nachrichtenredaktion.
1: Die Bundesländer wollen den Bund stärker an den Kosten neuer Bundes- und EU-Vorgaben beteiligen. Die Ministerpräsidenten fordern, dass der Bund künftig 80% der dadurch entstehenden Mehrkosten übernimmt, allerdings erst ab einer Belastung von 125 Millionen Euro. Heute wollen die Länder ihre Position mit Bundeskanzler Merz beraten. Der US-Elektroautobauer Tesla will seine Produktion im Werk Grünheide bei Berlin stärker hochfahren. Das Unternehmen teilte mit, weitere 1.000 Beschäftigte einzustellen und ab Oktober die Produktion auf 7.500 Fahrzeuge pro Woche zu steigern.
3: Bereits ab Juli sollen in Grünheide 6.200 Fahrzeuge pro Woche produziert werden. Dafür stellt Tesla aktuell bereits neue Leute ein. Die Erhöhung ab Oktober ist dann also ein weiterer Schritt. Außerdem plant das Unternehmen darüber hinaus nochmal 1.500 weitere Einstellungen. Neue Mitarbeiter für die Batteriezellfertigung. Allein in diesem Bereich will Tesla in Grünheide umgerechnet rund 220 Millionen Euro investieren. Hintergrund: Nach dem Umsatzeinbruch im Vorjahr laufen die Geschäfte für das Unternehmen inzwischen wieder deutlich besser. Thomas Thonfeld, Berlin.
1: Die Deutsche Bahn gibt frühere Wachstumsziele auf und setzt künftig mehr auf Verlässlichkeit statt auf ehrgeizige Versprechen. Nach Angaben des Konzerns stehen mit einer neuen Strategie betriebliche Qualität und wirtschaftliche Stabilität im Mittelpunkt. Eine Fernverkehrspünktlichkeit von mindestens 80% wird nun erst über die 2030er Jahre angestrebt. Gleichzeitig plant die Bahn einen Umbau mit mehr Verantwortung für regionale Manager und einem Stellenabbau in der Berliner Zentrale.
4: Das Wetter.
5: Da ist tatsächlich noch einiges drin beim Wetter. Nach den 38 Grad, heute geht's morgen rauf bis auf 40. Dazu starten wir erst noch mit Sonne. Später bilden sich dicke Wolken, stellenweise Gewitter. Samstag sieht's ähnlich aus. Erst sonnig und heiß, später wieder Unwettergefahr. Die Nächte sind tropisch, zwischen 20 und 25 Grad.
4: NRW Verkehr.
5: Langsam wird's weniger. Hier kommt noch alles ab. 3 Minuten Zeitverzug. A1 Osnabrück-Münster. Zwischen Greven und Münster-Nord 3 Kilometer. Eine Viertelstunde plus. Die 1 von Dortmund in Richtung Köln, zwischen Kreuz Leverkusen und Köln-Niehl. 3 Kilometer Stau, 33 Minuten plus. Die 1 jetzt noch weiter runter, von Köln nach Euskirchen, zwischen Hürth und Dreieck Erftal. 1 Kilometer, 3 Minuten plus. Die A3 von Köln nach Frankfurt, zwischen Lohmar Nord und Lohmar. 1 Kilometer, 3 Minuten plus. Die 44 Dortmund Richtung Kassel, zwischen Erwitter-Anröchte und Geseke. 1 Kilometer Stau, 5 Minuten plus. Und die 45 Hagen Richtung Dortmund, zwischen Schwerte-Ärgste und Dortmund Süd, 2 Kilometer und 8 Minuten extra. Gute Fahrt!
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5: Mit Markus Steinacker. Schönen Abend euch, und Fußball-Deutschland sitzt heute Abend wieder vorm Fernseher bzw. vor der Leinwand. In gut 2 Stunden spielt die deutsche Nationalelf gegen Ecuador. Und da sind dann manche Menschen dabei, in deren Brust zwei Herzen schlagen. Wie bei Julia zum Beispiel. Sie lebt hier in Deutschland, wurde aber in Ecuador geboren. Und wie sie auf das Spiel guckt, das hören wir gleich.

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0: Wir sind bereit.
1: Ihr hoffentlich auch. Gleich spielt Deutschland bei der WM gegen Ecuador.
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1: Gut, bei uns geht's um nichts mehr. Unsere Jungs sind schon safe weiter. Bei Ecuador geht's noch um was. Wenn sie gewinnen, können sie noch weiterkommen. Julia Schneider guckt das Spiel heute Abend deswegen mit ganz großen Augen. Sie lebt hier in NRW, ist aber in Ecuador geboren und inzwischen seit über 40 Jahren in Deutschland. Und sie

0: hat uns erzählt, was gerade in Ecuador abgeht.
1: Das ist da ein Riesenspektakel. Immer Party, egal ob die jetzt 0-0 spielen, ob die auch mal eins auf den Sack kriegen, auf gut Deutsch gesagt, die feiern einfach alles. Die sind einfach, ja, das sind wir. Die ganzen Straßen sind da halt wirklich gepflastert mit den Nationalfarben Blau, Rot, Gelb. Das ist ja auch der Name von der Nationalmannschaft La Tri, also die dreifarbigen. In diesem Moment ist wirklich ein mega Zusammenhalt zu spüren und auch dieser ganze Stolz, dass halt dieser kleine Zwergenstaat da ganz oben wirklich gesehen wird.
0: Das ist schön. Und Vorteil bei Julia, es ist eigentlich egal, wer gewinnt.
1: Obwohl ich schon so lange hier in Deutschland lebe, es ist trotzdem noch sehr zwiegespalten, glaube ich. Egal, wer gewinnt, ich kann jubeln. Das ist halt das Schöne daran, ne?
0: Ja, das ist tatsächlich mega praktisch. Dann drücken wir die Daumen, dass es, egal in welcher Form, ein super Fußballabend wird. Wir machen weiter mit Sommermusik hier im besten Mix. Jean-Paul steht schon am Platz.

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0: Das Wetter.
1: Ja, da geht's erstmal gewohnt weiter. Der Abend und die Nacht bleiben meistens klar. Die Temperaturen gehen runter auf 25 bis 20 Grad. In den Tag starten wir dann nochmal mit viel Sonne. Später wird's noch eine Ecke heißer als heute. Bis 40 Grad sind drin. Und damit wird's noch drückender. Morgen Nachmittag und Abend können sich dann erste Gewitter bilden.
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1: Mit Markus Steinacker und Leonie jetzt im besten Mix mit Don't Worry. Und Leonie und ich haben eine Sache gemeinsam. Wir trinken beide sehr gerne Bier. Vor allem bayerisch hell. Großartig. Aber ich glaube, sie trinkt tatsächlich ein bisschen mehr als ich. Hat sie mir mal im Interview verraten.

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Es wird auf jeden Fall ein Fest, aber bitte die Temperaturen im Hinterkopf behalten. Es wird wirklich sehr heiß. Dafür hat das Rainbow Festival aber vorgesorgt. 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

0: kurz im Schatten chillen will. 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Ganz viel Spaß euch und jetzt gibt's hier schon mal so einen kleinen Vorgeschmack von der Bühne. Felix Jähn zusammen mit Cascada, Boy You Turn Me.
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1: Ich bin Thomas Bliskin. Bund und Länder haben sich auf eine Finanzreform zur Entlastung von Ländern und Kommunen geeinigt. Künftig soll der Bund 80% der Mehrkosten übernehmen, wenn neue Bundesgesetze bei Ländern und Kommunen zusammen

0: Ausgaben von mehr als 200 Millionen Euro verursachen. Bundeskanzler Merz und Niedersachsens Ministerpräsident Lies sprachen von einem fairen Ausgleich. Die neue Regelung soll zum 1. September in Kraft treten. Der Bundestag hat über neue Wege für mehr dringend benötigte Organspenden debattiert. Abgeordnete einer fraktionsübergreifenden Gruppe warben für die Einführung einer Widerspruchsregelung. Erwachsene würden damit automatisch als Spender nach dem Tod gelten.
1: Keine gute Regelung, sagen Kritiker, denn Schweigen bedeutet ja nicht automatisch, ich bin einverstanden. Fakt ist, im Moment gilt bei uns, Organe dürfen nur entnommen werden, wenn die betroffene Person zu Lebzeiten zugestimmt hat oder eben Angehörige Bescheid wissen. Und das bedeutet für Patienten, sie warten im Durchschnitt 8 Jahre auf ein neues Organ. Wie der Bundestag am Ende abstimmt bei diesem sensiblen Thema, das ist noch unklar. Claudia Wächter, Nachrichtenredaktion.
0: Wer angesichts der erwarteten Hitze eine geplante Bahnreise nicht antreten will, kann diese jetzt kostenfrei stornieren. Die Deutsche Bahn bietet erstmals eine sogenannte Hitze-Sonderkulanz an.
2: Die Weichen und die Technik könnten durch Hitze und Sonne beschädigt werden, heißt es von der Deutschen Bahn. Außerdem steige einerseits die Gefahr für Böschungsbrände, andererseits hat der Deutsche Wetterdienst ja auch schon Unwetter angekündigt. Die Bahn sei darauf gut vorbereitet, trotzdem könne es zu Beeinträchtigungen kommen. Deswegen können Fahrgäste Tickets für Fernreisen kostenlos stornieren. Voraussetzung ist, dass das Ticket bis zum 23. Juni gebucht wurde und die Reise bis zum 30. Juni stattfinden sollte. Diese Tickets können online oder im Reisezentrum storniert werden. Fiona Reinhardt, Nachrichtenredaktion.
0: Die Bundesregierung bereitet nach den schweren Erdbeben Hilfe für Venezuela vor. Nach Angaben des Auswärtigen Amts stehen unter anderem Wasserfilter, Zelte, Feldbetten und Stromgeneratoren bereit. Noch heute sollen Fachleute des Technischen Hilfswerks in die Region reisen, um den Bedarf zu prüfen. Auch die Bundeswehr bereitet Transportflugzeuge für einen möglichen Hilfseinsatz vor. Das waren die Nachrichten mit Thomas Bleskin.
3: Das Wetter. Es bleibt hochsommerlich und morgen ist es sogar noch aufgeladener. Bei bis zu 40 Grad steigt morgen das Gewitterrisiko deutlich, aber erst so zum Nachmittag und Abend. Morgen früh gibt's noch Sonne und die Nacht wird wieder tropisch mit Tiefstwerten nur zwischen 25 und 20 Grad.
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3: Und es gibt eine Sperrung aktuell. Die A44 Dortmund Richtung Kassel zwischen Kreuz-Württemberg-Haren und Lichtenau nach einem Unfall. Die Autobahn ist da komplett gesperrt. Die empfohlene Umleitung geht über die U67. Es staut sich auf der A1 Osnabrück Richtung Münster zwischen Greven und Münster-Nord. 5 Kilometer, 26 Minuten plus. Die A3 Oberhausen Richtung Köln zwischen Kreuz-Breitscheid und Kreuz-Ratingen-Ost. 1 Kilometer Stau, 5 Minuten plus. Die A3 von Köln nach Frankfurt jetzt zwischen Loma Nord und Loma. 1 Kilometer Stau, 9 Minuten plus. Und die A45 Hagen Richtung Dortmund zwischen Schwerte-Ärgste und Dortmund Süd. 3 Kilometer Stau und 10 Minuten plus. Gute Fahrt.
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6: Hitzewellen und Trockenheit in Europa machen Mensch und Tier zu schaffen. Das Thermometer klettert regelmäßig über 30 Grad, die Wärmebelastung nimmt zu und trotz einiger Schauer und Gewitter reiht sich eine Dürreperiode an die nächste. Und es macht sich ein beunruhigender Trend bemerkbar. Ein Opfer, Erich P., 57 Jahre, Industriekaufmann aus Duisburg.
7: Wir sind fast 30 Jahre miteinander verheiratet. Wir haben 3 Kinder großgezogen. Wir sind miteinander durch dick und dünn gegangen und dann...
6: Noch immer kann er es nicht fassen. Bei dem Gedanken daran, was am 18. Juli mit ihm geschah, kann er die Tränen nicht an sich halten.
8: Wir hatten um die 30 Grad und meine Frau hatte die Idee, zum Badesee zu fahren, nach Wittmarschenlohne. Da habe ich gesagt, Elke, wo soll das denn sein? Wir haben ja doch den Töppersee. Ja, der ist zwar weit weg, aber ist eine Wucht. Sandstrand, keine Hunde. Nun gut, dann sind wir halt die 150 Kilometer gefahren und ich habe mich schon gewundert, warum die Elke ihren Führerschein mitgenommen hat. Die fährt sonst nie. Und als wir dann ausgestiegen sind, sagt sie, du nimmst die Liegestühle und gehst schon mal vor. Und als ich zurück zum Auto gegangen bin, um die Kühltasche zu holen, habe ich nur noch die Rücklichter gesehen.
6: Elke ließ ihren Ehemann nach 29 Jahren auf sich allein gestellt. Ohne Wasser, 1,5 Stunden von zu Hause zurück.
8: Da stand ich da mit 2 Liegestühlen in der Pampa.
6: Diese tragische Geschichte ist kein Einzelfall. Es werden immer mehr Fälle bekannt, in denen Ehefrauen ihre Männer aussetzen. Und der Grund dafür ist der heiße und trockene Sommer.

0: Diplompsychologe Dr. Arnold Ramsacker beschreibt es so.
1: Nun, man kennt es aus der Tierwelt, dass Mütter ihre Jungen verstoßen, wenn Versorgungsengpässe bestehen. Auch Bäume werfen ihre Früchte ab, wenn nicht genug Wasser vorhanden ist. Und so ist es auch mit diesen Frauen. Sie sehen bei den sich zuspitzenden Lebensumständen keine Chance, ihren Mann weiter durchzubringen.
0: Und tatsächlich, Elke, die wir fröhlich Zigarre rauchend mit einem Cocktail zu Hause am Pool angetroffen haben, bestätigt das. Aus Schutz vor Anfeindungen wurde Elkes Stimme verändert.
2: Ja, wie soll das funktionieren? 30 Grad im Schatten, ein brutal schwitzender Mann mit nacktem Oberkörper auf der Terrasse oder in der Wohnung, die Bierkästen stapeln sich und Bier ist teuer geworden. Ständiges Genöle, weil es so heiß ist und immer grillen, grillen, grillen bei den Fleischpreisen. Das geht nicht, da muss ich die Reißleine ziehen.
0: Auch Denise Strohbeck aus Recklinghausen sah keinen anderen Ausweg.
3: Ich muss 4 Kinder versorgen. Mara, leg das Feuerzeug weg. Die brauchen bei dem Wetter ein Eis, ein Limo, Badezeug. Ich habe eine pflegebedürftige Mutter. Mutter, hör auf, mit den Jungen fangen zu spielen. Und muss 7 Katzen und einen Hamster bei der Hitze durchbringen. Da ist so ein Mann einfach zu viel.
0: Viele Männerheime schlagen Alarm. Verwahrloste und von ihren Ehefrauen vertriebene Ehemänner stehen vor den Einrichtungen und bitten um Hilfe. Und da viele nicht gelernt haben, sich selbst zu verpflegen, werden zunehmend unterernährte Männer von Wohlfahrtsverbänden aufgegriffen. Erich P. leidet seit dem schicksalhaften Tag unter Angststörungen. Bei dem Anblick von Liegestühlen oder dem Geruch von Sonnencreme bekommt er Weinkrämpfe. Er ist ein Beispiel für die vielen dramatischen gesellschaftlichen Auswirkungen des Klimawandels.
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1: 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Hansi, wo gibt das?
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0: um 8 müssen wir im Hotel.
1: Was so?
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0: Mensch, Erich, was bist du so nervös?
1: Ich muss das hier alles noch schaffen. Und ich muss noch Getränke für die Party morgen kaufen. Und meine Frau will noch, dass ich das Badezimmer bis heute Abend neu fliese.
0: Heute Abend kommt der Vorstand von meinem Ralf zu Besuch. Ich muss auch noch die Wohnung machen und das Essen vorbereiten. 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

0: Halten Sie ein. 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
1: Ich stand ganz dicht an der Fensterscheibe zum Schlafzimmer der schattigen, zu beschattenen Person und drückte meine Nase noch fester an die Scheibe, um besser hören zu können. Ich sah zwei nackte Gestalten. Plötzlich krabbelte etwas meine Beine hoch und glitt in meine Nase. Huch, ich musste nasen. Niesen. Aua, warum tat das so weh? Das war doch nur Glas und Glas ist durchsichtig. Ach egal. Mir brummte der Schädel, hinter mir brummte der Verkehr und vor mir fand er statt. Endlich. Das Warten hatte sich gelohnt. Worauf hatte ich gewartet? Warum war ich hier und nicht da drin? Ach ja, das war die Frau, die vor mir bei der Fußpflege war, wo ich meinen dicken Onkel rubbeln ließ. Sie hatte ihren Geldkoffer unter der Liege liegen lassen. Zu ihrem Glück nahm ich sofort ihre Verfolgung auf. Was jetzt? Soll ich ihr jetzt den Koffer geben? Ich klopfte. Was passierte da drin? Ein nackter Mann verschwand im Schrank. Nette Idee. Eine Dusche im Schrank. Auch die Frau verschwand. Dann das Fenster. Dann war die Frau wieder da, ohne Fenster. Vor mir. Ich war verwirrt.
2: Verpiss dich, du Spanner!
1: Bevor ich die 7 Etagen Feuertreppe hinunterkallerte, stürzte, warf ich ihr den Koffer zu. Und vergaß nicht zu erwähnen, ich benötige noch eine Quittung, Baby.

0: Willkommen beim Kulturtäschchen. Was ist denn heute drin? Machen wir mal den Reißverschluss auf.
1: Alwine von Hinterhorn blickte mit ihren blutunterlaufenden Augen durch das kleine, trübe Fenster. Meine Güte, hier musste mal wieder geputzt werden. Die Morgendämmerung war schon sichtbar, aber wo blieb Buste? Ihr tat schon alles weh. Um sich abzulenken, konzentrierte sie sich auf die Fliegenbande, die frech um ihren Kopf schwirrte. Eine Fette brach aus der Formation aus und landete unverschämt auf ihrem Rücken. Es kribbelte. Es kitzelte, es wubbelte, ihre Eingeweide verkrampften sich. Sie konnte es nicht mehr zurückhalten. Die Luft brach sich Bahn. Nach einem gewaltigen Wind, der die Fliegenbande abdrehen ließ, tat es einen Ruck und es platschte donnernd hinter ihr. Und wieder einmal waren ihre Beine nass.
2: Scheißdreck, Alwine!
1: Arme Guste, warum schlich sie sich immer von hinten an? Alwine von Hinterhorn muhte zufrieden und ließ Guste mit ihren schönen, warmen Händen an ihren Euter.
3: Sie hörten den Kurzroman Spannungen. Hören Sie auch beim nächsten Mal wieder rein, wenn ich meinen Reißverschluss öffne.

0: Nach den teilweise massiven Protesten der Landwirte gegen die Pläne der Regierung, Subventionen für die Bauern zu kürzen, macht sich auch bei den Zoos die Angst breit, nicht mehr unterstützt zu werden. Arnold Wildkatz, Sprecher des Verbandes der deutschen Tierparks, Zoos und Hundesalons, ist alarmiert.
1: Ohne die Gelder der kommunalen Haushalte werden wir erhebliche Probleme bei der Finanzierung der Investitionen in neue Gehege, Futter und der ärztlichen Versorgung haben.
0: Tatsächlich haben schon einige Zoos gegen die Pläne mobil gemacht. In Duisburg liefen 400 Pinguine in einem Schweigemarsch durch die Innenstadt, teilweise mit selbstgemalten Transparenten: Ohne Moos keine Zoos und ich will mehr Fisch. Und die Unterstützung in der Bevölkerung ist groß. Spontan haben sich in Anzug und Frack gekleidete Sänger und Besucher der Oper Duisburg dem Marsch angeschlossen. Ganz aktuell spitzt sich die Lage der Proteste in Wuppertal zu. Ich schalte live zu Ulrich Vosser.
2: Ja, hier in Wuppertal scheinen die anfangs friedlichen Demonstrationen zu eskalieren. Nach dem lautstarken Zug der Affen durch die Stadt haben sich zwei Pinselohrschweine und drei Löwen am Eingang des Rathauses postiert und den Eingang blockiert. Der Hinterausgang wird von 7 Erdmännchen mit Mistkäferkugelgeschossen bewacht. Noch untersucht das Zoopersonal, wie die Erdmännchen an dermaßen schwere Waffen kommen konnten. Nachdem eine Frau vom Empfang in der Eingangshalle des Rathauses versucht hatte, durch ein Toilettenfenster zu fliehen, wurde sie von dem Gorilla Maxim gepackt und ungefragt zu einem Tangotanz aufgefordert. Der Zoo ist seit Jahren für sein Programm Stressabbau für Säugetiere durch Tanztherapie bekannt und hat bereits mehrmals an der World Animal Dance Competition in Thailand teilgenommen. Letztes Jahr, da tut sich was. Bürgermeister Uwe Schnitter versucht aus seinem Büro im dritten Stock über Fenster und die Regenrinne zu fliehen. Doch die Giraffen reagieren. Sie stupsen den Bürgermeister wieder zurück. Das hat wohl nicht funktioniert. Doch er scheint wohl zu den Demonstranten sprechen zu wollen. Er stellt sich an das Fenster. Liebe Zoobesucher, Sie müssen uns

0: Glauben. Wir haben uns die Subventionskürzung von 3% gut überlegt und keine andere Alternative gefunden. Wir haben alles durchgespielt und wir glauben, dass wir
1: die Tiere geben dem Bürgermeister keine Chance, sich weiter zu erklären. Ich gebe wieder zurück.
2: Die Proteste werden weitergehen, wenn die Kürzungsvorschläge nicht zurückgenommen werden. So werden weiterhin Nilpferde öffentliche Schwimmbäder lahmlegen, Elefanten Autobahnzufahrten durch Sitzblockaden blockieren und Kängurus Kindergartenkinder ungefragt auf einen Ausflug mitnehmen.
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Der Internationale Radsportverband hat beschlossen, die Fahrer der Tour de France zu Dopingabstinenz und Abgabe von Blutproben zu verpflichten. Sollte ein Unterzeichner dennoch positiv getestet werden, muss dieser ein Jahresgehalt Strafe zahlen. Es werden immer mehr Stimmen laut, die fordern, dass diese Vorgaben auch in der privaten Wirtschaft Einzug finden sollen. So zum Beispiel bei den Zeitungsausträgern in Oberhausen. Begleiten wir doch mal Franz auf seiner Tour morgens um 4 durch

0: sein Oberhausener Revier.
1: So, hier bei Meckesbach muss ich mich ganz vorsichtig ranwirschen, sonst schlägt der Hund an. Ah, Scheiße! Rennen, rennen! Oh, Gott sei Dank. Hier bei Meierschützers Türchen. So, jetzt auf den Schrecken erstmal einen kleinen Schluck. Boah. Oh, tut das gut. Ja, ist nur Wasser. So, weiter geht's. Hier bei Hemmers gebe ich immer persönlich ab. Ach, ist ein ganz altes Ehepaar und die sind eh schon da. Komisch. Da ist doch was passiert. Frau Hemmers? Ist was? Ich bin es, Franz!
2: Sind Sie bescheuert, uns mitten in der Nacht aus dem Bett zu holen?
1: Wohnen Hemmers denn nicht mehr hier?
2: Wann kapieren Sie endlich, dass die Hemmers vor 10 Jahren auf die andere Straßenseite gezogen sind?
1: Nix für ungut. Bis morgen!
2: Arschloch.
1: Hab mich vertan. Passiert mir eigentlich nie. Erstmal einen kleinen Schluck. Stress nochmal. Oh. Jetzt gehen wir nach Stawinskis. Da habe ich einen Schlüssel. Den lege ich die Zeitung immer auf den Tisch. Passt nicht. Also, was ist das denn?
3: Hab ich Sie erwischt? Sie machen hier immer die Kratzer an die Tür. Sie warten hier. Ich hole die Polizei.
1: Schnell weg. Rennen. Passiert mir sonst nie. Mach auf den Schrecken und Schluck. Was ist denn los heute Morgen? Natürlich nur Wasser. Jetzt hier nach Böhnes. Die alte Schachtel. Glaubt auch, ihr wäre Besseres. Aufwachen, Böhnes! Ich weiß, dass du da bist, alte Schlafmütze!
4: Hallo!
1: Hab ich schon gewusst mit dem Lockenwickler.
4: Hallo, Franz.
1: Kommen Sie mir bloß nicht so. Sie glauben auch, sie wären was Besseres.
4: Ja, aber...
1: Nix aber. Da! Ha! Jetzt kannst du das selbst aufholen und rein mit dir!
0: Der Verein für geschädigte Zeitungsabonnenten ist der Meinung, hier muss unbedingt eingegriffen werden. Tätliche Angriffe an der Haustür durch alkoholisierte Zeitungsboten schreien nach restriktiven Maßnahmen. Was für die Tour de France gilt, muss auch im Kleinen für die Tour von Franz gelten. Der VGZ AEV bittet um ihre Mithilfe.

Ich melde mich hier von der diesjährigen Riss Germany-Wahl. Hunderte Zuschauer haben sich in der Turnhalle des Wilhelm-Goethe-Gymnasiums in Buxtehude versammelt, um den Riss Germany zu hören. Nachdem in den letzten Wahlen in den Vorentscheidungen schon etliche Kandidaten aufgeben mussten oder von der Jury abgewählt wurden, stellen sich heute drei Kontrahenten gegenüber. Wer wird am beeindruckendsten, am längsten, am effektvollsten das Material reißen, um den Titel des Riss Germany zu erhalten? Und da kommt schon der erste Kandidat, Manfred Maschitzki, 54, Bauarbeiter aus Sulzingen. Und er nimmt seine Position ein. Vor sich 20 Stapel Zeitungspapier. Und es geht los. In atemberaubender Geschwindigkeit packt er die erste Zeitung und reißt sie in kleine Fetzen. Und schon hat er die nächste in der Hand. Meine Güte, man kann ihn vor lauter wild umherfliegender kleiner Zeitungsschnipsel nicht erkennen. Wenn man seine Urlaute nicht hören würde, könnte man ihn in diesem, ich nenne es mal Schneegestöber, nicht erkennen. Doch was ist das? Er scheint einige von den Schnipseln eingeatmet zu haben. Oh je, er bekommt keine Luft mehr und stürzt zu Boden. Er wird begraben von den Fetzen und muss von den Ordnern von der Bühne getragen werden. Da stellt sich schon Rosanna Rust mitten auf die Bühne, in der Hand einen Zeitungsbogen. Sie wirbt recht hochnäsig, schaut in die Zuschauermenge und ja, ganz langsam und konzentriert zerreißt sie das Papier. Was für eine Ordnung. Die Menge ist begeistert. Und schon bewegt sich Kandidat Nummer 3 auf die Bühne. Heino Klum. Er hat ja gar nichts in der Hand, was er zerreißen kann. Doch was ist das? Er greift sich seinen Ärmel und reißt sich das Hemd entzwei. Mit entblößtem Oberkörper setzt er am Hosensaum an und mit einer geschickten Bewegung hat auch schon das rechte Hosenbein einen Riss. Und auch das linke Bein ist nun von der Hose befreit. Da sind die zwei Socken nur noch ein Kinderspiel. Doch er hört nicht auf. Seine Unterhose liegt zerrissen auf dem Boden. Ein Raunen geht durch die Menge. Der Schiedsrichter greift ein. Nein, der Versuch war ungültig wegen unmoralischer Beeinflussnahme der Jury. Und das waren die drei Kandidaten. Das wird sehr leicht für die Jury. Manfred Maschitzki und Heino Klum haben keine Chance. Die schon bei ihrem Auftritt siegessichere Rosanna Rust wird dieses Jahr Riss Germany. Herzlichen Glückwunsch.

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1: Ich bin Dirk Zeitler. Nach den verheerenden Erdbeben in Venezuela haben die Behörden bisher 188 Tote gezählt. Auf das Hauptbeben folgten demnach 138 Nachbeben. Schwere Schäden gab es besonders im Bundesstaat La Guaira an der Karibikküste. Viele Länder haben Hilfe zugesagt, darunter auch Deutschland.
2: Wir helfen, wir stehen an der Seite Venezuelas, sagt Kanzler Merz. Mehrere Transportflugzeuge der Bundeswehr, die stünden bereit, versichert der Verteidigungsminister. Und in der Tat, Material und Rettungsteams. Eigentlich wird alles gebraucht im Krisengebiet. Dort graben Menschen mit bloßen Händen weiter nach Verschütteten. Andere stehen vor Trümmerbergen dort, wo einmal ihr Zuhause war. Mancherorts gibt es weder Wasser noch Strom. Claudia Wächter, Nachrichtenredaktion.
1: Bund und Länder haben sich auf eine Finanzreform zur Entlastung von Ländern und Kommunen geeinigt. Künftig soll der Bund 80% der Mehrkosten übernehmen, wenn neue Bundesgesetze bei Ländern und Kommunen zusammen Ausgaben von mehr als 200 Millionen Euro verursachen. Die neue

0: Regelung soll zum 1. September in Kraft treten. Galeria verschafft sich Luft. Die angeschlagene Warenhauskette erhält für die weitere Sanierung einen neuen Kredit in Höhe von bis zu 160 Millionen Euro. Nach dpa-Informationen sind zugleich aber weitere Filialschließungen vorgesehen.
1: Es ist einerseits eine gute Meldung für Galeria. Nach Wochen der Unsicherheit gibt es frisches Geld für das Unternehmen. Der Kredit kommt von der US-Investmentgesellschaft Gordon Brothers und wird durch die Ware von Galeria abgesichert. Das Geld ist aber auch an einen auf 3 Jahre angelegten Sanierungsplan geknüpft, der jetzt umgesetzt werden soll. Und das heißt, es wird noch einmal genau geprüft, welche der verbliebenen Standorte wirklich noch rentabel sind. Dabei gelten wohl etwa 30 der derzeit 83 Warenhäuser als Wackelkandidaten. Thomas Brock, Nachrichtenredaktion.
0: Zum Sport. Julian Nagelsmann verändert im letzten Gruppenspiel der Fußballnationalmannschaft bei der Weltmeisterschaft erstmals seine Startelf. Neu ins Team kommen gegen Ecuador die beiden Abwehrspieler Antonio Rüdiger und David Raum. Dennis Undav, der mit 3 Treffern beste deutsche Torschütze im Turnier, soll auch zum Vorrundenabschluss wieder als Joker von der Bank kommen. Das waren die Nachrichten mit Dirk Zeitler.
2: Das Wetter.
3: Da ist tatsächlich noch einiges drin beim Wetter. Nach den 38 Grad, heute geht's morgen rauf bis auf 40. Dazu starten wir erst noch mit Sonne. Später bilden sich dicke Wolken, stellenweise Gewitter. Samstag sieht's ähnlich aus. Erst sonnig und heiß, später wieder Unwettergefahr. Die Nächte sind tropisch, zwischen 20 und 25 Grad.
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3: Und da haben wir noch die Sperrung drin. A44 Dortmund Richtung Kassel. Die ist gesperrt zwischen Kreuz Windenberg-Haaren und Lichtenau nach einem Unfall. Da laufen die Bergungsarbeiten. Die empfohlene Umleitung geht über die U67. Dann staut es sich noch auf der A1 Köln Richtung Münster. Zwischen Westhofener Kreuz und Kreuz Dortmund-Unna 2 Kilometer, 14 Minuten plus. Auf der A1 von Osnabrück in Richtung Münster zwischen Greven und Münster Nord 4 Kilometer, 19 Minuten plus. Und auf der A3 Oberhausen Richtung Köln zwischen Kreuz Breitscheid und Kreuz Ratingen Ost 1 Kilometer, 4 Minuten plus. Gute Fahrt!
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3: Los geht's. Deutschland gegen Ecuador. Wenn ihr das Spiel guckt, viel Spaß dabei. Aber egal, was ihr macht, ob ihr das Spiel guckt oder ob ihr euch einen entspannten Abend machen wollt, wir sind bei euch. Gleich mit chilliger neuer Musik aus England von ADMT. Ich bin Markus Steiner. Schönen Abend euch.

0: Der Donnerstagabend mit Markus Steinacker. Wir gucken auf einen sehr interessanten Musiker. Vom Straßenkünstler zum Sänger, der inzwischen sogar ausverkaufte Shows spielt. Einen ganz besonderen Import aus Großbritannien haben wir für euch hier, ADMT. Seinen Song Fuck You hatten wir euch schon vor ein paar Monaten vorgestellt und jetzt war er wieder bei uns zu Gast mit seiner neuen Single Burn Brighter. Sehr gefühlvoll und schon der Titel Burn Brighter ist Programm, wie uns ADMT erzählt hat.
1: I think it's choosing to put sticks on your fire when it's...
2: Es geht darum, Holz nachzulegen, wenn das Feuer schwächer wird. Du entscheidest dich, du übernimmst die Kontrolle. Ich glaube, jeder Mensch auf der Welt hat, egal in welcher Situation, die Möglichkeit, anders zu denken und zu wachsen. Wenn wir uns dazu entscheiden, wird das Leben besser. Ich sage nicht, dass es für jeden einfach ist. Jeder hat andere Umstände. Aber wenn du anfängst, für etwas zu brennen, gibt es kein Zurück. Du brennst nur noch stärker.
1: And burn bright, when you choose to burn brighter, you're only ever gonna burn brighter.
0: Ja, das stimmt. Motivation pur. Und genau so klingt der Song auch von Anfang bis Ende. Der macht Mut, auch in dunklen Zeiten das eigene Leuchten nicht zu verlieren und einfach weiterzumachen. Genau das ist auch die wichtige Botschaft, die er uns mitgeben möchte.
1: I really hope that, you know, anyone...
2: Ich hoffe wirklich, dass jeder, der das hört, versteht, du hast dieselbe Fähigkeit wie jeder andere. Wenn du dich entscheidest, stärker zu brennen, wenn du dich entscheidest, deine Wahrheit zu leben, dann kannst du das.
1: Then you can do that.
0: Wow, schöne Worte. Und ich glaube, das muss man zwischendurch auch immer mal wieder hören. Und jetzt gibt's diese Message nochmal.

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0: Das Wetter.
1: Ja, da geht's erstmal gewohnt weiter. Der Abend und die Nacht bleiben meistens klar. Die Temperaturen gehen runter auf 25 bis 20 Grad. In den Tag starten wir dann nochmal mit viel Sonne. Später wird's noch eine Ecke heißer als heute. Bis 40 Grad sind drin. Und damit wird's noch drückender. Morgen Nachmittag und Abend können sich dann erste Gewitter bilden.
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1: Und wir haben noch die Sperrung drin auf der A44 Dortmund-Kassel. Die ist zwischen Kreuz Winnenberg-Haren und Lichtenau nach einem LKW-Unfall gesperrt. Die Aufräumarbeiten laufen noch. Empfohlene Umleitung ist die U67. Außerdem staut es sich noch auf der A1 Köln Richtung Münster zwischen Schwerte und Kreuz Dortmund-Unna. 2 Kilometer, 12 Minuten plus. Die 1 jetzt von Osnabrück in Richtung Münster zwischen Greven und Münster-Nord. 3 Kilometer, 1/4 Stunde plus. Rüber auf die 3 Köln Richtung Frankfurt zwischen Lohmar-Nord und Loma. 1 Kilometer, 3 Minuten plus. Und die 61 Koblenz-Mönchengladbach zwischen Bettburg und Jackerath. 1 Kilometer Stau, seid ihr in 7 Minuten durch. Gute Fahrt.
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1: Mit Markus Steinacker und mit unserem Bundeshannes. Ja, fast. Daily Hannes. Unser Hannes Höfer lässt sich mal aus über die 85 Millionen Bundestrainer. Gleich hier bei mir. Schönen Abend euch.

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0: Ja, fast richtig. Dasha singt hier über Austin, dann sind wir nicht. Wir sind in New Jersey. Da geht's für unsere Jungs gegen Ecuador. Und wir freuen uns alle, denn es läuft ja generell super für uns. Trotzdem, was gehört zu einem guten WM-Spiel dazu? Bratwurst, Bier und 85 Millionen Trainer vor dem Fernseher.
1: Daily Hannes mit Hannes Höfer.
2: So, jetzt sind wir aber alle im WM-Modus, oder? Letztes Vorrundenspiel. Das heißt auch, wir haben alle unsere Bundestrainerlizenz in der Tasche. Im Prinzip können wir ab jetzt übernehmen. Der Nagelsmann, der kann jetzt den Mannschaftsbus fahren. Guck mal, Aufstellung, das können wir doch besser. Egal, wen der bringt, das hätten wir aber anders gemacht. Neuer im Tor? Nee, dann lieber einen anderen, der ist noch neuer. Die Abwehr, die muss mehr nach vorne arbeiten und der Angriff mehr nach hinten. Und das Mittelfeld? Viel zu viele Querpässe. Wieso ziehen die denn nicht einfach mal von 35 Meter ab? Das sind doch Profis, die müssen doch mal das Tor treffen können. Einfach mal ins lange Eck, aber bitte flach schießen, hoch gewinnen. Denn es hat noch keiner unterm Tor hergeschossen. So, nach der Ansprache sind wir ja wohl alle bereit fürs Spiel, oder? Wusstet ihr eigentlich, dass der WM-Pokal knapp 20 Millionen Dollar wert ist? Kein Wunder, dass sich alle deswegen so verrückt machen. Und immer dran denken, was mein Jugendtrainer mal zu mir gesagt hat. Es gibt ein Leben nach der kurzen Ecke.
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1: Ich bin Dirk Zeitler. Nach den verheerenden Erdbeben in Venezuela haben die Behörden bisher 188 Tote gezählt. Fachleute rechnen jedoch mit deutlich mehr Todesopfern. Der Seismologe Jeffrey Park von der Universität Yale sagte dem Sender CNN, die Zahl könnte in die Tausende oder sogar Zehntausende gehen. Zudem warnte er vor Nachbeben in den kommenden Wochen, die weitere Gefahren durch einsturzgefährdete Gebäude mit sich bringen könnten. Wer angesichts der aktuellen Hitze eine geplante Bahnreise nicht antreten will, kann diese jetzt kostenfrei stornieren. Die Deutsche Bahn bietet erstmals eine sogenannte Hitze-Sonderkulanz an, wie der Konzern mitteilte. Die hohen Temperaturen seien eine große Belastung für die Bahn.
2: Die Weichen und die Technik könnten durch Hitze und Sonne beschädigt werden, heißt es von der Deutschen Bahn. Außerdem steige einerseits die Gefahr für Böschungsbrände, andererseits hat der Deutsche Wetterdienst ja auch schon Unwetter angekündigt. Die Bahn sei darauf gut vorbereitet, trotzdem könne es zu Beeinträchtigungen kommen. Deswegen können Fahrgäste Tickets für Fernreisen kostenlos stornieren. Voraussetzung ist, dass das Ticket bis zum 23. Juni gebucht wurde und die Reise bis zum 30. Juni stattfinden sollte. Fiona Reinhardt, Nachrichtenredaktion.

0: Galeria verschafft sich Luft. Die angeschlagene Warenhauskette erhält für die weitere Sanierung einen neuen Kredit in Höhe von bis zu 160 Millionen Euro. Zugleich sind aber weitere Filialschließungen vorgesehen.
1: Es ist einerseits eine gute Meldung für Galeria. Nach Wochen der Unsicherheit gibt es frisches Geld für das Unternehmen. Der Kredit kommt von der US-Investmentgesellschaft Gordon Brothers und wird durch die Ware von Galeria abgesichert. Das Geld ist aber auch an einen auf 3 Jahre angelegten Sanierungsplan geknüpft, der jetzt umgesetzt werden soll. Und das heißt, es wird noch einmal genau geprüft, welche der verbliebenen Standorte wirklich noch rentabel sind. Dabei gelten wohl etwa 30 der derzeit 83 Warenhäuser als Wackelkandidaten. Thomas Brock, Nachrichtenredaktion.
0: Bund und Länder haben sich auf eine Finanzreform zur Entlastung von Ländern und Kommunen geeinigt. Künftig soll der Bund 80% der Mehrkosten übernehmen, wenn neue Bundesgesetze bei Ländern und Kommunen zusammen Ausgaben von mehr als 200 Millionen Euro verursachen. Die neue Regelung soll zum 1. September in Kraft treten.
2: Das Wetter.
3: Es bleibt hochsommerlich und morgen ist es sogar noch aufgeladener. Bei bis zu 40 Grad steigt morgen das Gewitterrisiko deutlich, aber erst so zum Nachmittag und Abend. Morgen früh gibt's noch Sonne und die Nacht wird wieder tropisch mit Tiefstwerten nur zwischen 25 und 20 Grad.
2: NRW Verkehr.
3: Es staut sich noch auf der A1 Köln Richtung Münster. Zwischen Schwerte und Unna 1 Kilometer, 9 Minuten plus. Auf der A1 von Osnabrück in Richtung Münster, zwischen Greven und Münster Nord 2 Kilometer Stau, 10 Minuten plus. Und auf der A3 Köln Richtung Frankfurt, zwischen Lohmar Nord und Lohmar 1 Kilometer Stau, 7 Minuten plus. Gute Fahrt!
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3: Mit Markus Steinacker und gleich mit ein bisschen Nachhilfe in puncto Fangesänge. Jetzt grölt hier aber erstmal Linda Perry von Four Non Blondes. What's up? Schöne Nacht euch!

0: Wer die WM gewinnen will, der braucht ordentliche Fangesänge.
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0: Auf jeden Fall was mit Energie. Was man leicht mitsingen kann und das Motivation fürs nächste Spiel gibt. Und wir haben die Antwort auf all das und auf die Frage, wer dreht auch das nächste Spiel für uns?

0: Bis morgen Nachmittag ist es das gewohnte Bild. Klarer Himmel, hochsommerlich heiß, morgen bis zu 40 Grad. Morgen Nachmittag bilden sich dann erste Gewitter und der Samstag wird dann auch sehr durchwachsen, stellenweise auch mit Gewittern und Unwettern zum Abend hin. Die Nacht jetzt bleibt auch heiß, unter 20 Grad sinken die Werte kaum.
1: NRW Verkehr.
0: Wir haben gerade zwei Sperrungen wegen Unfällen. Einmal auf der A1 Euskirchen Richtung Blankenheim. Zwischen Mechernich und Nettersheim, da hat es einen Unfall gegeben. Die Autobahn ist gesperrt. Und das gilt auch für die A40 Venlo Richtung Duisburg. Zwischen Bankum und Wachtendonk vorübergehend die Autobahn gesperrt. Es staut sich auf der A1 Köln Richtung Münster. Zwischen Schwerte und Unna 1 Kilometer, 7 Minuten plus. Auf der A1 von Köln Richtung Euskirchen. Zwischen Hürth und Dreieck-Erftal 1 Kilometer. 2 Minuten plus. Die A1 von Euskirchen weiter Richtung Blankenheim zwischen Mechernich und Nettersheim vor der Unfallstelle 1 Kilometer Stau, 1/2 Stunde plus. Die A3 Köln Richtung Frankfurt zwischen Lohmar Nord und Lohmar 1 Kilometer Stau, 5 Minuten plus. Und die A40 Venlo Richtung Duisburg zwischen Bankum und Wachtendonk 1 Kilometer, 9 Minuten plus. Kommt gut durch.
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0: Mit Markus Steinacker und wir gucken auch auf die schrägen, verrückten Sachen, die am Rande des Fußballplatzes passieren bei dieser Fußball-Weltmeisterschaft. Und dann gucken wir gleich auf den abgefahrensten Fan aus Ghana. Schöne Nacht euch.

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0: Die WM läuft, alle gucken auf den Platz und bei Ghana ging ein Fan besonders viral.
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0: Habt ihr den gesehen? Hat im Netz für ein bisschen Verwirrung gesorgt. Kollege Leo Arrigi.
2: Ja, das war schon eine Szene, bei der man vorm Fernseher erstmal kurz denkt, was ist jetzt hier eigentlich gerade passiert? Während des Spiels war ein Ghana-Fan zu sehen, wie er weißes Pulver von seiner Handfläche in die Luft pustet. Im Stadion, bei einer WM. Also ein Bild, das natürlich sofort im Internet viral gegangen ist. Viele haben erstmal wild spekuliert. Ist es etwa eine gewisse aufputschende Droge? Aber warum dann so verschwenden? Aber Entwarnung, es war kein Kokain, sondern Talkumpuder. Das wird in Ghana unter anderem bei traditionellen Riten verwendet. Zum Beispiel, wenn ein neuer Häuptling eingesetzt wird oder wenn ein besonderer Sieg gefeiert wird. Das Puder steht dann für Glück, Triumph und Segen.
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1: Ich bin Dirk Zeitler. Nach den verheerenden Erdbeben in Venezuela haben die Behörden bisher 188 Tote gezählt. Fachleute rechnen jedoch mit deutlich mehr Todesopfern. Der Seismologe Jeffrey Park von der Universität Yale sagte dem Sender CNN, die Zahl könnte in die Tausende oder sogar Zehntausende gehen. Zudem warnte er vor Nachbeben in den kommenden Wochen, die weitere Gefahren durch einsturzgefährdete Gebäude mit sich bringen könnten. Wer angesichts der aktuellen Hitze eine geplante Bahnreise nicht antreten will, kann diese jetzt kostenfrei stornieren. Die Deutsche Bahn bietet erstmals eine sogenannte Hitze-Sonderkulanz an, wie der Konzern mitteilte. Die hohen Temperaturen seien eine große Belastung für die Bahn.
2: Die Weichen und die Technik könnten durch Hitze und Sonne beschädigt werden, heißt es von der Deutschen Bahn. Außerdem steige einerseits die Gefahr für Böschungsbrände, andererseits hat der Deutsche Wetterdienst ja auch schon Unwetter angekündigt. Die Bahn sei darauf gut vorbereitet, trotzdem könne es zu Beeinträchtigungen kommen. Deswegen können Fahrgäste Tickets für Fernreisen kostenlos stornieren. Voraussetzung ist, dass das Ticket bis zum 23. Juni gebucht wurde und die Reise bis zum 30. Juni stattfinden sollte. Fiona Reinhardt, Nachrichtenredaktion.
1: Galeria verschafft sich Luft. Die angeschlagene Warenhauskette erhält für die weitere Sanierung einen neuen Kredit in Höhe von bis zu 160 Millionen Euro. Zugleich sind aber weitere Filialschließungen vorgesehen.
3: Es ist einerseits eine gute Meldung für Galeria. Nach Wochen der Unsicherheit gibt es frisches Geld für das Unternehmen. Der Kredit kommt von der US-Investmentgesellschaft Gordon Brothers und wird durch die Ware von Galeria abgesichert. Das Geld ist aber auch an einen auf 3 Jahre angelegten Sanierungsplan geknüpft, der jetzt umgesetzt werden soll. Und das heißt, es wird noch einmal genau geprüft, welche der verbliebenen Standorte wirklich noch rentabel sind.

0: Dabei gelten wohl etwa 30 der derzeit 83 Warenhäuser als Wackelkandidaten. Thomas Brock, Nachrichtenredaktion.
1: Bund und Länder haben sich auf eine Finanzreform zur Entlastung von Ländern und Kommunen geeinigt. Künftig soll der Bund 80% der Mehrkosten übernehmen, wenn neue Bundesgesetze bei Ländern und Kommunen zusammen Ausgaben von mehr als 200 Millionen Euro verursachen. Die neue Regelung soll zum 1. September in Kraft treten.
2: Das Wetter. Jetzt in der Nacht bleibt es bei uns in NRW trocken und sehr warm. Vor allem in den Innenstädten kühlt es kaum ab. Ja, da bleibt es warm bei bis zu 25 Grad. Im Nordosten immerhin noch 17 Grad. Der Freitag dann auch wieder mit viel Sonne und extremer Hitze. Temperaturen zwischen 34 und 39 Grad. Entlang des Rheins sind sogar bis zu 40 drin. Am Nachmittag und Abend können dann vor allem im Westen einzelne kräftige Hitzegewitter entstehen.
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4: A1 Köln-Münster zwischen Schwerte und Kreuz Dortmund-Unna. 2 Kilometer Stau, 5 Minuten Zeitverlust. Wir wünschen allen unterwegs gute Fahrt.
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2: Eine schöne Nacht euch. Hier ist Leo Arregi im besten Mix. Immer noch mit diesen tropischen Temperaturen draußen. Mein Gott. Oh. Also ich muss sagen, letzte Nacht hatte ich echt wirklich Probleme durchzuschlafen. Aber wenn man dann einmal irgendwie drin ist, dann ist der Schweiß nur noch so ganz leicht runterläuft, dann geht's irgendwie. Und so ein bisschen entspannte Musik hilft da, glaube ich, auch in jedem Fall. Wir schaffen es hier gemeinsam durch diese heiße Nacht. Mit Musik von Teddy Swims, Mr. Know It All.

0: passt, finde ich schon irgendwie, oder? All That She Wants, Ace of Base. Das klingt so sommerlich, so schön heiß. Hier für eure Freitagnacht.
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0: Und heute soll schon wieder richtig heiß werden. Sie macht, ich glaube, uns allen schon so ein bisschen zu schaffen. Auch vor allem vielen Schülern hier bei uns in Nordrhein-Westfalen. Deshalb hat das NRW-Schulministerium jetzt neue Regeln für hitzefrei geschaffen. Zum ersten Mal profitieren auch Schülerinnen und Schüler der Oberstufe davon. Neuen Regeln gelten ab sofort. Kurz rüber zu Hossein Asyandi aus dem Landtagsstudio. Was sind das denn jetzt genau für neue Regeln?
3: Ja, die neuen Regeln besagen, ab sofort dürfen auch Oberstufenschüler verkürzte Unterrichtsstunden und hitzefrei bekommen. Das galt bisher nur bis zur 10. Klasse. Schulen können die Unterrichtsstunden auch ab der 11. zum Beispiel auf 30 Minuten verkürzen und am Nachmittag hitzefrei geben. Aber Vorsicht, auch wenn die Schüler dann schon volljährig sind, die Entscheidung trifft weiter die Schulleitung. Das Schulministerium hier in Düsseldorf nennt Raumtemperaturen von mehr als 27 Grad als Orientierung. Das Ganze gilt bis zu den Sommerferien. Danach will man sowieso weitersehen, ob man die Regeln nicht irgendwie angleicht. Und die Diskussion dürfte damit nicht beendet sein. Die Lehrergewerkschaft GEW sagt, langfristig ist auch das keine Lösung. Es wird wohl immer häufiger Hitzewellen geben. Da helfen nur langfristig mehr Investitionen in Schulgebäude und Hitzeschutzkonzepte.
0: Jetzt dürfen also auch Oberstufenschüler hitzefrei bekommen. Kurze Infos dazu gab es von Hossein Asyandi. Danke nach Düsseldorf.
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0: Das Wetter.
1: Ja, auch jetzt mitten in der Nacht bleibt es ziemlich warm bei uns in NRW. Die Temperaturen in den Innenstädten immer noch bis zu 25 Grad. Im Nordosten, da geht es immerhin runter auf etwa 17 Grad. Der Freitag wird dann nochmal sonnig und richtig heiß. Höchstwerte liegen zwischen 34 und 39 Grad. Am Rhein kann sogar die 40 Grad Marke fallen. Später am Tag steigt dann besonders im Westen von NRW das Risiko für Hitze.

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1: Zurzeit liegen uns keine Meldungen vor. Wir wünschen allen unterwegs gute Fahrt.
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2: Falls es euch diese Nacht noch niemand gesagt hat, Leute, ihr macht es wunderbar und ihr seht auch ganz toll aus in der Nachtschicht oder wo auch immer ihr gerade dabei seid.

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1: Falls das jetzt nicht gereicht haben sollte an positiven Affirmationen, dann machen die Sportfreunde Stille halt auch nochmal ein Kompliment. Schöne Nacht euch!

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0: Chaka Khan. Ain't Nobody für euren frühen Freitag.
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0: Wir sprechen jetzt über Obsession, neuer Horror-Thriller, läuft bei uns seit gestern in den Kinos, trägt noch den schönen Titel Du sollst mich lieben, also Obsession, du sollst mich lieben. Jörg Albrecht, unser Film- und Serienexperte, wir sprechen jetzt mal drüber. Film hat nämlich in den USA schon für Furore gesorgt.
2: Und wie? Obsession ist die Kinosensation des Jahres. Zum einen, weil der Film bei Produktionskosten von nicht mal $1 Million weltweit schon über 250 Millionen eingespielt hat und zum anderen hat er in den USA einen Uraltrekord pulverisiert, der 1982 von E.T. aufgestellt worden ist. Statt von Woche zu Woche nämlich, wie es bei jedem Kinostart üblich ist, bei den Besucherzahlen abzubauen, hat Obsession jedes Mal kräftig zugelegt.
0: Okay, das klingt ja ziemlich geil. Erzähl doch mal, Jörg, warum ist Obsession ein Must-See?
2: Ganz klar, weil du, wie übrigens schon letzte

0: Woche auch bei Backrooms, der anderen Kinosensation des Jahres, eine originelle Horrorgeschichte zu sehen bekommst. Und die hat mehr zu bieten als nur plumpe Jumpscares, also die üblichen Schockeffekte.
1: One wish, Willow. Du hast nur einen Wunsch. Ich wünsche mir, dass Nicky Freeman mich mehr liebt als alles andere.
0: Der sich das wünscht, heißt Bear, ein schüchterner Kerl, der in einem Musikgeschäft arbeitet und sich nicht traut, Kollege Nicky seine Liebe zu gestehen. Aber mit Hilfe eines Glücksbringers ist es auf einmal ganz einfach. Von einer Sekunde auf die andere hat Nicky nur noch Augen für ihn.
2: Bear, ich liebe dich so sehr.
0: Ja, dumm nur, dass diese Liebe immer verhängnisvoller wird und immer extremere Ausmaße annimmt.
2: Bear, wieso?
3: Ja, da hau ich doch direkt mal ein berühmtes Goethe-Zitat hinterher. Die ich rief, die Geister, werde ich nun nicht los.
0: Das trifft den Nagel auf den Kopf, wie hier die Dinge eskalieren. Das ist nicht nur bis zum Ende überraschend, sondern auch genial grotesk mit vielen Cringe-Momenten. Der erst 26-jährige Curry Barker hat mit Obsession ein fulminantes Kinodebüt hingelegt, aber auch von Indy Navaretti, die Nicky spielt und die einige vielleicht aus der Serie Superman and Lois kennen, werden wir ganz bestimmt noch viel sehen.
3: Ab Donnerstag bei uns in den Kinos der Horrorknaller Obsession. Du sollst mich lieben. Danke, Jörg, für die Infos.
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1: Ich bin Dirk Zeitler. Die deutsche Fußballnationalmannschaft hat ihr sportlich nachrangiges drittes Gruppenspiel bei der WM mit 1:2 gegen Ecuador verloren. Für die K.O.-Runde war die Auswahl von Bundestrainer Julian Nagelsmann bereits vor dem Anstoß als Gruppensieger qualifiziert. Die Defensive um Abwehrchef Jonathan Tah wackelte in der zweiten Hälfte bedenklich. Auch Rekordtorwart Manuel Neuer agierte beim zweiten Gegentor viel zu zögerlich. Nach dem verheerenden Erdbeben in Venezuela haben die Behörden bisher 188 Tote gezählt. Fachleute rechnen jedoch mit deutlich mehr Todesopfern.
2: Die USA mobilisieren Such- und Rettungsmannschaften. Das habe oberste Priorität, sagte US-Außenminister Rubio. Auch medizinische Hilfe, Lebensmittel und Wasser werden vor Ort gebracht. Der Flughafen in Caracas ist zu großen Teilen beschädigt. So hilft das Pentagon, die Güter in die betroffenen Gebiete zu bringen. Die USA helfen auch mit Satellitenaufnahmen, um Schäden in abgelegenen Regionen zu analysieren. Die Zeit dränge, mahnte Rubio. Man wolle Menschen aus den Trümmern retten, solange sie noch am Leben seien. Aus den USA Tina Eck.
1: Wer angesichts der erwarteten Hitze eine geplante Bahnreise nicht antreten will, kann diese jetzt kostenfrei stornieren. Die Deutsche Bahn bietet erstmals eine sogenannte Hitze-Sonderkulanz an. Die hohen Temperaturen seien eine große Belastung für die Bahn, teilte der Konzern mit.
3: Die Weichen und die Technik könnten durch Hitze und Sonne beschädigt werden, heißt es von der Deutschen Bahn. Außerdem steige einerseits die Gefahr für Böschungsbrände, andererseits hat der Deutsche Wetterdienst ja auch schon Unwetter angekündigt. Die Bahn sei darauf gut vorbereitet, trotzdem könne es zu Beeinträchtigungen kommen. Deswegen können Fahrgäste Tickets für Fernreisen kostenlos stornieren. Voraussetzung ist, dass das Ticket bis zum 23. Juni gebucht wurde und die Reise bis zum 30. Juni stattfinden sollte. Diese Tickets können online oder im Reisezentrum storniert werden. Fiona Reinhardt, Nachrichtenredaktion.
1: Der US-Elektroautobauer Tesla will seine Produktion im Werk Grünheide bei Berlin stärker hochfahren. Das Unternehmen teilte mit, weitere 1.000 Beschäftigte

0: einzustellen und ab Oktober die Produktion auf 7.500 Fahrzeuge pro Woche zu steigern. Im April hatte Tesla bereits die Einstellung von 1.900 Mitarbeitern angekündigt.
1: Das Wetter. Es bleibt in dieser Nacht trocken und es bleibt in dieser Nacht sehr warm. Temperaturen, vor allem in den Städten, sinken nur auf rund 25 Grad. Ein bisschen angenehmer wird es im Nordosten NRWs mit Tiefstwerten immerhin um die 17 Grad. Der Freitag wird dann nochmal schön knackig warm, viel Sonne, kaum Wolken und wir erreichen Werte zwischen 34 und 39 Grad. Direkt am Rhein kann sogar bis zu 40 Grad heiß werden.
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3: A45 Gießenhagen, zwischen Lüdenscheid und Lüdenscheid Nord, dichter Verkehr, 6 Minuten Zeitverlust. Wir wünschen allen unterwegs gute Fahrt.
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1: Schöne Nacht mit uns. Mein Name ist Leo Arigé. Ja, ich hoffe, ihr habt es irgendwie verhältnismäßig kühl oder also auf jeden Fall aushaltbar, dass ihr hier irgendwie durch die Nacht kommt. Ach ja, es ist wirklich anstrengend, aber für alle, die jetzt vielleicht mit der Hitze wirklich gerade starke Probleme haben, es soll ja auch ab dem Wochenende dann kühler werden und da können wir uns ja drauf freuen. Und für die Zwischenzeit gibt es jetzt hier einen kleinen

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0: Ja, ja, da ist schon einiges los. Bis zu 39 Grad ja angesagt fürs Wochenende. Aber keine Sorge, Leute, das Rainbow Festival hat vorgesorgt. Was haben wir denn alles Tolles im Programm? 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Solltet ihr auch tun. Stay hydrated. Ganz wichtig, vor allem bei so heißen Temperaturen. Damit man auch sicher und schön zusammen abgehen kann. Und wer sich fragt, ja, was soll ich denn jetzt eigentlich noch anziehen? 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
0: 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Viel Spaß wünsche ich, genug Wasser trinken, würde ich sagen, und dann steht der Party nichts im Weg, oder?
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0: Musik jetzt von den Venga Boys. We're going to Ibiza. Die sind auch da. Am Samstag beim Rainbow Festival.

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Ja, da bleibt's warm bei bis zu 25 Grad, im Nordosten immerhin noch 17 Grad. Der Freitag dann auch wieder mit viel Sonne und extremer Hitze. Temperaturen zwischen 34 und 39 Grad. Entlang des Rheins sind sogar bis zu 40 drin. Am Nachmittag und Abend können dann vor allem im Westen einzelne kräftige Hitzegewitter entstehen.

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1: Ja, also und aber liebt alle gleich und macht allen unterschiedliche Geschenke, zum Beispiel zum Valentinstag. Na dann, ich bin Leo Arrigi.

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Es gibt so ein paar Sachen, da weiß man eigentlich gar nicht, dass man so machen sollte. Ja, zum Beispiel bei Lebensmitteln. Erdbeeren sollte man immer mit diesem grünen Wuschelzeug da oben waschen, sonst dringt beim Waschen eben

0: Flüssigkeit ein und verwässert den Geschmack. Und auch Reis sollte man waschen, bevor man ihn kocht. Ich weiß nicht, wusstet ihr das, dass man das alles irgendwie waschen muss oder wie man es waschen muss? Es gibt viele solcher Dinge. Kollegin Laura Potting hat noch mehr gesammelt, die sie alte Jahre falsch gemacht hat. Und sie hat sie für euch zusammengefasst. Hier noch ein paar weitere Beispiele.
1: Wir alle haben ja so einen Backofen, ne? Und ein paar von euch werden auch diese Schublade da drunter haben. Was ist da bei euch so alles drin? Backblech vielleicht, Teller, Töpfe. Bei mir sind so hässliche Servierplatten drin, die ich nie benutze. Naja, jedenfalls ist das alles völlig verschwendet, denn diese Schublade ist bei einigen Öfen eigentlich dafür da, um euer Essen warm zu halten oder eure Teller vorzuwärmen. Deswegen heißt diese Schublade auch Wärmeschublade. Wenn der Ofen an ist, wird sie auch warm. Naja, ich hatte die letzten Jahre dann auf jeden Fall immer sehr, sehr warme, hässliche, unbenutzte Servierplatten. Toll! Falls ihr euch nicht sicher seid, ob ihr eine Wärmeschublade habt, schaut einfach mal in der Gebrauchsanweisung nach. Und falls ihr nicht wisst, wo die ist vermutlich in der Kiste mit den ganzen Kabeln und alten Batterien. Weiter im Text. Falls ihr eine Nudelkelle mit einem größeren Loch drin habt, dieses Loch ist nicht dafür da, um das Teil irgendwo aufzuhängen. Das Loch ist unter anderem zum Abmessen von genau einer Portion Nudeln da. Die passt dann nämlich durch. Und jetzt kommt mir bitte nicht mit Lasagneplatten. Passt gar nicht. Ich meine natürlich längliche Nudeln, wie Spaghetti zum Beispiel. Und ich habe mir das Loch in der Kelle jetzt mal genauer angeschaut und muss aber sagen, das ist zu wenig Nudel. Damit kannst du nicht arbeiten. Nudeln müssen immer so viele da sein, dass du damit satt wirst und deine Familie auch und die Nachbarn und mit dem Rest kannst du dann noch dein Haus verfugen. So, und falls ihr danach, nach diesem ganzen Nudelessen zum Runterspülen noch eine Limo aus der Dose trinken wollt, ne? Und dann geht dieser verdammte Strohhalm da immer hin und her und hoch und runter und hält überhaupt nicht, boah, ist das nervig. Dann nimmst du die Lasche von der Dose, ja? Drehst die um, sodass das Loch der Lasche über der Öffnung der Dose ist. Und da kannst du den Strohhalm reinstecken und dann hält der. Gern geschehen.
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1: Ich bin Dirk Zeitler. Die deutsche Fußballnationalmannschaft hat ihr drittes Gruppenspiel bei der WM mit 1:2 gegen Ecuador verloren. Für die K.O.-Runde war die DFB-Auswahl bereits vor dem Anstoß als Gruppensieger qualifiziert. Die Elfenbeinküste folgt Deutschlands ins 16. Finale. Der Afrikameister von 2024 gewann gegen Curaçao mit 2:0. Nach dem verheerenden Erdbeben in Venezuela haben die Behörden bisher 188 Tote gezählt. Fachleute rechnen jedoch mit deutlich mehr Todesopfern. Auch Deutschland hat Hilfe angeboten.
2: Wir helfen, wir stehen an der Seite Venezuelas, sagt Kanzler Merz. Mehrere Transportflugzeuge der Bundeswehr, die stünden bereit, versichert der Verteidigungsminister. Und in der Tat, Material und Rettungsteams. Eigentlich wird alles gebraucht im Krisengebiet. Dort graben Menschen mit bloßen Händen weiter nach Verschütteten. Andere stehen vor Trümmerbergen dort, wo einmal ihr Zuhause war. Mancherorts gibt es weder Wasser noch Strom. Claudia Wächter, Nachrichtenredaktion.
1: Wer angesichts der erwarteten Hitze eine geplante Bahnreise nicht antreten will, kann diese jetzt kostenfrei stornieren. Die Deutsche Bahn bietet erstmals eine sogenannte Hitze-Sonderkulanz an. Die hohen Temperaturen seien eine große Belastung für die Bahn, teilte der Konzern mit.
3: Die Weichen und die Technik könnten durch Hitze und Sonne beschädigt werden, heißt es von der Deutschen Bahn. Außerdem steige einerseits die Gefahr für Böschungsbrände, andererseits hat der Deutsche Wetterdienst ja auch schon Unwetter angekündigt. Die Bahn sei darauf gut vorbereitet, trotzdem könne es zu Beeinträchtigungen kommen. Deswegen können Fahrgäste Tickets für Fernreisen kostenlos stornieren. Voraussetzung ist, dass das Ticket bis zum 23. Juni gebucht wurde und die Reise bis zum 30. Juni stattfinden sollte. Diese Tickets können online oder im Reisezentrum storniert werden. Fiona Reinhardt, Nachrichtenredaktion.
1: Der US-Elektroautobauer Tesla will seine Produktion im Werk Grünheide bei Berlin stärker hochfahren. Das Unternehmen teilte mit, weitere 1.000 Beschäftigte einzustellen und ab Oktober die Produktion auf 7.500 Fahrzeuge pro Woche zu steigern. Im April hatte Tesla bereits die Einstellung von 1.900 Mitarbeitern angekündigt.
4: Das Wetter.
5: Ja, auch jetzt mitten in der Nacht bleibt es ziemlich warm bei uns in NRW. Die Temperaturen in den Innenstädten immer noch bis zu 25 Grad. Im Nordosten, da geht es immerhin runter auf etwa 17 Grad. Der Freitag wird dann nochmal sonnig und richtig heiß. Höchstwerte liegen zwischen 34 und 39 Grad. Am Rhein kann sogar die 40-Grad-Marke fallen. Später am Tag steigt dann besonders im Westen von NRW das